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1: Die vorhandene Wolkendecke sorgt dafür, dass die Temperaturen in der Nacht sehr mild bleiben. Die Werte sinken kurz vor dem Morgengrauen auf die tiefsten Punkte zurück und die liegen hoch. 15 Grad in Walhorn und in Alsdorf, 11 Grad, die in Kall und in Burgreuland erreicht werden. Sonnenaufgang am Mittwoch um 5.03 Uhr. Mit jeder Menge Sonne geht es durch den Tag. Noch sind aber auch einige Wolken mit am Start bei Höchstwerten von 23 bis 27 Grad. Und dann wird es so richtig heiß im Radio 700 Wettertrend. Am Donnerstag bereits sommerlich heiß mit reichlich Sonnenschein, 27 bis 30 Grad die Höchstwerte. Am Freitag nicht nur heiß, sondern auch schwül. Gegen Abend drohen erste kräftige Hitzegewitter und die Temperaturen

0: Klettern dann auf 31 bis 34 Grad.
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2: Ich bin Ursula Winkler. Die G7-Staaten wollen mit zusätzlichem Druck auf Russland die Bemühungen um ein Ende des Ukraine-Kriegs intensivieren. In einer Erklärung der Staats- und Regierungschefs vom Gipfeltreffen im französischen Evian heißt es, man werde die Sanktionen verschärfen, auch im Öl- und Gassektor. Neben zusätzlichen Waffen versprechen die G7-Staaten der Ukraine auch weitere Unterstützung, um den kommenden Winter zu bewältigen. Nach jahrelangem Ringen ist der nächste Schritt im Handelsstreit zwischen der EU und den USA gemacht. Das Europaparlament hat das umstrittene Zollabkommen gebilligt. Allerdings knüpfen die Abgeordneten ihre Zustimmung an klare Bedingungen.
3: Das EU-Parlament hatte die Zustimmung zum Handelsdeal mit den USA verzögert, denn zwischenzeitlich hatte US-Präsident Trump wieder höhere Zölle als vereinbart angekündigt. Das Parlament knüpfte sein Ja also an zwei Bedingungen. Erstens können die Vereinbarungen wieder ausgesetzt werden, falls neue US-Erhöhungen kommen. Und zweitens solle Trump Zölle auf Waschmaschinen und Produkte mit Stahlanteil auf 15% reduzieren. Falls nicht, will die EU ebenfalls solche Zölle prüfen. Insgesamt geht es hier um 30% des weltweiten Handels. Dieter Ebeling, Brüssel.
2: Mehr Sicherheit, mehr Sauberkeit und schnellere Reparaturen. Die Deutsche Bahn schickt bundesweit 44 mobile Handwerkerteams an ihre Bahnhöfe. Rund 200 zusätzliche Beschäftigte sollen Schäden künftig direkt vor Ort beheben.
4: Kaputte Scheiben, beschmierte Wände oder defekte Sitzbänke sollen künftig nicht mehr wochenlang auf ihre Reparatur warten. Die neuen Teams kümmern sich um genau solche Schäden und sind bundesweit unterwegs. Die Bahn will damit ihre Bahnhöfe sichtbarer in Schuss halten und schneller auf Probleme reagieren. Die Handwerker sind Teil eines größeren Programms, das seit Januar läuft. Dazu gehören auch zusätzliche Sicherheitskräfte und mehr Reinigungsaktionen an vielen Bahnhöfen. Zoe Tassovali, Nachrichtenredaktion.
2: Zum Fußball. Mit Frankreich ist am Abend ein weiterer Turnierfavorit in die WM eingestiegen, mit einem 3:1-Sieg gegen den Senegal. Im Anschluss setzte sich Norwegen gegen den Irak mit 4:1 durch und feierte den ersten WM-Sieg seit 28 Jahren.
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1: Die vorhandene Wolkendecke sorgt dafür, dass die Temperaturen in der Nacht sehr mild bleiben. Die Werte sinken kurz vor dem Morgengrauen auf die tiefsten Punkte zurück und die liegen hoch. 15 Grad in Walhorn und in Alsdorf, 11 Grad, die in Kall und in Burgreuland erreicht werden. Sonnenaufgang am Mittwoch um 5.03 Uhr. Mit jeder Menge Sonne geht es durch den Tag. Noch sind aber auch einige Wolken mit am Start bei Höchstwerten von 23 bis 27 Grad. Und dann wird es so richtig heiß im Radio 700 Wettertrend. Am Donnerstag bereits sommerlich heiß mit

0: Reichlich Sonnenschein, 27 bis 30 Grad die Höchstwerte. Am Freitag nicht nur heiß, sondern auch schwül. Gegen Abend drohen erste kräftige Hitzegewitter und die Temperaturen klettern dann auf 31 bis 34 Grad.
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2: Ich bin Ursula Winkler. Die G7-Staaten wollen mit zusätzlichem Druck auf Russland die Bemühungen um ein Ende des Ukraine-Kriegs intensivieren. In einer Erklärung der Staats- und Regierungschefs vom Gipfeltreffen im französischen Evian heißt es, man werde die Sanktionen verschärfen, auch im Öl- und Gassektor. Neben zusätzlichen Waffen versprechen die G7-Staaten der Ukraine auch weitere Unterstützung, um den kommenden Winter zu bewältigen. Künstliche Intelligenz wird immer wichtiger, nicht nur für die Wirtschaft, sondern auch für die Sicherheit. Bundesinnenminister Dobrindt warnt davor, dass Deutschland bei der KI-Entwicklung den Anschluss verliert und fordert mehr technologische Eigenständigkeit.
3: Wer nicht mitentwickelt, der riskiert zum Opfer zu werden, warnt der Minister. Er will raus aus Abhängigkeiten, aber auch mehr Schutz vor Cyberattacken. Ein Zentrum gegen hybride Bedrohungen hat er gerade in Berlin eröffnet. Eine Art Plattform, damit sich die Sicherheitsbehörden hier besser koordinieren können beim Kampf gegen solche Angriffe. Die kommen vor allem aus China und Russland und haben zum Beispiel auch das Ziel, Wahlen zu beeinflussen, die öffentliche Meinung. Claudia Wächter, Nachrichtenredaktion.
2: Wer diesen Sommer in Deutschland in Seen, Flüssen oder im Meer schwimmen geht, kann das aller Voraussicht nach bedenkenlos tun. Ein Bericht der Europäischen Umweltagentur bescheinigt Europas Badegewässern überwiegend eine ausgezeichnete Wasserqualität.
4: Unter den 29 analysierten Ländern landet Deutschland bei der Badewasserqualität auf Platz 7. Das ist nicht schlecht. Österreich belegte sogar Platz 4. Mehr als 2000 deutsche Badeplätze wurden als exzellent bewertet, 26 nur als ausreichend. Insgesamt hat sich die Qualität der Badegewässer der Untersuchung zufolge in den vergangenen Jahrzehnten deutlich verbessert. Dabei sind Flüsse durch die Bank etwas schlechter zum Baden als Seen. Insgesamt wurden 22.000 Badestellen geprüft. Relativ schlecht schnitten dabei Belgien, Ungarn, Polen, Estland und Albanien ab. Dieter Ebeling, Brüssel.
2: Zum Fußball. Mit Frankreich ist am Abend ein weiterer Turnierfavorit in die WM eingestiegen, mit einem 3:1-Sieg gegen den Senegal. Im Anschluss setzte sich Norwegen gegen den Irak mit 4:1 durch und feierte den ersten WM-Sieg seit 28 Jahren.
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1: Der Mittwoch startet örtlich noch mit einigen Wolkenfeldern, ansonsten kommt aber schon häufiger die Sonne zum Vorschein. Ab dem Nachmittag dann überall Sonnenschein und nur noch lockere Wolkenfelder. Und jetzt wird's von Tag zu Tag wärmer. Heute Nachmittag schon 26 Grad in Olpen und in Stolberg und 22 Grad in St. Vith und in Simmerath. Am Abend und in der Nacht ist es meist gering bewölkt oder klar, die Luft kühlt ab auf 16 bis 12 Grad. Am Donnerstag deutliche Erwärmung, Sonnenschein und kaum eine Wolke am Himmel, die Temperatur erreichen dann warme 28 bis 31 Grad.
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2: Ich bin Ursula Winkler. Die USA und die anderen G7-Staaten wollen mit zusätzlichem Druck auf Russland die Bemühungen um ein Ende des Ukraine-Kriegs intensivieren. In einer Erklärung der Staats- und Regierungschefs vom Gipfeltreffen im französischen Evian heißt es, man werde die Sanktionen verschärfen, auch im Öl- und Gassektor. Außerdem habe man vereinbart, die Lieferung von weitreichenden Waffen und Luftverteidigungskapazitäten auszuweiten. Neben zusätzlichen Waffen versprechen die G7-Staaten der Ukraine auch zusätzliche Unterstützung, um den kommenden Winter

0: zu bewältigen. Kurz vor dem Ende des Tankrabatts zieht die Monopolkommission eine erste Bilanz. Demnach kam die Steuersenkung an den Zapfsäulen größtenteils bei den Autofahrern an. Ein kleiner Teil der Entlastung blieb aber bei den Mineralölunternehmen hängen.
1: Cent um Cent läppert sich. Bis zu 200 Millionen Euro haben die Mineralölkonzerne eingesackt. Vor allem beim Diesel haben sie danach die Steuersenkungen nicht komplett an die Autofahrer weitergegeben. Doch der Branchenverband wehrt sich, sagt, stimmt absolut nicht. Auffällig ist allerdings, dass der Rabatt je nach Region unterschiedlich weitergegeben wurde. Im Norden, da gab es den höchsten Preisrückgang. Im Süden dagegen, da fiel er geringer aus. Claudia Wächter, Nachrichtenredaktion.
0: Drohen Postbankkunden bald längere Wartezeiten am Schalter? Die Gewerkschaft Verdi hat die Tarifverhandlungen mit der Deutschen Bank für gescheitert erklärt. Heute startet die Gewerkschaft unter der Belegschaft eine Urabstimmung über unbefristete Streiks.
2: Stimmen 75% für unbefristete Streiks, könnte es für Postbankkunden erneut aufwendiger werden, bei Callcentern durchzukommen oder sich in der Filiale beraten zu lassen. Schon in den letzten Wochen hatte es mehrfach Warnstreiks gegeben. Verdi fordert 8% mehr Geld, mindestens aber 300 Euro mehr im Monat. Azubis sollen 200 Euro mehr bekommen. Denn von den Rekordgewinnen der Konzernmutter Deutscher Bank würden die Beschäftigten kaum profitieren, hieß es. Auch pocht Verdi auf Beschäftigungs- und Standortgarantien und ein Recht auf Weiterbildung für die Beschäftigten. Tanja Wagner, Nachrichtenredaktion.
0: Zum Fußball. Mit Frankreich ist am Abend ein weiterer Turnierfavorit in die WM eingestiegen, mit einem 3:1-Sieg gegen den Senegal. Im Anschluss setzte sich Norwegen gegen den Irak mit 4:1 durch und feierte den ersten WM-Sieg seit 28 Jahren.
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Hallo und herzlich willkommen. Sie hören einen Beitrag der Stiftung Missionswerk Werner Heukelbach zum Thema Glauben und Leben. Wir haben ja keine Ahnung, was uns am heutigen Tag noch so alles begegnen wird. Oder doch? Ahnen bedeutet zukünftiges Dunkelempfinden, etwas voraussehen, eine vage Vorstellung haben, etwas gefühlsmäßig empfinden. Aber von konkretem Wissen kann dabei keine Rede sein. Wir haben also eine Ahnung, obwohl wir nicht wissen. Eberhard Dahm hat sich Gedanken über Gott gemacht und ob man das von ihm auch sagen kann. Oder ist Gottes Wissen und Ahnung etwas ganz anderes?

0: In der Tat kennt kein Mensch die Zukunft. Eine sichere Prognose über die Zukunft gibt es weder über die Glaskugel noch über das Horoskop. Eine Wahrsagerin mag noch recht haben, wenn sie zu ihrem Kunden sagt, sie sind ein leichtgläubiger Mensch, aber mehr ist auch da nicht drin. Im Alltag kann das mit der Ahnung etwa so aussehen. Jemand niest mehrmals in unserer Gegenwart, dann sagen wir, ich habe die leise Ahnung, dass sich da bei dir eine Erkältung anbahnt. Sitzt die Person am anderen Tag schniefend und mit roter Nase neben uns, sagen wir, hab ich's doch gewusst? Eigentlich meinen wir, wir haben es gefühlt und vermutet. Wir Menschen schließen gerne von uns auf andere, auch in Bezug auf Gott. Da meint man, Gott wäre uns ganz ähnlich. In manchen Dingen stimmt das auch. Doch stimmt das auch, wenn Leute behaupten, Gott hat keine Ahnung? Ich will mit Ihnen darüber nachdenken. Hat Gott keine Ahnung? Erstens, es ist eine Meinung. Gott hat keine Ahnung. Atheisten leugnen Gottes Existenz. Prominente Atheisten haben sich dazu oft geäußert, so auch der englische Wissenschaftler Richard Dawkins. Für solche ist Gott die Erfindung menschlicher Gedanken. Die Ansicht, es gibt keinen Gott, ist auch nur eine Vorstellung unter vielen. Man kann nicht über Gott sprechen, ohne einer bestimmten Vorstellung zu folgen. Ich bin auch Menschen begegnet, die nicht an Gottes Existenz zweifeln. Sie sagen, es gibt zwar einen Gott, aber er hat keine Ahnung. Diese Meinung ist nicht neu. Da wird behauptet, wenn Gott dieses Unrecht in der Welt sehen würde, dann müsste er durchgreifen und Ordnung schaffen. Wenn der ach so liebe Gott im Bild wäre, dann würde er das Elend auf dieser Welt doch nicht dulden. Fazit? Der da oben tut nichts. Also hat er keine Ahnung. Sonst würde er doch endlich eingreifen. Der sitzt im Schneckenhaus seiner himmlischen Glückseligkeit. Wir sind ihm ganz egal. Die Bibel spricht von übermütigen Leuten. Es heißt da, sie haben die Gewalt zu ihrem Gewand gemacht und tragen Hochmut wie eine Halskette. Sie denken, Gott habe von ihrer Bosheit keine Ahnung. Ja, sie sprechen, wie sollte Gott es wissen? Gibt es ein Wissen beim Höchsten? Psalm 73, Vers 11. Die Meinung, Gott wüsste nichts, ist nicht neu. Der Prophet Jesaja schrieb, O ihr verkehrten Leute, sollte der Töpfer für Ton geachtet werden oder das Werk von seinem Meister sagen, er hat mich nicht gemacht? Oder soll das Geschöpf von seinem Schöpfer sagen, er hat keinen Verstand? Jesaja 29, Vers 16. Gott hat keinen Verstand, heißt so viel wie, er hat keine Ahnung. Die Bibel ist voll im Bilde. Sie kennt uns Menschen und unsere Meinungen. Diese Meinung ist nicht neu. So sagt Psalm 10, Vers 11 über den Gottlosen. Er spricht in seinem Herzen. Gott hat es vergessen, er hat sein Angesicht verborgen. Er sieht es niemals. Der gottferne Mensch denkt sich, Gott hat keinen Schimmer. Der ist abgetaucht. Er schaut nicht hin, wenn ich meine krummen Dinger mache. Das sind nur einige Bibeltexte, die deutlich machen, es gibt Menschen, die glauben im Ernst, Gott habe keine Ahnung. Sie denken, er habe nur ein begrenztes Wissen. Er ist wie ein gutmütiger alter Mann, den das alles nicht so interessiert. Doch wie ist es wirklich? Es stimmt tatsächlich. Gott hat wirklich keine Ahnung. Lesen wir nach, was die Bibel über Gott berichtet, dann kommen wir zu einem erstaunlichen Ergebnis. Vielleicht sind Sie jetzt überrascht. Aber wir erfahren, Gott hat tatsächlich keine Ahnung. Vielleicht stören Sie sich daran, dass ich sage, Gott hat keine Ahnung? Ganz genau genommen stimmt das. Darunter verstehen wir aber etwas total anderes als die oben zitierten Leute. Eine Ahnung ist ein Vorgefühl, eine Vermutung oder vage Vorstellung. Ich frage uns, trifft diese Beschreibung auf Gott zu? Hat Gott etwa eine vage Vorstellung von dem, was die Zukunft dieser Welt angeht? In der Bibel lesen wir, dass Gott unsere Gedanken von Ferne kennt. Psalm 139, Vers 2. Er ahnt sie nicht nur, er kennt sie. Im Psalm 139 lesen wir, ja, es ist kein Wort auf meiner Zunge, das du, Herr, nicht völlig wüsstest. Er weiß es also und ahnt nicht nur. Gott wird hier überaus deutlich beschrieben als ein wissender Gott. Im Gegensatz zu uns hat er gesichertes Wissen und ahnt nicht. Liebe Hörer, liebe Hörerin, Gott ahnt nicht nur, wie unser Leben verläuft, er weiß es ganz genau. Darum will ich es einmal so formulieren. Gott hat keine Ahnung, denn er weiß einfach alles ganz genau. Darum sollten wir die Aussage, Gott ahnt etwas, gar nicht erst auf ihn anwenden. Diese Redewendung passt ganz gut zu uns Menschen. Sie passt aber nicht zum allwissenden Gott. Sind Sie vielleicht noch skeptisch? In Jesaja Kapitel 46, Verse 8 bis 9 spricht Gott: Gedenkt der Anfänge von Ewigkeit her, dass ich Gott bin und sonst keiner. Ein Gott, dem keiner zu vergleichen ist. Ich verkündige von Anfang an den Ausgang und von alters her, was noch nicht geschehen ist. Ich sage, mein Ratschluss soll zustande kommen und alles, was mir gefällt, will ich tun. Gott kündigt in der Bibel die Zukunft an. Seine Ankündigungen erfüllen sich. Das kann nur, wer allwissend und allmächtig ist. In diesem Sinne hat Gott nicht den Hauch einer Ahnung. Er weiß alles mit letzter Sicherheit. Das ist klar. Gott weiß einfach alles. Gott muss sich nicht informieren. Gott ist größer als unser Herz und weiß alle Dinge. 1. Johannes Kapitel 3, Vers 20. Er kennt jetzt in diesem Moment alle Ihre Sorgen. Werfen wir einen Blick in die Weiten des Universums. Weißt du, wie viele Sternlein stehen? Wir wissen es nicht. Die Astrophysiker müssen es schätzen. Gott weiß die Zahl und hat alle Sterne benannt. So steht es im Psalm 147, Vers 3. Gott bestimmt den Sternen ihre Zahl und ruft sie alle mit Namen. Es ist Gottes Wesensart, nicht nur zu ahnen, sondern alles zu wissen. Gottes großartige und für uns unvorstellbare Eigenschaft der Allwissenheit schließt das ungewisse Ahnen aus. Wie wirkt diese Eigenschaft auf uns? Das ist atemberaubend. Vielleicht weckt es uns auf wie die grelle Morgensonne? Wir müssen aufwachen, denn wir sollten hellwach sein, wenn es um den Gott der Bibel geht. Der ist so ganz anders, als wir Menschen ihn uns vorstellen. Die Bibel fragt, mit wem wollt ihr Gott vergleichen? Jesaja 40, Vers 18. Er ist einzigartig und unvergleichlich. Also erlauben Sie mir die Zuspitzung. Gott hat keine Ahnung, denn er weiß einfach alles. Er kennt die exakte Anzahl der Herzschläge, die unser Herz bis zum letzten Atemzug leisten wird. Er kennt die Zahl der Haare auf unserem Kopf. Er weiß Bescheid über den Spatz, der vom Himmel fällt. Er ist voll im Bilde über die roten Riesen in den fernen Galaxien und er kennt alle Geheimnisse unseres Universums. Ahnen ist nicht seine Art. Allwissenheit ist seine Eigenschaft. Wenn das wirklich wahr ist, dann ahnen wir, was das bedeutet. Er kennt uns, er sieht uns, er versteht uns. Wir können aufwachen aus dem Traum vom lieben Gott, der nur ein bisschen Ahnung hat vom Planeten Erde. Liebe Hörer, nehmen Sie Abschied vom Bild eines lieben Gottes, der weit entfernt wie ein alter Greis über uns schmunzelt und abwesend seinen Bart streichelt. Lassen wir uns wachrütteln. Gott ist im Bilde. Er hat alles auf seinem Schirm. Gott weiß alles. Das ist eine Nachricht, die froh und frei machen kann. Was meine ich damit? Gott weiß alles über mich. Ich sollte ihm endlich zuhören, weil er wirklich etwas zu sagen hat. Denn er weiß, was mir fehlt. Gott ist kompetent, wenn es ums Helfen geht. Ich gebe zu, diese Klarstellung über seine Allwissenheit kann auch einschüchtern. Oh weh. Was keiner weiß und keiner ahnt, das hat er schon längst auf seinem Monitor. Da gibt es kein Versteckspiel. Für Gott gibt es keinen passwortgeschützten Bereich in unserem Leben. Er hat als Allwissender alle Zugangsmöglichkeiten, auch ohne unsere Erlaubnis. Er kennt auch die schwarzen Konten, die geheimen Sünden. Gott sandte seinen Sohn Jesus Christus in diese Welt, weil er ganz genau wusste, wen wir so nötig haben. Jesus Christus kam zu uns. Gott hat diese Welt geliebt, darum hat er seinen Sohn zu uns gesandt. Er ist der einzigartige Retter. Jesus Christus ist nicht nur der Weg, sondern auch die Wahrheit und das Leben. Würde Gott nicht mit uns reden, so hätten wir ja keine Ahnung von Gott, vom Himmel und von Hölle. Jesus Christus ist die große Rettung aus unserer Ahnungslosigkeit und Verlorenheit. Er ist Gottes Antwort auf unsere Fragen. Gottes vollkommenes Wissen sollte uns nie ängstigen, sondern beruhigen. Er kennt meine Zukunft und die der ganzen Welt. Er bietet mir durch sein Wort, die Bibel, die besten Gebote und das größte Angebot. Er allein weiß, was ich als sein Geschöpf brauche. Es ist wunderbar, dass diese Allwissenheit ganz und gar verwoben ist mit den vielen anderen Eigenschaften Gottes. Gott ist Liebe. Und weil Gott uns wirklich liebt, kann die Allwissenheit Gottes uns nur zum Besten dienen. Wenn ich diese Liebe Gottes, ja ihn selbst annehme, dann wird Gottes Allwissenheit zu meiner Geborgenheit. Weil Gott mich wirklich liebt, gibt es keine Not in meinem Leben, die ihn kalt lässt. Ein Christ kennt Gott als himmlischen Vater. Ein Vater kümmert sich. Jesus sagt in Matthäus Kapitel 6, Vers 31 bis 32 in Bezug auf die Sorgen des Alltags: Darum sollt ihr nicht sorgen und sagen, was werden wir essen oder was werden wir trinken oder womit werden wir uns kleiden? Denn nach allen diesen Dingen trachten die Heiden, aber euer himmlischer Vater weiß, dass ihr das alles benötigt. Vertrauen Sie sich ihm mit Ihrem ganzen Leben an. Bei Jesus Christus sind Sie in den besten Händen.
1: Wollen Sie diesen allwissenden Gott persönlich kennenlernen und sich ihm anvertrauen? Haben Sie Fragen? Wollen Sie mehr über Gott und den Glauben an Jesus Christus erfahren? Oder wollen Sie etwas loswerden? Schreiben Sie uns ganz einfach per E-Mail an radio@heukelbach.org oder per Post an die Stiftung Missionswerk Werner Heukelbach in 51 700 Bergneustadt. Mein Name ist Christian Kaspari und ich sage Tschüss, bis morgen früh.
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Ein kleiner, geduldiger Esel, der fast verborgen unter einem Riesenhaufen Grünfutter die Straße dahintrippelt. Ein schwer mit Wasserbehältern und Proviant bepacktes Kamel, das dem Beduinen willig durch den heißen Wüstensand folgt.

Manchmal sieht man solche Motive wie den vollbepackten Esel und das schwer schleppende Kamel auf farbigen Spruchpostkarten. Sie sollen Menschen ansprechen, die selbst wie hart arbeitende Lasttiere durchs Leben gehen. Schwer atmend, unter Schmerzen, Krankheit oder Behinderung, hochbepackt mit Sorgen und Ängsten um die Zukunft, niedergedrückt von seelischen Lasten, die sie nicht selten seit Kindesbeinen mit sich herumschleppen. Aber da gibt es tatsächlich einen, der dasteht und sie aus ihrem beschwerlichen Trott zu einem überraschenden Richtungswechsel aufruft: Kommt her zu mir! Nicht alle hören diesen Ruf, weil sie zu sehr mit sich oder ihren Pflichten beschäftigt sind. Und nicht alle, die ihn hören, schenken ihm genug Vertrauen, um aus ihrer gewohnten Bahn auszubrechen. Aber wer hört und hingeht, bekommt garantiert das geschenkt, was er gerade am allernötigsten braucht. Weiterhin Kraft und Geduld zum Tragen. Denn für den Gottessohn Jesus Christus ist auch ihre Last weder zu schwer noch zu unbedeutend. Christus spricht: Kommt her zu mir, alle, die ihr mühselig und beladen seid, ich will euch erquicken. Aus dem Matthäusevangelium Kapitel 8, Vers 26. Das waren Gedanken zu diesem Wochenspruch für den zweiten Sonntag nach Trinitatis, verfasst von Angelika Krieser, produziert von Petra Schmid.

Das war eine Sendung der Lutherischen Stunde. 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Oder wie gesagt, unter der Internetadresse www.lutherischestunde.de finden Sie weitere Audios sowie unsere Materialangebote und weitere Informationen. Bis dann. Dankeschön, Dagobert Rick, für das Lied.

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10: Der Mittwoch startet örtlich noch mit einigen Wolkenfeldern, ansonsten kommt aber schon häufiger die Sonne zum Vorschein. Ab dem Nachmittag dann überall Sonnenschein und nur noch lockere Wolkenfelder. Und jetzt wird's von Tag zu Tag wärmer. Heute Nachmittag schon 26 Grad in Olpen und in Stolberg und 22 Grad in St. Vith und in Simmerath. Am Abend und in der Nacht ist es meist gering bewölkt oder klar, die Luft kühlt ab auf 16 bis 12 Grad. Am Donnerstag deutliche Erwärmung, Sonnenschein und kaum eine Wolke am Himmel, die Temperatur erreichen dann warme 28 bis 31 Grad.
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11: Ich bin Uli Reitinger. Die USA und die anderen G7-Staaten wollen mit zusätzlichem Druck auf Russland die Bemühungen um ein Ende des Ukraine-Krieges intensivieren. In einer Erklärung der Staats- und Regierungschefs vom Gipfeltreffen im französischen Evian heißt es, man werde die Sanktionen verschärfen, auch im Öl- und Gassektor.
12: Russland soll unter Druck gesetzt werden, nicht nur mit Sanktionen gegen den Energiesektor. Die G7-Staaten wollen auch mehr Waffen an die Ukraine liefern und versprechen dem Land weitere Unterstützung für den nächsten Winter. Sie sehen ukrainische Fortschritte an der Front und sprechen auch nach dem US-Deal mit dem Iran von einem richtigen Zeitpunkt. Das Rahmenabkommen soll am Freitag von den USA und dem Iran unterzeichnet werden. Ursula Winkler, Nachrichtenredaktion.
11: Straßen, Schulen und Sporthallen instand zu halten, kostet so viel Geld, dass viele Kommunen nicht mehr hinterherkommen. Nach einer aktuellen Umfrage der KfW Bank beträgt der Investitionsrückstand geschätzt rund 231 Milliarden Euro, ein neuer Negativrekord.
13: Bei Schulen fehlt aktuell das meiste Geld und auch bei der Instandhaltung von Straßen sieht's schlecht aus, was die vielen Schlaglöcher beweisen. Aber auch bei Sportstätten und beim Katastrophenschutz wachsen die Rückstände. Helfen sollte eigentlich das verabschiedete Sondervermögen des Bundes, aber die meisten Kommunen gehen nicht davon aus, dass das Geld daraus in diesem Jahr für zusätzliche Projekte bei ihnen ankommt. Tanja Wagner, Nachrichtenredaktion.
11: Jugendliche in der EU sehen die Auswirkungen von Social Media auf ihre eigene mentale Gesundheit deutlich positiver als ihre Eltern. Das geht aus einer von der EU-Kommission beauftragten Umfrage hervor. Knapp die Hälfte der befragten 13- bis 18-Jährigen vermutet einen positiven Effekt durch soziale Netzwerke. Bei den befragten Eltern liegt der Anteil bei nur rund einem Fünftel. Zum Sport. Lionel Messi hat Argentinien mit einem Dreierpack zu einem perfekten WM-Auftakt geführt und selbst mit WM-Rekordtorschütze Miroslav Klose

0: Ergebnisse gleichgezogen. Der Titelverteidiger aus Argentinien gewann dank der drei Messi-Tore sein erstes Spiel gegen Argentinien mit 3:0. Auch die Top-Torjäger aus Frankreich und Norwegen haben ihren Nationen zu Auftaktsiegen bei der Weltmeisterschaft verholfen. Die Franzosen schlugen den Senegal mit 3:1, Mbappé traf zweimal. Norwegen gewann gegen den Irak sogar mit 4:1 und auch Erling Haaland erzielte 2 Tore.
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4: Sechs Uhr. Einen guten Start in den Tag wünsche ich Ihnen. Hier gibt's jetzt Musik von Marivel. Und für Sie am Mikro ist Alex Groß.
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0: Das waren à la carte mit Dr. Doktor bei Radio 700 am Mittwochmorgen. In dieser Stunde blicken wir auf die Zusammenarbeit der deutschsprachigen Gemeinschaft und der Wallonie. Nicht immer läuft alles reibungslos, oft knirscht es auch ganz schön. Aber trotzdem gibt es viele Abhängigkeiten und die Zusammenarbeit soll weiter ausgedehnt werden. In welchen Bereichen das so sein könnte, darüber sprechen wir gleich mit DG-Wirtschaftsminister Gregor Freches. Außerdem gibt es Neues aus Eifel und Euregio und natürlich auch wieder wie jeden Morgen unser Wort zum Tag vom Missionswerk Heukelbach. Aber jetzt stehen wir erstmal auf mit den schönsten Schlagern und den größten Oldies. Und die gibt es bei Radio 700 wie immer in der richtigen Mischung.
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0: Zusammenarbeit ist wichtig, das weiß man auch in Ostbelgien. Deswegen sollen die politischen Kooperationen zur Entwicklung der Wirtschaft weiter ausgebaut werden. Jetzt fand ein entsprechendes Treffen statt. Julia Braun berichtet.
1: In einem Föderalstaat ist Zusammenarbeit besonders wichtig. Als Teil der Wallonie und trotzdem souveräne eigene Region trifft das auf die DG noch einmal besonders zu. Gerade hat es wieder ein Arbeitstreffen zwischen DG-Minister Gregor Freches und seinem wallonischen Kollegen Pierre-Yves Géolé gegeben. Denn vor allem in wirtschaftlichen Fragen sind weitere Kooperationen wichtig.
2: Darum ist es auch wichtig, alle wirtschaftlichen Aspekte wie und dann der Tourismus, die Möglichkeit einer breiten Vernetzung auch im Bereich der Kreativindustrie oder Wirtschaft mit der Wallonie zu organisieren und zu verknüpfen. Und darum ging es auch in den Gesprächen mit Minister Géolé.
1: In den nächsten Monaten bereits sollen einige konkrete Projekte gemeinsam angegangen und umgesetzt werden.
2: Vor allen Dingen im Bereich von Wagimage, der regionalen Wirtschafts- und Investitionsförderungsgesellschaft der Wallonie für die audiovisuelle Industrie und den Gaming-Sektor, ist für uns wichtig, das Potenzial, was wir unbestritten in Ostbelgien auch haben, mit der Wallonie zu verzahnen und auch die Möglichkeit zu geben, diesen Sektor zu stützen durch Innovation, Beschäftigung und internationale Sichtbarkeit.
1: Es geht aber auch um die weitere Förderung grenzüberschreitender Zusammenarbeit, von der Wallonie und DG beiderseits profitieren können.
2: Wir haben auch über die Reaktivierung der Bahnstrecke Verviers-Alpen-Stolberg gesprochen, aber auch über das Einstein-Teleskop, wo wir ja demnächst oder nächstes Jahr erwarten, wer den Zuschlag am Ende erhält. Denn es ist eine große wirtschaftliche Chance für unser Gebiet, für die Wallonie, aber auch für die angrenzenden Regionen, sei es in Holland oder in Deutschland.
1: Die Gespräche sind mehr als neue Impulsgeber für weitere Projekte. Sie sind unersetzlich, um die Herausforderungen der Zeit in den Griff zu bekommen.
2: Wir sind immer noch Teil der wallonischen Region und die deutschsprachige Gemeinschaft unterhält sehr gute Beziehungen zur Regierung der wallonischen Ebene. Aber es geht auch darum, unsere Brückenfunktion, das wollte ich auch noch hervorheben, unsere Brückenfunktion zu deutschen Partnerländern wie NRW, Rheinland-Pfalz oder Saarland durch unsere Gespräche zu ergänzen und dort auch die Möglichkeiten aufzubauen, dass die Wallonie noch näher mit den Nachbarregionen aus Deutschland zusammenarbeiten kann.
1: Natürlich bleiben auch viele Fragen noch ungeklärt. Dies trifft zum Beispiel auf Fragen wie die Raumordnung oder das Gesundheitswesen zu. In den nächsten Monaten und Jahren wird es also noch viel zu tun geben.

der Mittwochmorgen hier mit Radio 700. In Mechernich plant der Kreis Euskirchen ein großes Kreisbrandzentrum als Standort für Rettungsdienst und Feuerwehr mit vielen Aus- und Weiterbildungsmöglichkeiten und modernster Technik. Denn der bisherige Standort in Schleiden, der ist viel zu klein und moderne Fahrzeuge, die passen nicht mehr in die Wagenhallen. Noch aber muss die Kreispolitik dem Projekt zustimmen. Das soll Anfang Juli geschehen. Mehr aus Eifel und Euregio gibt es gleich wieder um 5:30 in den Eifel-Euregio-Nachrichten.

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1: Der Mittwoch startet örtlich noch mit einigen Wolkenfeldern, ansonsten kommt aber schon häufiger die Sonne zum Vorschein. Ab dem Nachmittag dann überall Sonnenschein und nur noch lockere Wolkenfelder. Und jetzt wird's von Tag zu Tag wärmer. Heute Nachmittag schon 26 Grad in Eupen und in Stolberg und 22 Grad in St. Vith und in Simmerath. Am Abend und in der Nacht ist es meist gering bewölkt oder klar, die Luft kühlt ab auf 16 bis 12 Grad. Am Donnerstag deutliche Erwärmung, Sonnenschein und kaum eine Wolke am Himmel, die Temperatur erreichen dann warme 28 bis 31 Grad.
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2: Ich bin Dieter Speth. Das Eupener Strafgericht hat einen 38 Jahre alten Mann wegen Schleuserkriminalität zu 2 Jahren Haft auf Bewährung verurteilt. Der Mann war im Juli 24 an der Grenze bei St. Vith kontrolliert worden. In seinem Fahrzeug hatten sich 4 Afghanen ohne gültige Aufenthaltsgenehmigung befunden. Das Gericht glaubte den Einlassungen des Mannes nicht, wonach die 4 Männer über eine Mitfahrzentrale vermittelt worden sein sollen. Er selbst wollte nichts über deren Aufenthaltsstatus gewusst haben. Laut dem Bericht des Grenzecho verhängte das Gericht auch noch eine Strafe über 32.000 Euro, die zu 3/4 zur Bewährung ausgesetzt wurde. Die Vivant-Fraktion im DG-Parlament hat strengere Regeln für politische Unvereinbarkeiten gefordert. Anlass ist der aktuelle Fall von Stefanie Pauls von der CSP, die derzeit kommissarisch die Leitung des Athenäums St. Vith übernimmt. Aus Sicht von Vivant klafft hier eine Lücke bei den bestehenden Bestimmungen. Personen aus dem Parlament dürften nicht gleichzeitig Ämter bekleiden, in denen eine Abhängigkeit von der Regierung entstehen könne, heißt es in einer Pressemitteilung. 2016 gab es bereits Änderungen bei den Unvereinbarkeiten. Seitdem dürfen Bürgermeister keine Mandate mehr im PDG ausüben. Seit 2023 gilt die Regelung auch für leitende Funktionen in Einrichtungen öffentlichen Interesses der DG. Ausgenommen sind derzeit aber noch Bereiche wie Schulleiter, Präsidenten von Sozialhilferäten oder Schöffen. Die Fraktion hat deshalb auch einen Sonderdekretvorschlag im DG-Parlament eingereicht. Schlechte Zensuren für den Schienenpersonennahverkehr im deutschen Teil unseres Sendegebiets. Im Rheinland stagnieren die Fahrgastzahlen. Gleichzeitig erreichen die Verspätungen einen neuen Höchststand. Das geht aus dem aktuellen Qualitätsbericht von Go Rheinland hervor, zu dem auch AVV und VRS gehören. Demnach liegt die durchschnittliche Verspätung der Züge im vergangenen Jahr bei 3 Minuten und 40 Sekunden. 11% mehr als noch ein Jahr zuvor. Hauptgründe sind die vielen umfangreichen Baustellen im Schienennetz und die Überlastung der bestehenden Schienenwege. Immerhin ging die Zahl der Zugausfälle von 16,5% auf 14,8% zurück. In Euskirchen sind gestern Morgen die Wohnung und die Geschäftsräume eines 32-Jährigen durchsucht worden. Laut Polizei wurden Betäubungsmittel in nicht geringer Menge sowie mehrere Waffen gefunden und sichergestellt. Die Durchsuchungen waren Teil eines Ermittlungsverfahrens um den Verdacht des Handels mit Cannabis. Auch ein Drogenspürhund war im Einsatz. 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

Kurz nach 6:30, sie wachen auf mit der Frührevue bei Radio 700. 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
1: In der Bibel lesen wir: Das Wort Gottes ist lebendig und wirksam und schärfer als jedes zweischneidige Schwert und ein Richter der Gedanken und Gesinnungen des Herzens. Hebräer 4, Vers 12. G. Bradford, ein amerikanischer Biograf, der das Leben vieler bekannter Persönlichkeiten untersuchte, gab offen zu: Ich lese das Neue Testament deshalb nicht, weil ich mich fürchte, dass es in mir einen Sturm von Furcht, Selbstvorwürfe, Zweifel und die Angst, den falschen Weg gewählt zu haben, entfesselt und dass ich mir wie ein Verräter des Planes Gottes vorkomme. Die Furcht, mit Versagen, Schuld und Sünde konfrontiert zu werden, ist wohl kein vernünftiger Grund, die Bibel nicht zu lesen. Es ist genauso irrational wie jemand, der sich weigert, zum Arzt zu gehen, weil bei ihm eine unheilbare Krankheit diagnostiziert werden könnte. Sich über Krankheit hinwegzutäuschen, kann einen tödlichen Ausgang nehmen. Die Bibel ist wie ein Spiegel. Wir sollten uns nicht scheuen, hineinzuschauen und uns ihrer Diagnose zu stellen, denn sie deckt nicht nur schonungslos unser Problem auf, sondern bietet auch eine Lösung dafür. Die Bibel konfrontiert uns mit dem, was in uns steckt. Sie ist wie ein Röntgengerät, das durch die Oberfläche des netten Äußeren hindurch jede Bosheit offenbart. Die Bibel zeigt uns den ganzen schlimmen Zustand unseres Menschseins, der bei jedem Einzelnen und in geballter Form in unserer kaputten Welt seine Auswirkung hat. Sie zeigt uns aber auch den großen Retter und Arzt, Jesus Christus, der in der Lage ist, unser Sündenproblem zu lösen und Heilung zu bewirken. Wer die Bibel mit der Bereitschaft liest, sich der Wahrheit zu stellen, der wird auch auf das Heilmittel stoßen, der Glaube an Jesus Christus. Wann haben Sie das letzte Mal in der Bibel gelesen? Fangen Sie doch damit wieder an.
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Belgien, die Niederlande und Deutschland haben ihre ersten Spiele bei der Fußball-WM bereits hinter sich, sozusagen die erste Stunde der Wahrheit. Andere haben in der Nacht zum ersten Mal ins Turniergeschehen eingegriffen. Die Ergebnisse und alles Wichtige aus aller Welt gibt's gleich wieder hier um 5:05 in den Nachrichten bei Radio 700.

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8: Der Mittwoch startet örtlich noch mit einigen Wolkenfeldern, ansonsten kommt aber schon häufiger die Sonne zum Vorschein. Ab dem Nachmittag dann überall Sonnenschein und nur noch lockere Wolkenfelder. Und jetzt wird's von Tag zu Tag wärmer. Heute Nachmittag schon 26 Grad in Eupen und in Stolberg und 22 Grad in St. Vith und in Simmerath. Am Abend und in der Nacht ist es meist gering bewölkt oder klar, die Luft kühlt ab auf 16 bis 12 Grad. Am Donnerstag deutliche Erwärmung, Sonnenschein und kaum eine Wolke am Himmel, die Temperatur erreichen dann warme 28 bis 31 Grad.
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9: Ich bin Uli Reitinger. Die G7-Staaten wollen ihre Bemühungen um ein Ende des Ukraine-Kriegs verstärken. In einer Erklärung der Staats- und Regierungschefs vom Gipfeltreffen im französischen Evian heißt es, man werde die Sanktionen gegen Russland verschärfen, auch im Öl- und Gassektor. Heute geht der G7-Gipfel zu Ende.
10: Verlässliche Handelsbeziehungen und ein fairer globaler Wettbewerb stehen im Mittelpunkt des letzten Gipfeltages hier in Evian. Aktuell gibt es ein Ungleichgewicht im Welthandel, das geprägt ist durch ein Handelsbilanzdefizit der USA sowie China, das viel exportiert und wenig einkauft und Rekordüberschüsse erzielt. Europa produziert und exportiert zwar viel, sieht sich allerdings in der Klemme zwischen den Zöllen seines größten Abnehmers, den USA, sowie der chinesischen Konkurrenz, die seiner Industrie zusetzt. Aus Evian, Michael Evers.
9: Straßen, Schulen und Sporthallen instand zu halten, kostet so viel Geld, dass viele Kommunen nicht hinterherkommen. Der Investitionsrückstand hat mit geschätzt rund 231 Milliarden Euro ein Rekordniveau erreicht. Das hat eine Umfrage von Kämmereien im Auftrag der Förderbank KfW ergeben. Die Summe aus dem Vorjahr wurde damit um 7,2% übertroffen. Die Gewerkschaft Verdi hat die Tarifverhandlungen für die Beschäftigten der Postbank für gescheitert erklärt. Heute startet die Gewerkschaft unter der Belegschaft eine Urabstimmung über unbefristete Streiks.
11: Stimmen 75% für unbefristete Streiks, könnte es für Postbankkunden erneut aufwendiger werden, bei Callcentern durchzukommen oder sich in der Filiale beraten zu lassen. Schon in den letzten Wochen hatte es mehrfach Warnstreiks gegeben. Verdi fordert 8% mehr Geld, mindestens aber 300 Euro mehr im Monat. Azubis sollen 200 Euro mehr bekommen. Denn von den Rekordgewinnen der Konzernmutter Deutscher Bank würden die Beschäftigten kaum profitieren, hieß es. Auch pocht Verdi auf Beschäftigungs- und Standortgarantien und ein Recht auf Weiterbildung. Bildung für die Beschäftigten. Tanja Wagner, Nachrichtenredaktion.
9: Und noch zum Sport. Bei der Fußball-Weltmeisterschaft war es die Nacht der Top-Torjäger. Lionel Messi schoss Argentinien gegen Algerien mit einem Dreierpack zu einem klaren 3:0-Sieg. Er hat damit mit WM-Rekordtorschütze Miroslav Klose gleichgezogen. Beim 4:1-Sieg der Norweger gegen den Irak traf Erling Haaland zweimal und ebenfalls zwei Tore erzielte Kylian Mbappé beim 3:1-Erfolg Frankreichs gegen den Senegal.
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3: Wir starten durch in die zweite Stunde der Frührevue mit Alex Groß am Mikro und Musik aus Liverpool von BND, die Nummer No Man's Land.
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0: Das war Jürgen Renfort bei Radio 700 mit seinem Song Kein Wort zu viel. Kurz nach sieben haben wir es jetzt. Sie hören die Frührevue am Mittwoch. Gleich gibt es zum Aufwachen für die einen viele gute Nachrichten und für die anderen, naja, halten die Sterne nicht immer nur das Beste bereit. Isabel Jauernig hat gleich das Horoskop für uns. Und außerdem kehrt langsam der Sommer zurück. Die Temperaturen passen ja schon mal. Wie wird's denn sonst so mit dem Wetter? Das weiß unser Experte Andi Holz vom Hürtgenwaldwetter, der hat für uns ein Auge drauf. Und außerdem verraten wir Ihnen noch, was Sie heute alles Schönes unternehmen können. Das alles und noch mehr in der Frührevue in dieser Stunde.
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1: Widder. Ganz klar, die Grillsaison haben Sie sich schon lang ersehnt. Sie haben viele Rezeptideen.
2: Stier.
1: Ein neues Tief erwartet Sie zwar nicht, aber Sie müssen sich ganz schön ins Zeug legen, um mit Ihren Kollegen mithalten zu können.
2: Zwillinge.
1: Sie können an diesem Morgen ganz schön launig sein. Lassen Sie das nicht an andere aus.
2: Krebs.
1: Heute kommt es im Job ganz unverhofft zu einer Wendung. Es gibt keinen Grund zum Klagen.
2: Löwe.
1: Venus sorgt für intensive Gefühle und Mars dafür, dass das erotische Knistern nicht ausbleibt.
2: Jungfrau.
1: Sie wollen keine niveaulose Unterhaltung führen. Bei Ihren Freunden fühlen Sie sich gut aufgehoben.
2: Waage.
1: Werden Sie sich selbst nicht untreu. Sie haben mehr zu bieten und müssen sich für niemanden verbiegen.
2: Skorpion.
1: Welche Lebensziele sind Ihnen besonders wichtig? Wenn Sie sich jetzt mit Ihrem Weg auseinandersetzen, können Sie viel Klarheit gewinnen.
2: Schütze.
1: Die Seele einfach baumeln zu lassen, scheint gerade kaum möglich zu sein. Sie haben zu viel im Kopf.
2: Steinbock.
1: Ihr Hang zum Perfektionismus ist phänomenal. Wenn Sie etwas nicht können, dann wollen Sie es sofort lernen.
2: Wassermann.
1: Ein Zukunftsprojekt liegt Ihnen am Herzen. Verlieren Sie vor lauter Aktionismus nicht die Bodenhaftung.
2: Fische.
1: Für andere sind Sie da, wenn Sie gebraucht werden. Den Rest der Zeit arbeiten Sie an Ihren eigenen Zielen.

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1: Der Dienstag startet in unserer Region doch deutlich wärmer, teilweise mit deutlich über 15 Grad. Und es folgte dann ein bewölkter Tag. Später gab es durchaus auch freundliches Wetter und überall wurde es warm. Mit 23 bis 26 Grad in der Voreifel wurden sogar bis zu 28 Grad gemessen. Also der erste sommerliche Tag in diesem Juni. Auch am Mittwoch bekommen wir weiterhin mit Hochdruckgebiet Georgis über Frankreich zu tun. Aber auch Tief Tara zieht mit den Fronten über uns hinweg und streift uns und wird am Mittwoch so ähnliches Wetter sorgen, wie am Dienstag der Fall war. Es gibt immer wieder durchziehende kompakte Wolken und ab und zu etwas Sonnenschein. Bei einem mäßigen Westwind liegen die Temperaturen weiterhin im Bereich, wo es noch angenehm ist, mit 21 Grad im Hohenfenn, 22 Grad in Zimmerkall, 23 Grad in Raren und Niedengen und 24 Grad sind es unten im Ruhrsee und 25 Grad sind es in Aachen und in Schollberg. Am Donnerstag erreicht uns dann doch deutlich wärmere Luft, es gibt viel Sonnenschein, aber zum Abend ist im Hohenfenn ein erstes Schauer- oder Wärmegewitter nicht ausgeschlossen. Und dazu wird es deutlich wärmer mit 27 bis 31 Grad. Am Freitag und am Samstag ist es zunehmend schwül heiß bei uns. Neben immer wieder Sonnenschein können sich in der explosiven Luft teils mächtige Quellwolken bilden. Und da kann es auch kräftige Schauer und Gewitter geben, die auch mal unwetterartig ausfallen können. Mit Platzregen, Hagelschlag und Sturmböen. Und außerhalb davon ist es sehr schwül bei 28 bis 32 Grad. Mit ein bisschen mehr Sonne sind es auch knapp an die 35 Grad in den Niederungen. Und in und nach Gewittern sind es auch 18 bis 20 Grad. Und das werden dann auch so ungefähr die Temperaturen in den Nächten sein. Und da werden wir es oft mit tropischen Nächten zu tun haben, ehe dann den frischen Sonntag und Wochenbeginn die Gewitterneigung nachlässt. Aber es wird heiß bleiben, durchaus auch nochmal 1-2 Grad heißer als am Freitag und am Samstag.
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1: Der Mittwoch startet örtlich noch mit einigen Wolkenfeldern, ansonsten kommt aber schon häufiger die Sonne zum Vorschein. Ab dem Nachmittag dann überall Sonnenschein und nur noch lockere Wolkenfelder. Und jetzt wird's von Tag zu Tag wärmer. Heute Nachmittag schon 26 Grad in Olpen und in Stolberg und 22 Grad in St. Vit und in Simmerath. Am Abend und in der Nacht ist es meist gering bewölkt oder klar, die Luft kühlt ab auf 16 bis 12 Grad. Am Donnerstag deutliche Erwärmung, Sonnenschein und kaum eine Wolke am Himmel, die Temperatur erreichen dann warme 28 bis 31 Grad.
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2: Ich bin Dieter Spät. Das Olpener Strafgericht hat einen 38 Jahre alten Mann wegen Schleuserkriminalität zu 2 Jahren Haft auf Bewährung verurteilt. Der Mann war im Juli 24 an der Grenze bei St. Vit kontrolliert worden. In seinem Fahrzeug hatten sich 4 Afghanen ohne gültige Aufenthaltsgenehmigung befunden. Das Gericht glaubte den Einlassungen des Mannes nicht, wonach die 4 Männer über eine Mitfahrzentrale vermittelt worden sein sollen. Er selbst wollte nichts über deren Aufenthaltsstatus gewusst haben. Laut dem Bericht des Echo verhängte das Gericht auch noch eine Strafe über 32.000 Euro, die zu 3/4 zur Bewährung ausgesetzt wurde. Die Vivant-Fraktion im DG-Parlament hat strengere Regeln für politische Unvereinbarkeiten gefordert. Anders ist der aktuelle Fall von Stefanie Pauls von der CSP, die derzeit kommissarisch die Leitung des Athenäums St. Vit übernimmt. Aus Sicht von Vivant klafft hier eine Lücke bei den bestehenden Bestimmungen. Personen aus dem Parlament dürften nicht gleichzeitig Ämter bekleiden, in denen eine Abhängigkeit von der Regierung entstehen könne, heißt es in einer Pressemitteilung. 2016 gab es bereits Änderungen bei den Unvereinbarkeiten. Seitdem dürfen Bürgermeister keine Mandate mehr im PDG ausüben. Seit 2023 gilt die Regelung auch für leitende Funktionen in Einrichtungen öffentlichen Interesses der DG. Ausgenommen sind derzeit aber noch Bereiche wie Schulleiter, Präsidenten von Sozialhilferäten oder Schöffen. Die Fraktion hat deshalb auch einen Sonderdekretvorschlag im DG-Parlament eingereicht. Schlechte Zensuren für den Schienenpersonennahverkehr im deutschen Teil unseres Sendegebiets. Im Rheinland stagnieren die Fahrgastzahlen. Gleichzeitig erreichen die Verspätungen einen neuen Höchststand. Das geht aus dem aktuellen Qualitätsbericht von Go Rheinland hervor, zu dem auch AVV und VRS gehören. Demnach liegt die durchschnittliche Verspätung der Züge im vergangenen Jahr bei 3 Minuten und 40 Sekunden. 11% mehr als noch ein Jahr zuvor. Hauptgründe sind die vielen umfangreichen Baustellen im Schienennetz und die Überlastung der bestehenden Schienenwege. Immerhin ging die Zahl der Zugausfälle von 16,5% auf 14,8% zurück. In Euskirchen sind gestern Morgen die Wohnung und die Geschäftsräume eines 32-Jährigen durchsucht worden. Laut Polizei wurden Betäubungsmittel in nicht geringer Menge sowie mehrere Waffen gefunden und sichergestellt. Die Durchsuchungen waren Teil eines Ermittlungsverfahrens um den Verdacht des Handels mit Cannabis. Auch ein Drogenspürhund war im Einsatz. 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

werden mit den schönsten Schlagern und den größten Oldies hier in der Radio 700 Frührevue. An diesem Sonntag wird in Sötenich Wiederaufbau nach der Flut gefeiert. Der Dorfplatz ist wieder hergerichtet und die meisten Schäden sind beseitigt. Das wird mit einem ganz großen Open Air gefeiert. Auch die Dorfrocker werden mit dabei sein. Das dürfen Sie auf keinen Fall verpassen. Da ist wirklich Stimmung garantiert. Alle Infos und die Vorverkaufsstellen, die finden Sie auch bei uns im Internet auf der Startseite von radio700.eu. Und alles, was Sie heute noch Schönes unternehmen können, das gibt es gleich wieder in den Veranstaltungstipps mit Lukas Blasius in ziemlich genau 3,5 Minuten.

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1: Zeitgenössischen Tanz verspricht das Tanzfestival Tanzart Ost-West. Wie immer organisiert von der Kompanie Irene K. Getanzt wird ab 20 Uhr im Kulturzentrum Alter Schlachthof in Eupen. Ein Hauch von Strandfeeling verspricht die große Beachparty im alten Schwimmbad in Euskirchen. Sommerlich wird es hier ab 16 Uhr. Heute Abend darf wieder nach Herzenslust gespielt werden und das in geselliger Runde. Bei der Spielkultur im Sichhauscafé in Zülpich. Die Würfel fallen ab 18 Uhr. Ab 16 Uhr ist der Nachwuchs gefragt. Junge Autoren stellen in der Stadtbibliothek Aachen ihre Werke vor. In einem Vortragsabend wird über die aktuellen gesetzlichen Rahmenbedingungen für Photovoltaik berichtet. Interessierte treffen sich um 18 Uhr im Nell-Bräuning-Haus in Herzogenrath. Heute findet wieder ein Konzert aus der Klassikreihe Spannungen statt. Auftakt ist um 19 Uhr im historischen Wasserkraftwerk Heimbach. Das Musiktheaterstück Herzog Blaubarts Burg wird heute um 19 Uhr im Theater Aachen inszeniert. Elisabeth Sandmann liest aus ihrem Buch Wir dachten, das Leben kommt noch. Aufgeblättert wird um 19 Uhr im Bürgerhaus Hürtchenwald Brandenberg. Das Aachener Kurorchester spielt Melodien aus Oper und Operette um 19.30 Uhr in den Aachener Parkterrassen. Wieder im Spielplan ist das Stück Achtsam Morden durch bewusste Ernährung. Der Vorhang im Aachener Grenzlandtheater hebt sich um 20 Uhr. Das Ensemble des Aachener Grenzlandtheaters ist wieder auf Tour, diesmal mit der Komödie 1.22 vor dem Ende. Der Vorhang öffnet sich um 20 Uhr in der Stadthalle Alsdorf. Kabarettist Stefan Franke ist wieder unterwegs mit seinem Programm Schöner Sterben, steht er um 20 Uhr im Talbahnhof in Eschweiler auf der Bühne. Harmonie in Form und Farbe. Unter diesem Titel verspricht Künstlerin Nina Peitsch Emotionen auf der Leinwand. Die neue Ausstellung ist in der Reihe Kunst im Rathaus zu den Öffnungszeiten der Stadtverwaltung Herzogenrath zu sehen. Vernissage ist heute um 16.30 Uhr. Jede Menge Ausbildungsplätze und freie Stellen sind zu besetzen. Interessierte können deshalb die Gesundheitsberufe-Messe als Sprungbrett für ihre eigene Karriere nutzen. Heute von 9 bis 13 Uhr in der alten Tuchfabrik in Euskirchen. 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

Die Bee Gees mit I.O.I.O. aus dem Album Cucumber Castle. Das 7. Studioalbum der Bee Gees, das übrigens erschien kurz nachdem Robin Gibb die Band nach Streitigkeiten verlassen hatte. Es ist somit auch das einzige Bee Gees Album, in dem Robin Gibb auf keinem der Songs zu hören ist. Einen deutschen Promi gibt es indes am Samstag zu hören, hier bei uns bei Radio 700, in unserer Sendung Deutsche Vita. Er spielt Theater und Film sowie Fernsehrollen und war als Südhesse auch bei Diese Drombusch zu sehen. Besonders beliebt ist seine Dauerrolle als Gernot Hassknecht, unter anderem in der Heute-Show. In wenigen Wochen wird er in der Hauptrolle eines weiteren großen ZDF-Films zu sehen sein. Und Hans-Joachim Heist, so ist sein Name, der ist zu Gast in Deutsche Vita, jetzt am Samstag ab 12 Uhr bei Radio 700.

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5: Der Mittwoch startet örtlich noch mit einigen Wolkenfeldern, ansonsten kommt aber schon häufiger die Sonne zum Vorschein. Ab dem Nachmittag dann überall Sonnenschein und nur noch lockere Wolkenfelder. Und jetzt wird's von Tag zu Tag wärmer. Heute Nachmittag schon 26 Grad in Olpen und in Stolberg und 22 Grad in St. Vith und in Simmerath. Am Abend und in der Nacht ist es meist gering bewölkt oder klar, die Luft kühlt ab auf 16 bis 12 Grad. Am Donnerstag deutliche Erwärmung, Sonnenschein und kaum eine Wolke am Himmel, die Temperatur erreichen dann warme 28 bis 31 Grad.
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6: Ich bin Uli Reitinger. Die 7 großen Industrienationen haben bei ihrem Gipfel im französischen Evian eine härtere Gangart gegen Russland beschlossen. Die Sanktionen gegen Moskau sollen verschärft werden, auch im Öl- und Gassektor. Außerdem soll die Ukraine mehr weitreichende Waffen und Luftverteidigungssysteme bekommen. So hofft Bundeskanzler Merz, dem Ende des Krieges einen Schritt näher zu kommen.
7: Es gibt mir einen gewissen Grad des Optimismus, dass wir hier als Europäer und als Amerikaner zusammen jetzt alles unternehmen, gemeinsam, um den Krieg zu beenden. Aber er ist noch nicht zu Ende und bevor er nicht zu Ende ist, gibt es keinen Grund, zufrieden zu sein.
6: Heute geht der G7-Gipfel mit Beratungen über mögliche Wege zu einem nachhaltigen Wirtschaftswachstum zu Ende. In Hamburg beginnt am Abend die Frühjahrskonferenz der Innenminister von Bund und Ländern. Thema ist unter anderem die Migrationspolitik. Der Vorsitzende der Konferenz, Hamburgs Innensenator Andi Grote, fordert im Redaktionsnetzwerk Deutschland, straffällige Flüchtlinge künftig leichter abschieben zu können.
8: Menschen, die aus ihrem Heimatland vor Verfolgung, Krieg oder schweren Menschenrechtsverletzungen geflohen sind, haben in Deutschland einen Schutzstatus. Auch bei straffällig gewordenen Flüchtlingen sind Abschiebungen in diesen Fällen mit hohen rechtlichen Hürden verbunden. Laut Hamburgs Innensenator Grote müssten für eine Ausweisung derzeit zwingende Gründe der nationalen Sicherheit vorliegen. Diese Schwelle müsse gesenkt werden. Der Bevölkerung sei es nicht zu vermitteln, dass Menschen, die hier zum Teil wiederholt schwere Straftaten begehen, trotzdem bleiben können, so der SPD-Politiker. Katrin Müller, Nachrichtenredaktion.
6: Die 40 größten Brauereien der Welt haben 2025 rund 5 Milliarden Liter Bier weniger produziert als im Vorjahr. Der Bierausstoß sank laut des Hopfenhändlers Barth Haas um gut 3%. Weltgrößter Brauereikonzern ist AB InBev aus Belgien, gefolgt von Heineken aus den Niederlanden. Als größte deutsche Gruppe liegt Radeberger auf Rang 25, 4 Plätze vor Paulaner und der TCB-Beteiligungsgesellschaft, zu der unter anderem Feldschlösschen und die Gilde Brauerei gehören. Zum Fußball. Titelverteidiger Argentinien ist mit einem klaren 3:0-Sieg gegen Algerien in die WM gestartet. Lionel Messi schoss alle 3 Tore und zog mit WM-Rekordtorschütze Miro Klose gleich. Beim 4:1 der Norweger gegen den Irak traf Erling Haaland 2-mal und ebenfalls 2 Tore erzielte Kylian Mbappé beim 3:1 der Franzosen gegen den Senegal.
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0: 100. Hier ist die Frührevue. Ich bin Alex Groß und hier ist unsere ehemalige, aber nicht mehr bislang einzige deutsche ESC-Siegerin Nicole mit Mach die Augen zu.
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0: Albano und Romina Power mit Felicità hier in der Frührevue bei Radio 700. Wie wichtig ist eigentlich politische Bildung? In Ostbelgien wird schon lange über die Einführung als Schulfach diskutiert. Weil bislang nichts passiert ist, geht die Pater Damian Schule in Eupen eigene Wege. Gleich sprechen wir darüber und außerdem haben wir Biowetter und das Wetter für den heutigen Tag für Sie und natürlich auch wieder jede Menge Nachrichten aus Eifel und Euregio um 5 vor halb 9.
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0: Der Mittwoch mit Radio 700. Seit Jahren wird in Ostbelgien über die Einrichtung eines eigenen Schulfachs diskutiert, das Fach politische Bildung. Experten erachten es als überfällig, doch derzeit wird gespart. Da müssen ambitionierte Pläne warten. Eine Eupener Schule zeigt, dass es anders geht. Julia Braun berichtet.
1: Seit Jahren wird in der DG über die Einführung von politischer Bildung als Unterrichtsfach an den Sekundarschulen diskutiert. Immer wieder wurde die Notwendigkeit dargestellt. Bislang sucht man das Fach im Stundenplan dennoch vergebens. Die Pater-Damian-Schule in Eupen geht eigene Wege und führt nun selbst das Unterrichtsfach nach den Sommerferien ein. Dort sah man die Notwendigkeit, etwas zu ändern und wollte nicht mehr auf die Politik warten. Linda Zwartbol, Präsidentin der SP Ostbelgien, findet dieses Engagement gut.
2: Wir fordern das ja schon seit Jahren. Nichtsdestotrotz wird in diesem Bereich von den zuständigen Ministern leider nicht gehandelt oder nicht genug gehandelt auf jeden Fall. Und das finden wir dann sehr lobenswert, dass die Schule jetzt von sich aus gesagt hat, wir machen das jetzt trotzdem, weil wir halten das für wichtig.
1: Heftige Kritik übt Zwartbol dagegen an der ostbelgischen Regierung. Diese spricht sich schon seit Jahren für ein solches Unterrichtsfach aus, doch zu einer Entscheidung konnte man sich nicht durchringen. Stattdessen kommen Bildungsreformen von föderaler Seite, die das Gegenteil annehmen lassen.
2: Ich finde eigentlich, dass politische Bildung als Priorität angesehen werden soll. Wir fordern das im Parlament der DG schon seit Jahren. Es passiert trotzdem nicht. Die Diskussion bleibt ganz oft die, ob ein eigenständiges Fach nötig ist oder ob man es nicht fächerübergreifend macht. Da finde ich, geht die PDS eigentlich einen sehr guten Weg, indem sie sagen, wir machen jetzt ein eigenständiges Fach daraus, obwohl es auch schon in anderen Fächern fachübergreifend trotzdem auch vermittelt wird. Aber dann ist das eben immer abhängig davon, wie sehr kriegt der Lehrer das gerade mit eingebunden und von anderen Konditionen, die dann gerade fällig sind. Und ich denke, wir sind nicht die Einzigen, die das fordern. Nicht zuletzt hatte sich noch der RDJ dazu geäußert, der ja doch sehr nah an den Schülern dran ist und der auch nochmal gesagt hat, dass die Schüler sich das vor allen Dingen auch wünschen.
1: Darauf aber soll sich aus Sicht der SP das DG-Parlament nicht ausruhen. Politische Bildung ist aus ihrer Sicht so wichtig wie noch nie.
2: Gerade ist ja die CSP in der Bildung zuständig in der Regierung. Ich kann mich an eine Zeit in der letzten Legislatur erinnern, wo die CSP das selbst gefordert hat als eigenständiges Fach. Nichtsdestotrotz passiert das jetzt immer noch nicht. Das ist ja absolut nicht verständlich. Gerade da hat man sich ja eigentlich was anderes gewünscht. Es dürfte gar nicht so schwer sein, das einzuführen, um dann zu sagen, nicht nur in einer Schule wird das jetzt vermittelt, sondern in allen Schulen in Ostbelgien, damit man endlich einen Rahmenplan auf den Weg bringt.
1: Der Vorstoß der Pater-Damian-Schule in Eupen könnte nicht nur die Diskussion wieder neu beleben. Das, was die Lehrer dort vermitteln wollen, könnte auch als Anleitung für die Gestaltung des künftigen Lehrplans gesehen und aufgenommen werden.
2: Jetzt gilt es mal zu gucken, dass die PDS das auf den Weg bringt, aber im September startet, dass man mal schaut, wie es läuft und dann nachher auch evaluiert. Die Schule für sich selbst, aber eben auch die politischen Akteure im Parlament, um mal zu gucken, was sind denn die Erfahrungswerte, was kann man verbessern, was sollte man unbedingt übernehmen. Aber ich fände es schade, wenn man nur jetzt darauf wartet und sagt, okay, wir haben jetzt ein Paradebeispiel und wir schauen und warten jetzt erstmal, wie es da aussieht. Man könnte eigentlich parallel schon den ersten Weg gehen und sagen, okay, wir bringen gleichzeitig schon die ersten Sachen im Parlament mit auf den Weg, damit man zeitgleich soweit ist und sagen kann, okay, wir bringen das jetzt überall raus.
1: Als erste Sekundarschule in der DG führt die Pater-Damian-Schule in Eupen das Unterrichtsfach politische Bildung ein. Zum neuen Schuljahr soll es losgehen. Diese Eigeninitiative könnte durchaus auch Vorbildcharakter für andere Schulen haben. Selbst handeln zu müssen, weil es keine Vorgaben von der Politik gibt, bedeutet aber auch schlechte Zensuren für die DG-Regierung bei dieser Frage. Nachhilfe für die Regierungskoalition dringend empfohlen.

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2: Die plötzliche Erwärmung sorgt bei vielen Menschen für weniger guten Schlaf und damit für eine erhöhte Neigung zu Kopfweh und Migräne. Vielfach ist der Blutdruck jetzt niedriger. Das bedeutet, Probleme mit Kreislauf und Schwindel können jetzt witterungsbedingte Ursachen haben. Zudem werden wir schlechter mit Sauerstoff versorgt und das bedeutet, insgesamt sind wir schneller müde und abgespannt. Unbedingt viel trinken und anstrengende Tätigkeiten im Freien, vor allem in der prallen Mittagssonne, vermeiden. Der Blick auf den Pollenflug zeigt, es ist wieder viel los in der Luft. Wir haben eine mäßige bis starke Konzentration von Ampfer-, Wegerich- und Gräserpollen. In mäßiger Konzentration sind außerdem noch immer einiges an Linden, aber auch an Kiefer sowie an Gänsefuß- und Nesselpollen in der Luft. Und in schwacher Konzentration, da haben wir immer noch Birken und Eichen, aber auch Roggen und erste Beifußpollen. Ihnen allen einen angenehmen Mittwoch.
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1: Der Mittwoch startet örtlich noch mit einigen Wolkenfeldern, ansonsten kommt aber schon häufiger die Sonne zum Vorschein. Ab dem Nachmittag dann überall Sonnenschein und nur noch lockere Wolkenfelder. Und jetzt wird's von Tag zu Tag wärmer. Heute Nachmittag schon 26 Grad in Olpen und in Stolberg und 22 Grad in St. Vith und in Simmerath. Am Abend und in der Nacht ist es meist gering bewölkt oder klar, die Luft kühlt ab auf 16 bis 12 Grad. Am Donnerstag deutliche Erwärmung, Sonnenschein und kaum eine Wolke am Himmel, die Temperatur erreichen dann warme 28 bis 31 Grad.
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2: Ich bin Dieter Speth. Das Olpener Strafgericht hat einen 38 Jahre alten Mann wegen Schleuserkriminalität zu 2 Jahren Haft auf Bewährung verurteilt. Der Mann war im Juli 24 an der Grenze bei St. Vith kontrolliert worden. In seinem Fahrzeug hatten sich 4 Afghanen ohne gültige Aufenthaltsgenehmigung befunden. Das Gericht glaubte den Einlassungen des Mannes nicht, wonach die 4 Männer über eine Mitfahrzentrale vermittelt worden sein sollen. Er selbst wollte nichts über deren Aufenthaltsstatus gewusst haben. Laut dem Bericht des Grenzecho verhängte das Gericht auch noch eine Strafe über 32.000 Euro, die zu 3/4 zur Bewährung ausgesetzt wurde. Die Vivant-Fraktion im DG-Parlament hat strengere Regeln für politische Unvereinbarkeiten gefordert. Anlass ist der aktuelle Fall von Stefanie Pauls von der CSP, die derzeit kommissarisch die Leitung des Athenäums St. Vith übernimmt. Aus Sicht von Vivant klafft hier eine Lücke bei den bestehenden Bestimmungen. Personen aus dem Parlament dürften nicht gleichzeitig Ämter bekleiden, in denen eine Abhängigkeit von der Regierung entstehen könne, heißt es in einer Pressemitteilung. 2016 gab es bereits Änderungen bei den Unvereinbarkeiten. Seitdem dürfen Bürgermeister keine Mandate mehr im PDG ausüben. Seit 2023 gilt die Regelung auch für leitende Funktionen in Einrichtungen öffentlichen Interesses der DG. Ausgenommen sind derzeit aber noch Bereiche wie Schulleiter, Präsidenten von Sozialhilferäten oder Schöffen. Die Fraktion hat deshalb auch einen Sonderdekretvorschlag im DG-Parlament eingereicht. Schlechte Zensuren für den Schienenpersonennahverkehr im deutschen Teil unseres Sendegebiets. Im Rheinland stagnieren die Fahrgastzahlen. Gleichzeitig erreichen die Verspätungen einen neuen Höchststand. Das geht aus dem aktuellen Qualitätsbericht von Go Rheinland hervor, zu dem auch AVV und VRS gehören. Demnach liegt die durchschnittliche Verspätung der Züge im vergangenen Jahr bei 3 Minuten und 40 Sekunden. 11% mehr als noch ein Jahr zuvor. Hauptgründe sind die vielen umfangreichen Baustellen im Schienennetz und die Überlastung der bestehenden Schienenwege. Immerhin ging die Zahl der Zugausfälle von 16,5% auf 14,8% zurück. In Euskirchen sind gestern Morgen die Wohnung und die Geschäftsräume eines 32-Jährigen durchsucht worden. Laut Polizei wurden Betäubungsmittel in nicht geringer Menge sowie mehrere Waffen gefunden und sichergestellt. Die Durchsuchungen waren Teil eines Ermittlungsverfahrens um den Verdacht des Handels mit Cannabis. Auch ein Drogenspürhund war im Einsatz. 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
1: Der Dienstag startet in unserer Region doch deutlich wärmer, teilweise mit deutlich über 15 Grad. Und es folgte dann ein bewölkter Tag. Später gab es durchaus auch freundliches Wetter und überall wurde es warm. Mit 23 bis 26 Grad in der Voreifel wurden sogar bis zu 28 Grad gemessen. Also der erste sommerliche Tag in diesem Juni. Auch am Mittwoch bekommen wir weiterhin mit Hochdruckgebiet Georgis über Frankreich zu tun. Aber auch Tief Tara zieht mit den Fronten über uns hinweg und streift uns und wird am Mittwoch so ähnliches Wetter sorgen, wie am Dienstag der Fall war. Es gibt immer wieder durchziehende kompakte Wolken und ab und zu etwas Sonnenschein. Bei einem mäßigen Westwind liegen die Temperaturen weiterhin im Bereich, wo es noch angenehm ist, mit 21 Grad im Hohenfenn, 22 Grad in Zimmerkall, 23 Grad in Raren und Niedegen und 24 Grad sind es unten im Ruhrsee und 25 Grad sind es in Aachen und in Schollberg. Am Donnerstag erreicht uns dann doch deutlich wärmere Luft, es gibt viel Sonnenschein. Aber zum Abend ist im Hohenfenn ein erstes Schauer- oder Wärmegewitter nicht ausgeschlossen. Und dazu wird es deutlich wärmer mit 27 bis 31 Grad. Am Freitag und am Samstag ist es zunehmend schwül heiß bei uns. Neben immer wieder Sonnenschein können sich in der explosiven Luft teils mächtige Quellwolken bilden. Und da kann es auch kräftige Schauer und Gewitter geben, die auch nur unwetterartig ausfallen können. Mit Platzregen, Hagelschlag und Sturmböen. Und außerhalb davon ist es sehr schwül bei 28 bis 32 Grad. Mit ein bisschen mehr Sonne sind es auch knapp an die 35 Grad in den Niederungen. Und in und nach Gewittern sind es auch 18 bis 20 Grad. Und das werden dann auch so ungefähr die Temperaturen in den Nächten sein. Und da werden wir es oft mit tropischen Nächten zu tun haben, ehe dann in Richtung Sonntag und Wochenbeginn die Gewitterneigung nachlässt. Aber es wird heiß bleiben, durchaus auch nochmal 1-2 Grad heißer als am Freitag und am Samstag.
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Seit einigen Tagen wird auf der wichtigsten Verbindung von Aachen in die Eifel gebaut. Auf der B258 bei Rötchen ist ein Nadelöhr entstanden. Das große Verkehrschaos ist bislang allerdings ausgeblieben. Verkehrsplaner und die Stadt Aachen, die zeigen sich zufrieden. Hoffen wir, dass sie dort auch heute ohne den ganz langen Stau durchkommen. Alles, was gleich in der Welt wichtig ist, hören Sie wieder um 9:05 in den Radio 700 Nachrichten.

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2: Der Mittwoch startet örtlich noch mit einigen Wolkenfeldern, ansonsten kommt aber schon häufiger die Sonne zum Vorschein. Ab dem Nachmittag dann überall Sonnenschein und nur noch lockere Wolkenfelder. Und jetzt wird's von Tag zu Tag wärmer. Heute Nachmittag schon 26 Grad in Olpen und in Stolberg und 22 Grad in St. Vit und in Simmerath. Am Abend und in der Nacht ist es meist gering bewölkt oder klar, die Luft kühlt ab auf 16 bis 12 Grad. Am Donnerstag deutliche Erwärmung, Sonnenschein und kaum eine Wolke am Himmel, die Temperatur erreichen dann warme 28 bis 31 Grad.
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3: Ich bin Uli Reitinger. Die USA und die anderen G7-Staaten wollen mit zusätzlichem Druck auf Russland die Bemühungen um ein Ende des Ukraine-Kriegs intensivieren. In einer Erklärung der Staats- und Regierungschefs vom Gipfeltreffen im französischen Evian heißt es, man werde die Sanktionen verschärfen, auch im Öl- und Gassektor.
4: Russland soll unter Druck gesetzt werden, nicht nur mit Sanktionen gegen den Energiesektor. Die G7-Staaten wollen auch mehr Waffen an die Ukraine liefern und versprechen dem Land weitere Unterstützung für den nächsten Winter. Sie sehen ukrainische Fortschritte an der Front und sprechen auch nach dem US-Deal mit dem Iran von einem richtigen Zeitpunkt. Das Rahmenabkommen soll am Freitag von den USA und dem Iran unterzeichnet werden. Ursula Winkler, Nachrichtenredaktion.
3: Seit 2020 haben rund 765.000 Menschen aus Nicht-EU-Ländern eine Aufenthaltserlaubnis im Zusammenhang mit sogenannter Arbeits- und Fachkräftezuwanderung in Deutschland bekommen. Das berichtet das Innenministerium. Die Zahl der erteilten Aufenthaltserlaubnisse für Fachkräfte stieg demnach von Jahr zu Jahr an. Als Fachkraft können Menschen mit Berufsausbildung, Hochschulausbildung oder im Rahmen von Forschung nach Deutschland kommen. Auch für die aktive Jobsuche oder die Aufnahme einer Berufsausbildung gibt es unter bestimmten Voraussetzungen Aufenthaltsgenehmigungen. Die Gewerkschaft Verdi hat die Tarifverhandlungen für die Beschäftigten der Postbank für gescheitert erklärt. Heute startet die Gewerkschaft unter der Belegschaft eine Urabstimmung über unbefristete Streiks.
5: Stimmen 75% für unbefristete Streiks, könnte es für Postbankkunden erneut aufwendiger werden, bei Callcentern durchzukommen oder sich in der Filiale beraten zu lassen. Verdi fordert 8% mehr Geld, mindestens aber 300 Euro mehr im Monat. Azubis sollen 200 Euro mehr bekommen. Denn von den Rekordgewinnen der Konzernmutter Deutscher Bank würden die Beschäftigten kaum profitieren, hieß es. Auch pocht Verdi auf Beschäftigungs- und Standortgarantien und ein Recht auf Weiterbildung für die Beschäftigten. Tanja Wagner, Nachrichtenredaktion.
3: Und noch zum Sport. Österreich ist erfolgreich in die Fußball-Weltmeisterschaft gestartet. Die Mannschaft von Teamchef Ralf Rangnick gewann gegen WM-Neuling Jordanien mit 3:1. Zuvor hatte sich Titelverteidiger Argentinien mit 3:0 gegen Algerien durchgesetzt. Alle drei Tore erzielte Lionel Messi, der damit mit WM-Rekordtorschütze Miro Klose gleichgezogen hat. Außerdem gewann Norwegen gegen den Irak mit 4:1.
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0: Auf geht's in die letzte Stunde der Frührevue. Wir haben 9 Uhr und am Mikrofon für Sie heute wieder ist Alex Groß.
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0: Kurz nach neun, Sie hören den Mittwochvormittag bei Radio 700. Was machen Sie eigentlich, wenn die Tomaten in Ihrem Garten plötzlich unter Pilzbefall leiden? Einer Hörerin ist das passiert und sie fragt unseren Gärtnermeister um Hilfe. Und in dieser Stunde gibt es die Antworten. Außerdem verraten wir Ihnen, wie man mit einer Zeitschaltuhr dazu beitragen kann, Energie zu sparen. Und dann schaut Isabel Jauernig wieder ins Horoskop. Und es gibt auch um 9:55 wieder das Neueste aus Eifel und Euregio. Alles das und viel schöne Musik mit Schlagern und Oldies hier in der kommenden Stunde auf Radio 700.
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1: Widder. Ganz klar, die Grillsaison haben Sie sich schon lang ersehnt. Sie haben viele Rezeptideen.
2: Stier.
1: Ein neues Tief erwartet Sie zwar nicht, aber Sie müssen sich ganz schön ins Zeug legen, um mit Ihren Kollegen mithalten zu können.
2: Zwillinge.
1: Sie können an diesem Morgen ganz schön launig sein. Lassen Sie das nicht an andere aus.
2: Krebs.
1: Heute kommt es im Job ganz unverhofft zu einer Wendung. Es gibt keinen Grund zum Klagen.
2: Löwe.
1: Venus sorgt für intensive Gefühle und Mars dafür, dass das erotische Knistern nicht ausbleibt.
2: Jungfrau.
1: Sie wollen keine niveaulose Unterhaltung führen. Bei Ihren Freunden fühlen Sie sich gut aufgehoben.
2: Waage.
1: Werden Sie sich selbst nicht untreu. Sie haben mehr zu bieten und müssen sich für niemanden verbiegen.
2: Skorpion.
1: Welche Lebensziele sind Ihnen besonders wichtig? Wenn Sie sich jetzt mit Ihrem Weg auseinandersetzen, können Sie viel Klarheit gewinnen.
2: Schütze.
1: Die Seele einfach baumeln zu lassen, scheint gerade kaum möglich zu sein. Sie haben zu viel im Kopf.
2: Steinbock.
1: Ihr Hang zum Perfektionismus ist phänomenal. Wenn Sie etwas nicht können, dann wollen Sie es sofort lernen.
2: Wassermann.
1: Ein Zukunftsprojekt liegt Ihnen am Herzen. Verlieren Sie vor lauter Aktionismus nicht die Bodenhaftung.
2: Fische.
1: Für andere sind Sie da, wenn Sie gebraucht werden. Den Rest der Zeit arbeiten Sie an Ihren eigenen Zielen.

0: 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Elektrische Geräte im Haushalt, die verbrauchen Strom. 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Dass Akkus und Batterien nicht unbedingt gut für die Umwelt sind, ist uns, denke ich, auch klar. Dennoch gibt es einen durchaus nicht unwesentlichen Unterschied zwischen Batterie und Akku. Und den kennt Jan-Paul Mohr.
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2: Fernbedienungen, Spielkonsolen, Wanduhren und so weiter. Alle diese Dinge werden meist von einer Batterie betrieben. Die Nutzung von Batterien ist jedoch für unsere Umwelt nicht besonders gut. Akkus hingegen sind in der Anschaffung etwas teurer, machen sich aber über die Dauer jedoch bezahlt. Zudem erzeugen sie wesentlich weniger Belastung für die Umwelt. Wenn die Akkus nun mit Mikrosolarmodulen geladen werden, kann nach der Anschaffung nahezu kostenloser Strom genutzt werden. Also meine Lieben, in der Sonne den Akku auftanken, hört sich doch an wie Urlaub.
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1: Der Mittwoch startet örtlich noch mit einigen Wolkenfeldern, ansonsten kommt aber schon häufiger die Sonne zum Vorschein. Ab dem Nachmittag dann überall Sonnenschein und nur noch lockere Wolkenfelder. Und jetzt wird's von Tag zu Tag wärmer. Heute Nachmittag schon 26 Grad in Eupen und in Stolberg und 22 Grad in St. Vith und in Simmerath. Am Abend und in der Nacht ist es meist gering bewölkt oder klar, die Luft kühlt ab auf 16 bis 12 Grad. Am Donnerstag deutliche Erwärmung, Sonnenschein und kaum eine Wolke am Himmel, die Temperatur erreichen dann warme 28 bis 31 Grad.
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2: Ich bin Dieter Speth. Das Unternehmen Dott will in Aachen in den nächsten Wochen 500 neue E-Scooter bereitstellen. Dafür investiert der Konzern nach eigenen Angaben rund 500.000 Euro. Die neuen Roller sollen sich durch erhöhten Fahrkomfort, mehr Sicherheit und höhere Effizienz auszeichnen. So haben die Fahrzeuge breitere Trittbretter und größere Räder. Außerdem besitzen sie stärkere Bremsen, Blinker und doppelte Stände. Daneben verfügen sie neben einer sicheren Handyhalterung auch über die doppelte Batteriekapazität im Vergleich zum Vorgängermodell. Zweiter Tag beim Baukongress zur Zukunft des Bauens im Aachener Eurogress. Seit dem gestrigen Dienstag treffen sich dort Führungskräfte, Branchenexperten und Wissenschaftler. Sie beraten unter anderem über nachhaltiges und automatisiertes digitales Bauen. Dabei setze man stärker als bisher auf Kreislaufwirtschaft und die Wiederverwertung von Baumaterial. Der Baukongress soll Wirtschaft, Wissenschaft und Praxis enger zusammenführen. Er findet bereits zum dritten Mal seit dem Jahre 2022 statt. In Aachen ist das Projekt Flipwiesen nach 6 Jahren erfolgreich abgeschlossen worden. Grünflächen wurden in artenreiche Wiesen umgewandelt. Damit wurde die biologische Vielfalt gefördert. Die geschaffenen Flächen im Stadtgebiet wie im Bereich des Kurparks bleiben auch künftig weiter erhalten und werden weiter gepflegt, heißt es auf der Pressekonferenz. Auch die Umweltbildungsangebote für Schulen sollen fortgeführt werden. Das Projekt sei beispielhaft für den Einsatz zur Artenvielfalt und zum Insektenschutz, hieß es weiter. Mehr zu diesem Thema hören Sie auch in einem ausführlichen Beitrag in unserer Sendung Feierabend morgen ab 16 Uhr hier bei Radio 700. Der Aachener Stadtbetrieb hat den Sommer in den Pflanzbeeten der Stadt einziehen lassen. In der letzten Woche wurden palettenweise Petunien, Margeriten und Geranien gepflanzt. Aber auch Sonnenhut, Begonien und Löwenmaul zieren nun das Stadtbild. In diesem Sommer dominieren Violett- und Rosatöne mit weißen Akzenten. Insgesamt wurden 25.000 Pflanzen von den Gärtnern des Aachener Stadtbetriebs in kurzer Zeit gesetzt. Begrünt wurden die Bereiche Monheimsallee und Eurogress, aber auch an anderen Stellen wurde Sommerflor gepflanzt. Insgesamt werden 130.000 Sommerblumen gesetzt, in dieser Woche auch an der Grenze zu Wals, im Waldgraben und an der Komphausbadstraße. Auch in mehreren Bezirken und auf Friedhöfen wurden Sommerblumen gepflanzt. 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

0: Auch heute geht es mit Radio 700 in den Garten. Bei den Tipps von unserem Gartenexperten Karl-Josef Schmitz passe ich immer besonders auf, denn seit ein paar Jahren habe ich das Gärtnern auch für mich entdeckt. So wachsen direkt neben unserem Gartenhäuschen diverse Tomatenpflanzen. Dieses Jahr wachsen sie, muss ich schon sagen, ganz gut an, aber das muss nicht immer sein. Wir hatten auch schon schlechte Jahre. Manchmal kann Pilzbefall bei Tomaten schon für Gärtnerfrust sorgen. Aber unser Gartenexperte, der hat da Tipps für uns.
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2: Immer mehr Hobbygärtner kennen das Problem. Die Tomaten wachsen prima und dann geht plötzlich nichts mehr. Pilzbefall, ein Problem, das in den letzten Jahren immer häufiger vorkommt. Auch eine Hörerin hat es erwischt. Sie will nun vom Gärtnermeister Karl-Josef Schmitz wissen, wie man dem Problem vorbeugen kann.
3: Wichtig für die Tomate ist der Standort. Er sollte sonnig sein, er sollte warm sein, er sollte auch einen kleinen Windhauch haben, denn je schneller die Blätter abtrocknen im Morgentau, desto weniger bildet sich auch diese Pilzkrankheit. Wichtig ist auch, dass Sie die Tomate niemals, wenn Sie die in den Boden einpflanzen, an die gleiche Stelle pflanzen, denn die Pilzsporen, die im Boden überwintern, würden gleich die neu gepflanzten Tomaten befallen.
2: Unsere Hörerin hat bislang alle Tomatensetzlinge im Frühjahr am Fensterbrett vorkultiviert. Das ist eine schöne Sache. Wer aber mit Pilzbefall bei den Tomaten zu tun hat, dem rät der Profi zu einer anderen Lösung.
3: Ich würde Ihnen empfehlen, jetzt es auch mal mit veredelten Tomaten zu versuchen, denn diese Tomaten sind wesentlich resistenter gegen Krankheiten.
2: Und auch bei der Auspflanzung können Sie neue Wege gehen. Manch einer nutzt als Zwischenstation Frühbeet oder Gewächshaus. Sowas Ähnliches haben wir heute auch vor, nur für den ganzen Sommer.
3: Wenn Sie die Tomaten im Freien pflanzen, macht es Sinn, ein kleines Dach über die Pflanzen zu bauen in Form einer Folie. Die Tomaten sollten regengeschützt sein. Je feuchter das Blatt ist, desto anfälliger ist es denn auch für diese Pilzkrankheiten. Wichtig ist auch, die Tomate regelmäßig zu düngen und auch die Tomate regelmäßig zu wässern.
2: Übrigens können Tomaten auch prima auf Balkon oder Terrasse gezogen werden. Auch hier sind durchaus gute Ernteerträge möglich und so geht's.
3: Eine weitere Möglichkeit besteht darin, die Tomate in einem Kübel zu ziehen. Verwenden Sie bitte hierfür eine hochwertige Erde. Und was Sie denn auch machen können, dass Sie im unteren Bereich des Topfes zunächst auch etwas Hornspäne hinzufügen. Hornspäne ist ein organischer Dünger, ein organischer Stickstoffdünger, der durch Mikroorganismen zersetzt wird und den Tomaten dann zugutekommt. Die Kübel müssen dann halt auch eine geschützte Stelle haben und dann werden Sie auch viel Freude an Ihren Tomaten haben und nicht mehr so viel Pilzbefall.
2: Dem Tomatenpilz können Sie also vorbeugen. Entscheidend ist, sich auf die Bedürfnisse der Nachtschattengewächse einzulassen.
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Auch heute Abend gibt es wieder WM-Spiele im Free-TV. Ab 22 Uhr spielen die Engländer gegen Kroatien. Trainer der englischen Nationalmannschaft ist ja in diesem Jahr Ex-Bayern München-Trainer Thomas Tuchel. Die englische Mannschaft gilt zwar immer als stark, war aber in der Fußballgeschichte erst einmal Weltmeister und das vor genau 60 Jahren. Also heute Abend um 22 Uhr können wir da fiebern und zuvor gibt es noch um 19 Uhr das Spiel Portugal gegen Kongo, gegen die Demokratische Republik Kongo. Beide Spiele werden im ZDF übertragen. Ja, und ich darf mich für heute schon wieder von Ihnen verabschieden, aber wenn Sie mögen, werden wir morgen wieder miteinander wach und gleich übernimmt hier Tobias Reuter mit dem Rendezvous. Ich bin Alex Groß, wünsche Ihnen noch einen schönen Mittwoch und sage Tschüss, bis morgen.

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0: und kaum eine Wolke am Himmel. Die Temperaturen erreichen dann warme 28 bis 31 Grad.
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2: Ich bin Uli Reitinger. Die USA und die anderen G7-Staaten üben mit neuen Sanktionen zusätzlichen Druck auf Russland aus. So wollen sie dem Ende des Ukraine-Krieges einen Schritt näher kommen. Das erklärten die Staats- und Regierungschefs auf ihrem Gipfeltreffen in der Nacht. Heute am Abschlusstag geht es im französischen Evian zunächst darum, wie trotz der Belastungen durch den Iran-Krieg wieder nachhaltiges Wirtschaftswachstum entstehen kann.
3: Dass alle G7-Staaten einschließlich der USA beim Thema Ukraine an einem Strang ziehen, um zu einer Friedenslösung zu kommen, ist ein Erfolg dieses Gipfels hier in Evian. Vorab nämlich gab es noch Zweifel, inwiefern US-Präsident Trump die Europäer auf ihrem Kurs unterstützt. Am letzten Tag des Gipfels geht es jetzt um verlässliche Handelsbeziehungen und einen fairen globalen Wettbewerb. Aus Evian, Michael Evers.
2: Straßen, Schulen und Sporthallen instand zu setzen, kostet so viel Geld, dass viele Kommunen nicht mehr hinterherkommen. Nach einer aktuellen Umfrage der KfW-Bank beträgt der Investitionsrückstand geschätzt rund 231 Milliarden Euro, ein neuer Negativrekord.
4: Bei Schulen fehlt aktuell das meiste Geld und auch bei der Instandhaltung von Straßen sieht's schlecht aus, was die vielen Schlaglöcher beweisen. Aber auch bei Sportstätten und beim Katastrophenschutz wachsen die Rückstände. Helfen sollte eigentlich das verabschiedete Sondervermögen des Bundes, aber die meisten Kommunen gehen nicht davon aus, dass das Geld daraus in diesem Jahr für zusätzliche Projekte bei ihnen ankommt. Tanja Wagner, Nachrichtenredaktion.
2: Innenminister Alexander Dobrindt hat Kritik an der neuerlichen Abschiebung von Afghanen in ihr Heimatland zurückgewiesen. Es gehe hier um Menschen, die schwere Straftaten begangen hätten und aus der Haft abgeschoben worden seien, sagte er auf einer CDU-Veranstaltung in Hamburg. In der Nacht zum Dienstag waren vom Flughafen Leipzig-Halle aus 32 Afghanen per Charterflug in ihr Heimatland abgeschoben worden. Und noch zum Sport. Österreich ist erfolgreich in die Fußball-Weltmeisterschaft gestartet, hat sich gegen WM-Neuling Jordanien aber sehr schwer getan. Die Mannschaft von Teamchef Ralf Rangnick gewann mit 3:1 und musste dabei bis zur letzten Minute zittern. Deutlich souveräner zeigten sich zuvor die Titelverteidiger aus Argentinien beim 3:0 gegen Algerien. Alle drei Tore erzielte Lionel Messi, der damit mit WM-Rekordtorschütze Miro Klose gleichgezogen hat. Außerdem gewann Norwegen in der Nacht gegen den Irak mit 4:1.
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7: Zum Rendezvous ab 10 begrüßt Sie Tobias Reuter.
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0: Jochen Späth hat in dieser Stunde das Gesundheitswetter nochmal für Sie. Die besten Schlager und Oldies, die spiele ich Ihnen in der richtigen Mischung. Und ja, Sie hören auch die regionalen Nachrichten wie immer hier um 5:30.
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1: Heute Nachmittag scheint verbreitet die Sonne und nur lockere Wolkenfelder ziehen durch. Die Temperaturen erreichen nun 26 Grad in Einatten und in Aachen und 22 Grad in Malmedy und in Monschau. Am Abend und in der Nacht bleibt es lange mild, ideal zum draußen Fußball gucken. Die Temperaturen gehen auf 16 bis 12 Grad zurück. Der Donnerstag startet dann mit Hochsommer, Sonnenschein und nur wenige Wolken und die Temperaturen klettern auf 28 bis 31 Grad.
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2: Ich bin Dieter Speth. Das Unternehmen Dott will in Aachen in den nächsten Wochen 500 neue E-Scooter bereitstellen. Dafür investiert der Konzern nach eigenen Angaben rund 500.000 Euro. Die neuen Roller sollen sich durch erhöhten Fahrkomfort, mehr Sicherheit und höhere Effizienz auszeichnen. So haben die Fahrzeuge breitere Trittbretter und größere Räder. Außerdem besitzen sie stärkere Bremsen, Blinker und doppelte Stände. Daneben verfügen sie neben einer sicheren Handyhalterung auch über die doppelte Batteriekapazität im Vergleich zum Vorgängermodell. Zweiter Tag beim Baukongress zur Zukunft des Bauens im Aachener Eurokress. Seit dem gestrigen Dienstag treffen sich dort Führungskräfte, Branchenexperten und Wissenschaftler. Sie beraten unter anderem über nachhaltiges und automatisiertes digitales Bauen. Dabei setze man stärker als bisher auf Kreislaufwirtschaft und die Wiederverwertung von Baumaterial. Der Baukongress soll Wirtschaft, Wissenschaft und Praxis enger zusammenführen. Er findet bereits zum dritten Mal seit dem Jahre 2022 statt. In Aachen ist das Projekt Flipwiesen nach 6 Jahren erfolgreich abgeschlossen worden. Grünflächen wurden in artenreiche Wiesen umgewandelt. Damit wurde die biologische Vielfalt gefördert. Die geschaffenen Flächen im Stadtgebiet wie im Bereich des Kurparks bleiben auch künftig weiter erhalten und werden weiter gepflegt, heißt es auf der Pressekonferenz. Auch die Umweltbildungsangebote für Schulen sollen fortgeführt werden. Das Projekt sei beispielhaft für den Einsatz zur Artenvielfalt und zum Insektenschutz, hieß es weiter. Mehr zu diesem Thema hören Sie auch in einem ausführlichen Beitrag in unserer Sendung Feierabend morgen ab 16 Uhr hier bei Radio 700. Der Aachener Stadtbetrieb hat den Sommer in den Pflanzbeeten der Stadt einziehen lassen. In der letzten Woche wurden palettenweise Petunien, Margeriten und Geranien gepflanzt. Aber auch Sonnenhut, Begonien und Löwenmaul zieren nun das Stadtbild. In diesem Sommer dominieren Violett- und Rosatöne mit weißen Akzenten. Insgesamt wurden 25.000 Pflanzen von den Gärtnern des Aachener Stadtbetriebs in kurzer Zeit gesetzt. Begrünt wurden die Bereiche Monheimsallee und Eurokress, aber auch an anderen Stellen wurde Sommerflor gepflanzt. Insgesamt werden 130.000 Sommerblumen gesetzt, in dieser Woche auch an der Grenze zu Wals, im Waldgraben und an der Komphausbadstraße. Auch in mehreren Bezirken und auf Friedhöfen wurden Sommerblumen gepflanzt. 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

Die regionalen Nachrichten liegen hinter uns. Sie sind also top informiert über wichtige Informationen aus dem Sendegebiet. Jochen Späth ist hier jetzt in wenigen Minuten für Sie da. Und das mit dem Gesundheitswetter. Das ist ja zur warmen Jahreszeit auch ganz wichtig, vor allem für Allergiker.

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2: Die plötzliche Erwärmung sorgt bei vielen Menschen für weniger guten Schlaf und damit für eine erhöhte Neigung zu Kopfweh und Migräne. Vielfach ist der Blutdruck jetzt niedriger. Das bedeutet, Probleme mit Kreislauf und Schwindel können jetzt witterungsbedingte Ursachen haben. Zudem werden wir schlechter mit Sauerstoff versorgt und das bedeutet, insgesamt sind wir schneller müde und abgespannt. Unbedingt viel trinken und anstrengende Tätigkeiten im Freien, vor allem in der prallen Mittagssonne, vermeiden. Der Blick auf den Pollenflug zeigt, es ist wieder viel los in der Luft. Wir haben eine mäßige bis starke Konzentration von Ampfer-, Wegerich- und Gräserpollen. In mäßiger Konzentration sind außerdem noch immer einiges an Linden, aber auch an Kiefer sowie an Gänsefuß- und Nesselpollen in der Luft. Und in schwacher Konzentration, da haben wir immer noch Birken und Eichen, aber auch Roggen und erste Beifußpollen. Ihnen allen einen angenehmen Mittwoch.
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0: startet dann mit Hochsommer. Sonnenschein und nur wenige Wolken und die Temperaturen klettern auf 28 bis 31 Grad.
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2: Ich bin Uli Reitinger. Die Meldestellen des Bundesverbands RIAS haben im vergangenen Jahr 8.725 antisemitische Vorfälle erfasst. Das waren in etwa so viele wie im Vorjahr, aber mehr als dreimal so viele wie im Jahr vor dem Terrorangriff der Hamas auf Israel. Wie schon 2024 ordnet RIAS mehr als zwei Drittel der Vorfälle israelbezogenem Antisemitismus zu. Die Zahl der Vorfälle mit rechtsextremem Hintergrund wuchs laut RIAS um 9%. Die sieben großen Industrienationen haben bei ihrem Gipfel im französischen Evian eine härtere Gangart gegen Russland beschlossen. Die Sanktionen gegen Moskau sollen verschärft werden, auch im Öl- und Gassektor. Außerdem soll die Ukraine mehr weitreichende Waffen und Luftverteidigungssysteme bekommen. So hofft Bundeskanzler Merz, dem Ende des Krieges einen Schritt näher zu kommen.
3: Es gibt mir einen gewissen Grad des Optimismus, dass wir hier als Europäer und als Amerikaner zusammen jetzt alles unternehmen, gemeinsam, um den Krieg zu beenden. Aber er ist noch nicht zu Ende und bevor er nicht zu Ende ist, gibt es keinen Grund, zufrieden zu sein.
2: Heute geht der Gipfel mit Beratungen über mögliche Wege zu einem nachhaltigen Wirtschaftswachstum zu Ende. Seit 2020 haben rund 765.000 Menschen aus Nicht-EU-Ländern eine Aufenthaltserlaubnis im Zusammenhang mit sogenannter Arbeits- und Fachkräftezuwanderung in Deutschland bekommen. Das geht aus einer Antwort des Innenministeriums auf eine Anfrage der AfD hervor.
4: Ob aus Indien, Vietnam oder der Türkei, die Zahl der Arbeitskräfte aus Nicht-EU-Ländern wächst. Mit einem entsprechenden Visum reisten im vergangenen Jahr rund 200.000 Menschen ein. Deutlich mehr als in den Jahren davor. Als Fachkraft können etwa Menschen mit Berufsausbildung, Hochschulausbildung oder im Rahmen von Forschung nach Deutschland kommen. Auch wer aktiv auf Jobsuche ist oder eine Berufsausbildung machen will, kann eine Aufenthaltsgenehmigung beantragen. Die Regeln waren in den vergangenen Jahren erleichtert worden. Katrin Müller, Nachrichtenredaktion.
2: Und noch zum Fußball. Mit überraschend großer Mühe hat Österreich einen erfolgreichen Start in die Weltmeisterschaft geschafft. Die Mannschaft von Teamchef Ralf Rangnick gewann gegen WM-Neuling Jordanien mit 3:1. Titelverteidiger Argentinien hatte sich zuvor souverän mit 3:0 gegen Algerien durchgesetzt. Alle drei Treffer erzielte Lionel Messi. Er hat damit genauso viele WM-Tore erzielt wie Rekordhalter Miro Klose. Beim 4:1-Sieg von Norwegen gegen den Irak erzielte Erling Haaland 2 Tore.
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7: Willkommen zurück zur zweiten Stunde des Rendezvous hier bei Radio 700 an diesem 17. Juni. Ich bin Tobias Reuter und heute für Sie am Mikrofon. Guten Morgen.
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0: Ja, ich habe eben zwar guten Morgen gesagt, aber wir starten auch irgendwie schon in den Mittwochvormittag hinein. Und das tun wir in dieser Stunde auch wie gewohnt mit den Regionalnachrichten. Gibt's immer hier um 5:30 mit allem Wichtigen aus Eifel und Euregio. Außerdem gibt's in dieser Stunde unsere Veranstaltungstipps. Die werden wie gewohnt präsentiert von Lukas Blasius.
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2: Heute melden wir uns mit einer Hörerfrage aus Aachen. Hier verfügt ein Hobbygärtner nicht gerade über viel Platz, dafür über einen umgebauten Hinterhof mit wenig Sonnenlichteinstrahlung. Dieser soll nun in eine blühende Oase verwandelt werden. Das ist mal ein echter Fall für unseren Gärtnermeister Karl-Josef Schmitz.
3: Für einen schattigen oder halbschattigen Hinterhof eignen sich viele Kübel und Topfpflanzen. Gerade wenn morgens so ein wenig Sonne in diesen Hof hineinschaut oder vielleicht am Abend, kann man ihn in eine grüne Oase verwandeln. Man würde das vielleicht mit kleinen Bäumchen machen, hier zu empfehlen, zum Beispiel die verschiedenen japanischen Ahornsorten, die gibt es in unheimlich vielen Variationen. Wir haben hier sehr filigrane Blätter, wir haben Formen, die leicht hängend sind, wir haben aufrechte Formen, wir haben rotblättrige Ahorn, wobei ich aber sagen muss, dass diese Rotfärbung der Blätter tatsächlich von dem Licht abhängig ist. Je dunkler das ist, desto grünlicher ist halt dieses Rot.
2: Und der hat noch eine Menge weitere Ideen.
3: Die Felsenbirne wird im Kübel auch nicht so sehr groß, wächst sehr schön buschig. Man könnte die unteren Zweige etwas entfernen, sodass man quasi einen kleinen Dachbaum hat mit einigen Stämmen. Die Felsenbirne hat übrigens eine sehr attraktive Herbstfärbung. Es gibt verschiedene Ilex-Sorten. Ilex kann auch gut Schatten vertragen und ist auch an für sich äußerst robust. Es gibt kleine Formen, die man zu Kugeln schneiden kann oder auch Pflanzen, die etwas größer werden. Ilex liebt schattige Lagen, hat kleine weiße Blüten im Frühling und kann auch im Laufe des Jahres bis zum Herbst schöne rote Beeren ansetzen. Der Kugelahorn wird ein bisschen größer. Man kann ihn gut auch schneiden, die Krone. Das wird kurz vor dem Laubfall gemacht, sodass man eine Krone halten kann von einem Durchmesser bis zu 2 Meter ungefähr.
2: Und dann gibt es auch noch ein paar echte Geheimtipps. In diesem Fall Pflanzen, die richtig toll aussehen, die aber nicht jeder von uns zu Hause in seinem Garten hat.
3: Ein relativ neuer Baum ist der Kugel-Amberbaum. Er hat ein etwas zartes Blatt und eine wunderschöne Herbstfärbung. Das Blatt ist ahornähnlich, also auch eine Pflanze, die ich immer wieder empfehlen kann. Dann möchte ich noch einige Blattschmuckstauden ansprechen, wie zum Beispiel die Funki oder Hosta genannt. Eine sehr schöne Schattenpflanze, die es auch in vielen Farbvariationen gibt. Panaschierte Blätter, das heißt buntlaubig ist diese Pflanze. Sie mit Gelb, Grün, Weiß, Grün, Innengelb, Außengelb und umgekehrt das Grün. Also wirklich eine sehr schöne Pflanze. Wird leider auch von Schnecken geliebt. Da muss man also so ein bisschen aufpassen, denn die Schnecken können hier schon großes Unheil bringen. Purpurglöckchen ist eine kleine Staude, die auch im Halbschatten wächst. Lässt sich auch super in Kübeln halten. Und wir haben hier eine große Vielzahl an verschiedenen Blattfarben. So kann man wirklich Leben in den kleinen Garten bringen.
2: In einen Hinterhof passen nicht überall hochwachsende Pflanzen. Diese Bereiche muss man aber nicht aussparen. Auch hier gibt es eine Menge Möglichkeiten.
3: Farne sind natürlich auch geeignet. Farne, eine Pflanze, die aus dem Wald kommt. Farne wachsen optimal im Schatten, also für diesen Zweck ideal geeignet. Es gibt verschiedene Farne, die auch unterschiedlich in der Höhe sind. Farne von 80 cm bis 100 cm, aber auch kleinbleibende Farne, die nicht höher werden als 20 cm. Die Hortensie ist auch für schattige Lagen sehr geeignet. Es gibt winterharte Fuchsien, die sie verwenden können. Die Begonie, eine Pflanze, die auch zum Spätsommer blüht, auch für Insekten sehr interessant sind, würde ich ebenfalls empfehlen. Für eine Ecke, vielleicht mit einem kleinen Klettergerüst, wäre eine Kletterhortensie sehr schön. Diese Pflanze blüht im Frühjahr, hat Haftwurzeln, haftet also auch an Mauern. Clematis, die Waldrebe, liebt am Fuße Schatten. Oben darf sie ruhig mal etwas Sonne bekommen. Absolut kein Problem.
2: Auf 2 Dinge sollten Sie aber in allen Fällen achten. Die Pflanzen brauchen die jeweils für sie passende Erde, um bestmögliche Bedingungen zu bekommen. Außerdem sollte Staunässe unbedingt vermieden werden. Dann aber steht einem blühenden Hinterhof auch ohne große Menge Sonnenlicht praktisch nichts im Wege.
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0: heute ist erst der 12. und Donnerstag. La la la la la la la la la la la.
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1: Heute Nachmittag scheint verbreitet die Sonne und nur lockere Wolkenfelder ziehen durch. Die Temperaturen erreichen nun 26 Grad in Einatten und in Aachen und 22 Grad in Malmedy und in Monschau. Am Abend und in der Nacht bleibt es lange mild, ideal zum draußen Fußball gucken. Die Temperaturen gehen auf 16 bis 12 Grad zurück. Der Donnerstag startet dann mit Hochsommer, Sonnenschein und nur wenige Wolken und die Temperaturen klettern auf 28 bis 31 Grad.
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2: Ich bin Dieter Speth. Das Unternehmen Dott will in Aachen in den nächsten Wochen 500 neue E-Scooter bereitstellen. Dafür investiert der Konzern nach eigenen Angaben rund 500.000 Euro. Die neuen Roller sollen sich durch erhöhten Fahrkomfort, mehr Sicherheit und höhere Effizienz auszeichnen. So haben die Fahrzeuge breitere Trittbretter und größere Räder. Außerdem besitzen sie stärkere Bremsen, Blinker und doppelte Stände. Daneben verfügen sie neben einer sicheren Handyhalterung auch über die doppelte Batteriekapazität im Vergleich zum Vorgängermodell. Zweiter Tag beim Baukongress zur Zukunft des Bauens im Aachener Eurokress. Seit dem gestrigen Dienstag treffen sich dort Führungskräfte, Branchenexperten und Wissenschaftler. Sie beraten unter anderem über nachhaltiges und automatisiertes digitales Bauen. Dabei setze man stärker als bisher auf Kreislaufwirtschaft und die Wiederverwertung von Baumaterial. Der Baukongress soll Wirtschaft, Wissenschaft und Praxis enger zusammenführen. Er findet bereits zum dritten Mal seit dem Jahre 2022 statt. In Aachen ist das Projekt Flipwiesen nach 6 Jahren erfolgreich abgeschlossen worden. Grünflächen wurden in artenreiche Wiesen umgewandelt. Damit wurde die biologische Vielfalt gefördert. Die geschaffenen Flächen im Stadtgebiet wie im Bereich des Kurparks bleiben auch künftig weiter erhalten und werden weiter gepflegt, heißt es auf der Pressekonferenz. Auch die Umweltbildungsangebote für Schulen sollen fortgeführt werden. Das Projekt sei beispielhaft für den Einsatz zur Artenvielfalt und zum Insektenschutz, hieß es weiter. Mehr zu diesem Thema hören Sie auch in einem ausführlichen Beitrag in unserer Sendung Feierabend morgen ab 16 Uhr hier bei Radio 700. Der Aachener Stadtbetrieb hat den Sommer in den Pflanzbeeten der Stadt einziehen lassen. In der letzten Woche wurden palettenweise Petunien, Margeriten und Geranien gepflanzt. Aber auch Sonnenhut, Begonien und Löwenmaul zieren nun das Stadtbild. In diesem Sommer dominieren Violett- und Rosatöne mit weißen Akzenten. Insgesamt wurden 25.000 Pflanzen von den Gärtnern des Aachener Stadtbetriebs in kurzer Zeit gesetzt. Begrünt wurden die Bereiche Monheimsallee und Eurokress, aber auch an anderen Stellen wurde Sommerflor gepflanzt. Insgesamt werden 130.000 Sommerblumen gesetzt, in dieser Woche auch an der Grenze zu Wals, im Waldgraben und an der Komphausbadstraße. Auch in mehreren Bezirken und auf Friedhöfen wurden Sommerblumen gepflanzt. 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

0: 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Zeitgenössischen Tanz verspricht das Tanzfestival Tanzart Ost-West. Wie immer organisiert von der Kompanie Irene K. Getanzt wird ab 20 Uhr im Kulturzentrum Alter Schlachthof in Eupen. Ein Hauch von Strandfeeling verspricht die große Beachparty im alten Schwimmbad in Euskirchen. Sommerlich wird es hier ab 16 Uhr. Heute Abend darf wieder nach Herzenslust gespielt werden und das in geselliger Runde. Bei der Spielkultur im Sichhauscafé in Zülpich. Die Würfel fallen ab 18 Uhr. Ab 16 Uhr ist der Nachwuchs gefragt. Junge Autoren stellen in der Stadtbibliothek Aachen ihre Werke vor. In einem Vortragsabend wird über die aktuellen gesetzlichen Rahmenbedingungen für Photovoltaik berichtet. Interessierte treffen sich um 18 Uhr im Nell-Bräuning-Haus in Herzogenrath. Heute findet wieder ein Konzert aus der Klassikreihe Spannungen statt. Auftakt ist um 19 Uhr im historischen Wasserkraftwerk Heimbach. Das Musiktheaterstück Herzog Blaubartsburg wird heute um 19 Uhr im Theater Aachen inszeniert. Elisabeth Sandmann liest aus ihrem Buch Wir dachten, das Leben kommt noch. Aufgeblättert wird um 19 Uhr im Bürgerhaus Hirtschenwald Brandenberg. Das Aachener Kurorchester spielt Melodien aus Oper und Operette um 19.30 Uhr in den Aachener Parkterrassen. Wieder im Spielplan ist das Stück Achtsam Morden durch bewusste Ernährung. Der Vorhang im Aachener Grenzlandtheater hebt sich um 20 Uhr. Das Ensemble des Aachener Grenzlandtheaters ist wieder auf Tour, diesmal mit der Komödie 1.22 vor dem Ende. Der Vorhang öffnet sich um 20 Uhr in der Stadthalle Alsdorf. Kabarettist Stefan Franke ist wieder unterwegs mit seinem Programm Schöner Sterben, steht er um 20 Uhr im Talbahnhof in Eschweiler auf der Bühne. Harmonie in Form und Farbe. Unter diesem Titel verspricht Künstlerin Nina Peitsch Emotionen auf der Leinwand. Die neue Ausstellung ist in der Reihe Kunst im Rathaus zu den Öffnungszeiten der Stadtverwaltung Herzogenrath zu sehen. Vernissage ist heute um 16.30 Uhr. Jede Menge Ausbildungsplätze und freie Stellen sind zu besetzen. Interessierte können deshalb die Gesundheitsberufe-Messe als Sprungbrett für ihre eigene Karriere nutzen. Heute von 9 bis 13 Uhr in der alten Tuchfabrik in Euskirchen. 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
7: Heute Nachmittag scheint verbreitet die Sonne und nur lockere Wolkenfelder ziehen durch. Die Temperaturen erreichen nun 26 Grad in Einatten und in Aachen und 22 Grad in Malmedy und in Monschau. Am Abend und in der Nacht bleibt es lange mild, ideal zum draußen Fußball gucken. Die Temperaturen gehen auf 16 bis 12 Grad zurück. Der Donnerstag startet dann mit Hochsommer, Sonnenschein und nur wenige Wolken und die Temperaturen klettern auf 28 bis 31 Grad.
5: Es ist 5:12. 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
8: Ich bin Uli Reitinger. Antisemitismus ist und bleibt ein Problem in Deutschland. Die Meldestellen des Bundesverbands RIAS haben im vergangenen Jahr 8.725 antisemitische Vorfälle erfasst. Damit liegt man auf dem Niveau des Vorjahres. Aber es sind mehr als 3-mal so viele Vorfälle wie im Jahr vor dem Terrorangriff der Hamas auf Israel. RIAS ordnet mehr als 2/3 der Vorfälle israelbezogenem Antisemitismus zu. Die Zahl der Vorfälle mit rechtsextremem Hintergrund stieg laut RIAS deutlich an, um 9%. Der G7-Gipfel geht heute zu Ende. Am Abschluss

0: Europa sieht sich in der Klemme zwischen US-Zöllen sowie der Konkurrenz aus China, die seiner Industrie zu schaffen macht. Aus Evian, Michael Evers.
1: In Hamburg beginnt am Abend die Frühjahrskonferenz der Innenminister von Bund und Ländern. Thema ist unter anderem die Migrationspolitik. Der Vorsitzende der Innenministerkonferenz, Hamburgs Innensenator Andi Grote, fordert im Redaktionsnetzwerk Deutschland, straffällige Flüchtlinge künftig leichter abschieben zu können.
2: Menschen, die aus ihrem Heimatland vor Verfolgung, Krieg oder schweren Menschenrechtsverletzungen geflohen sind, haben in Deutschland einen Schutzstatus. Auch bei straffällig gewordenen Flüchtlingen sind Abschiebungen in diesen Fällen mit hohen rechtlichen Hürden verbunden. Laut Hamburgs Innensenator Grote müssten für eine Ausweisung derzeit zwingende Gründe der nationalen Sicherheit vorliegen. Diese Schwelle müsse gesenkt werden, so der SPD-Politiker. Katrin Müller, Nachrichtenredaktion.
1: Die schwerkranke norwegische Kronprinzessin Mette Marit hat eine neue Lunge bekommen. Das teilte das norwegische Königshaus mit. Die Lungentransplantation sei soweit erfolgreich verlaufen, zitierte das norwegische Königshaus das Universitätskrankenhaus in Oslo. Die Kronprinzessin werde jetzt für mehrere Wochen im Krankenhaus bleiben müssen. Erst bei ihrer Entlassung sei das nächste Update zu erwarten, heißt es.
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6: 12 Uhr und damit ist Mittag angesagt, auch hier bei Radio 700. Und da beginnt ja jetzt bekanntlich die letzte Stunde des Rendezvous. Und das mit mir, Tobias Reuter, am Mikrofon noch bis 13 Uhr.
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0: Nettersheim rüstet sich gegen den Klimawandel. Um die Umwelt zu schonen, da sollen dort möglichst viele öffentliche Gebäude energieeffizient umgestaltet werden. Nun geht die Aktion ihrem Ende entgegen. Julia Braun berichtet.
1: Seit Jahren bemüht sich die Eifelgemeinde Nettersheim, möglichst schnell, maximal energieeffizient und nachhaltig zu werden. Das betrifft nun auch die öffentlichen Gebäude. Seit Jahresbeginn wird ein Zwei-Säulen-Modell umgesetzt, um selbst einen Beitrag für moderne Energiekonzepte und zum Umwelt- und Klimaschutz zu leisten. Nettersheims Bürgermeister Norbert Krump.
2: Einmal, wie es das Wort schon sagt, Energiesanierung betrifft ja heizungstechnisch Gebäude, Hülle, Fenster etc. Das ist ein Weg, den wir über das Rheinische Revier weiter verfolgen und ab Mitte des Jahres in die Antragstellen kommen wollen. Und die zweite Säule ist, wie kann man Energie auch gut selber produzieren? Und da haben wir uns jetzt schwerpunktmäßig auch unterstützt über das Rheinische Revier in Dachflächen-PV begeben, wo wir zukünftig in rund 10 Gebäuden bis zu 80% des Strombedarfs selber herstellen werden. Über Sonne.
1: Auf vielen öffentlichen Gebäuden werden nun also Sonnenkollektoren von Photovoltaikanlagen installiert. Sie sollen nicht nur Strom gewinnen, sondern über Speicher auch auffangen können, wenn es gerade zu viel Sonnenstrom gibt. Welche Dächer in Frage kommen, hängt vor allem von der Beschaffenheit der Dachflächen ab. Hier sind es in der Regel Flach- und Satteldächer.
2: Zum Beispiel Rathaus, Schulen, Dorfgemeinschaftshäuser, Kindergärten, derartige Projekte sind jetzt oder werden jetzt ausgestattet.
1: Über eine längere Zeit hinweg amortisieren sich die Investitionen durch die sinkenden Energiekosten. Zunächst muss aber beträchtlich investiert werden. Hier setzt Nettersheim vor allem auf Fördermittel.
2: Das wird einmal finanziert über den Zuschuss Rheinisches Revier, der bei über 400.000 Euro liegt, aufgeteilt auf die einzelnen Projekte. Dann kommen die Eigenmittel dazu von rund nochmal 20%, also rund 500.000. Die stellen wir dann zur Verfügung. Und in der Zukunft werden wir es schaffen, rund 80% ja an Energie einzusparen. Das heißt, pro Jahr rund 40.000 Euro, die wir weniger an Stromkosten haben.
1: Seit Jahresbeginn laufen die Arbeiten zur energetischen Sanierung. Wenn alles klappt, dann sollen die Maßnahmen bis zum Monatsende komplett abgeschlossen sein. Mit jedem Sonnenstrahl wird dann ein wenig mehr Energie gespart. 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
1: Heute Nachmittag scheint verbreitet die Sonne und nur lockere Wolkenfelder ziehen durch. Die Temperaturen erreichen nun 26 Grad in Einatten und in Aachen und 22 Grad in Malmedy und in Monschau. Am Abend und in der Nacht bleibt es lange mild, ideal zum draußen Fußball gucken. Die Temperaturen gehen auf 16 bis 12 Grad zurück. Der Donnerstag startet dann mit Hochsommer, Sonnenschein und nur wenige Wolken und die Temperaturen klettern auf 28 bis 31 Grad.
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2: Ich bin Ina Pleier. Zwei Männer aus der Provinz Luxemburg sind vom Alpener Strafgericht zu Geldstrafen von jeweils 4.000 Euro verurteilt worden. 80% der Strafe wurden jeweils zur Bewährung ausgesetzt. Bei der Kontrolle nahe der Grenze zu Luxemburg hatten Ermittler im Januar vergangenen Jahres Heizöl im Tank ihres Fahrzeuges gefunden. In Kall ist am Montagabend ein 19-Jähriger offenbar grundlos aus einem Hinterhalt heraus attackiert worden. Laut Polizei soll er sich zusammen mit einer Zeugin vor einem Wohnhaus aufgehalten haben, als ein Auto zunächst langsam vorbeigefahren sei und schließlich angehalten habe. Zwei Männer seien ausgestiegen. Einer von ihnen soll unvermittelt auf den jungen Mann zugegangen sein und ihm mit der Faust ins Gesicht geschlagen haben. Weitere Schläge trafen auch den Oberkörper. Anschließend soll der Mann sein Opfer durch Büsche hindurch auf einen Gehweg gezerrt haben. Dort gab es weitere Schläge und Tritte. Der zweite Mann stand offenbar Schmiere. Anschließend flüchteten beide Männer. Zum Motiv und den Tätern konnten bisher keine Angaben gemacht werden. In Bütschenbach ist es am Montagmittag zu einem Wildunfall gekommen. Ein Motorradfahrer war laut Eifelpolizei mit einem Reh zusammengestoßen. Das Tier war nach ersten Erkenntnissen plötzlich auf die Fahrbahn gelaufen. Der Biker hatte nicht mehr ausweichen können. Er kam verletzt in ein Krankenhaus. Sommerhochzeiten bleiben auch im Kreis Euskirchen ein Renner. Vor allem im August und September werden viele Ehen geschlossen. Das geht aus aktuellen Zahlen der Landesstatistiker aus Düsseldorf hervor. Allerdings ist die Zahl der Hochzeiten im Kreis Euskirchen leicht rückläufig. Im vergangenen Jahr schlossen rund 900 Paare im Kreis den Bund der Ehe. Besonders viele waren es 2018. Damals wurde die Ehe für alle erlaubt und besonders viele gleichgeschlechtliche Paare hatten geheiratet oder bereits eingetragene Lebenspartnerschaften in Ehen umgewandelt. 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

Gleich ab 13 Uhr gibt's hier den Treffpunkt an diesem Mittwoch mit meinem Kollegen Jochen Spitz. Ich bin Tobias Reuter, das Rendezvous ist damit rum und ich sage Tschüss.

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19: Heute Nachmittag scheint verbreitet die Sonne und nur lockere Wolkenfelder ziehen durch. Die Temperaturen erreichen nun 26 Grad in Einatten und in Aachen und 22 Grad in Malmedy und in Monschau. Am Abend und in der Nacht bleibt es lange mild, ideal zum draußen Fußball gucken. Die Temperaturen gehen auf 16 bis 12 Grad zurück. Der Donnerstag startet dann mit Hochsommer, Sonnenschein und nur wenige Wolken und die Temperaturen klettern auf 28 bis 31 Grad.
17: Es ist 5 Uhr 1. 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
20: Ich bin Uli Reitinger. Die Meldestellen des Bundesverbands RIAS haben im vergangenen Jahr 8.725 antisemitische Vorfälle erfasst. Das waren in etwa so viele wie 2024, aber mehr als dreimal so viele wie im Jahr vor dem Terrorangriff der Hamas auf Israel. RIAS ordnet mehr als zwei Drittel der Vorfälle israelbezogenem Antisemitismus zu. Die Zahl der Vorfälle mit rechtsextremem Hintergrund stieg laut RIAS deutlich.

0: Der Dobrindt will nun prüfen lassen, ob die Sätze wirklich nur das Existenzminimum abdecken und nichts darüber hinaus. Für die rund 5,5 Millionen Leistungsempfänger gelten ab Juli schärfere Regeln bis hin zu möglichen Totalsanktionen. Die halten Sozialverbände allerdings für verfassungswidrig. Katrin Müller, Nachrichtenredaktion.
1: Die norwegische Kronprinzessin Mette Marit hat eine neue Lunge bekommen. Das teilte das norwegische Königshaus mit. Die Kronprinzessin muss jetzt für mehrere Wochen im Krankenhaus bleiben. Ihr Mann, Kronprinz Haakon, werde sein Programm in nächster Zeit weiter anpassen, um seiner Frau beistehen zu können, heißt es aus dem Königshaus. Zum Sport. Nach 2 Tagen Erholung bereitet sich die deutsche Fußballnationalmannschaft ab heute auf das 2. Gruppenspiel vor. Am Samstag trifft das Team von Bundestrainer Nagelsmann in Toronto auf die Elfenbeinküste. Am Nachmittag ist in Winston-Salem das erste Training nach dem 7:1 Auftakt angesetzt.
2: Frauen und Kinder sind wieder weg, jetzt gilt der volle Fokus der Elfenbeinküste. Das sei ein anderes Kaliber, sagt Kapitän Kimmich. Durch den WM-Modus ist Deutschland schon so gut wie in der nächsten Runde. Und im Achtelfinale könnte es zum Duell mit Frankreich kommen. Der WM-Favorit hatte zum Auftakt noch einige Probleme, gewann dann aber souverän gegen Senegal mit 3:1. Aus Winston-Salem, Thomas Bremser.
1: Außerdem spielten in der Nacht und heute Morgen Irak, Norwegen 1:4, Argentinien, Algerien 3:0 und Österreich, Jordanien 3:1.
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6: Der Sommer ist zurück und wir starten durch in einen richtig schönen, sommerlich warmen, fast schon heißen Mittwochnachmittag hier bei Radio 700. Hallo zusammen.

0: zwei Wochen war es mal richtig warm am Stück, aber dann die nächsten zwei Wochen drauf oder fast sogar zweieinhalb, da war es nicht mehr so dolle. Jetzt kommt der Sommer zurück und zwar richtig mit Wucht. Heute schon ordentlich warm und in den nächsten Tagen, da wird es richtig heiß, passend zum Start in den kalendarischen Sommeranfang. Wir liefern die passenden Tipps und das passende Programm dazu und sorgen für jede Menge gute Laune auch an den heißen Tagen. Heute auch mit zwei heißen musikalischen Geburtstagskindern für Sie, mit Veranstaltungstipps und der Zeitreise und wie immer mittwochs auch mit den Neuvorstellungen aus der Super 20. Das alles und noch viel mehr gleich hier in den kommenden drei Stunden. Hallo zusammen.
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Der Radio 700 Treffpunkt am Mittwochnachmittag. Und da blicken wir ein bisschen auf den Sonntagnachmittag, denn Deutschland, Belgien und die Niederlande und noch 45 weitere Staaten rund um den Globus sind im Fußballfieber. Auch meine Kollegin Barbara Müller. Normalerweise, da hält sie ja unumwunden zu Schalke 04, komme was wolle. Aber jetzt, da weiß sie, glaube ich, noch gar nicht, wem sie wirklich von Herzen den WM-Titel gönnen soll. Natürlich steht ganz oben die deutsche Fußballnationalmannschaft. Kein Wunder, kommt sie doch aus deutschen Landen. Allerdings, da sind ja auch noch viele andere gute Mannschaften im Spiel. Kein Wunder also, dass am Sonntag ihr Treffpunkt sich rund um das Thema Fußball dreht. Unter dem Motto Fußball ist unser Leben gibt es Lieder und Geschichten rund um die schönste Sache der Welt. Oder zumindest fast die schönste. Am Sonntag ab 13 Uhr bei Radio 700.

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2: Heute Nachmittag scheint verbreitet die Sonne und nur lockere Wolkenfelder ziehen durch. Die Temperaturen erreichen nun 26 Grad in Einatten und in Aachen und 22 Grad in Malmedy und in Monschau. Am Abend und in der Nacht bleibt es lange mild, ideal zum draußen Fußball gucken. Die Temperaturen gehen auf 16 bis 12 Grad zurück. Der Donnerstag startet dann mit Hochsommer, Sonnenschein und nur wenige Wolken und die Temperaturen klettern auf 28 bis 31 Grad.
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3: Ich bin Ina Pleier. Zwei Männer aus der Provinz Luxemburg sind vom Alpener Strafgericht zu Geldstrafen von jeweils 4.000 Euro verurteilt worden. 80% der Strafe wurden jeweils zur Bewährung ausgesetzt. Bei der Kontrolle nahe der Grenze zu Luxemburg hatten Ermittler im Januar vergangenen Jahres Heizöl im Tank ihres Fahrzeuges gefunden. In Kall ist am Montagabend ein 19-Jähriger offenbar grundlos aus einem Hinterhalt heraus attackiert worden. Laut Polizei soll er sich zusammen mit einer Zeugin vor einem Wohnhaus aufgehalten haben, als ein Auto zunächst langsam vorbeigefahren sei und schließlich angehalten habe. Zwei Männer seien ausgestiegen. Einer von ihnen soll unvermittelt auf den jungen Mann zugegangen sein und ihm mit der Faust ins Gesicht geschlagen haben. Weitere Schläge trafen auch den Oberkörper. Anschließend soll der Mann sein Opfer durch Büsche hindurch auf einen Gehweg gezerrt haben. Dort gab es weitere Schläge und Tritte. Der zweite Mann stand offenbar Schmiere. Anschließend flüchteten beide Männer. Zum Motiv und den Tätern konnten bisher keine Angaben gemacht werden. In Bütschenbach ist es am Montagmittag zu einem Wildunfall gekommen. Ein Motorradfahrer war laut Eifelpolizei mit einem Reh zusammengestoßen. Das Tier war nach ersten Erkenntnissen plötzlich auf die Fahrbahn gelaufen. Der Biker hatte nicht mehr ausweichen können. Er kam verletzt in ein Krankenhaus. Sommerhochzeiten bleiben auch im Kreis Euskirchen ein Renner. Vor allem im August und September werden viele Ehen geschlossen. Das geht aus aktuellen Zahlen der Landesstatistiker aus Düsseldorf hervor. Allerdings ist die Zahl der Hochzeiten im Kreis Euskirchen leicht rückläufig. Im vergangenen Jahr schlossen rund 900 Paare im Kreis den Bund der Ehe. Besonders viele waren es 2018. Damals wurde die Ehe für alle erlaubt und besonders viele gleichgeschlechtliche Paare hatten geheiratet oder bereits eingetragene Lebenspartnerschaften in Ehen umgewandelt. 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

Klassik vom Allerfeinsten, das verspricht die Konzertreihe Spannungen und das Besondere daran ist vor allem auch der besondere Ort und der besondere Klang. Im alten Wasserkraftwerk in Heimbach. Dort gibt es immer wieder große Musikspektakel. Die ganze Woche können Sie jeden Abend klassische Meisterwerke erleben. Vielleicht schauen Sie ja mal vorbei, auch heute wieder bei den Spannungen. Alles, was Sie sonst noch so erleben können, das weiß gleich wieder mein Kollege Lukas Blasius in unseren Veranstaltungstipps.

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2: Zeitgenössischen Tanz verspricht das Tanzfestival Tanzart Ost-West. Wie immer organisiert von der Kompanie Irene K. Getanzt wird ab 20 Uhr im Kulturzentrum Alter Schlachthof in Eupen. Ein Hauch von Strandfeeling verspricht die große Beachparty im alten Schwimmbad in Euskirchen. Sommerlich wird es hier ab 16 Uhr. Heute Abend darf wieder nach Herzenslust gespielt werden und das in geselliger Runde. Bei der Spielkultur im Sichhauscafé in Zülpich. Die Würfel fallen ab 18 Uhr. Ab 16 Uhr ist der Nachwuchs gefragt. Junge Autoren stellen in der Stadtbibliothek Aachen ihre Werke vor. In einem Vortragsabend wird über die aktuellen gesetzlichen Rahmenbedingungen für Photovoltaik berichtet. Interessierte treffen sich um 18 Uhr im Nell-Bräuning-Haus in Herzogenrath. Heute findet wieder ein Konzert aus der Klassikreihe Spannungen statt. Auftakt ist um 19 Uhr im historischen Wasserkraftwerk Heimbach. Das Musiktheaterstück Herzog Blaubartsburg wird heute um 19 Uhr im Theater Aachen inszeniert. Elisabeth Sandmann liest aus ihrem Buch Wir dachten, das Leben kommt noch. Aufgeblättert wird um 19 Uhr im Bürgerhaus Hürtchenwald Brandenberg. Das Aachener Kurorchester spielt Melodien aus Oper und Operette um 19.30 Uhr in den Aachener Parkterrassen. Wieder im Spielplan ist das Stück Achtsam Morden durch bewusste Ernährung. Der Vorhang im Aachener Grenzlandtheater hebt sich um 20 Uhr. Das Ensemble des Aachener Grenzlandtheaters ist wieder auf Tour, diesmal mit der Komödie 1.22 vor dem Ende. Der Vorhang öffnet sich um 20 Uhr in der Stadthalle Alsdorf. Kabarettist Stefan Franke ist wieder unterwegs mit seinem Programm Schöner Sterben, steht er um 20 Uhr im Talbahnhof in Eschweiler auf der Bühne. Harmonie in Form und Farbe. Unter diesem Titel verspricht Künstlerin Nina Peitsch Emotionen auf der Leinwand. Die neue Ausstellung ist in der Reihe Kunst im Rathaus zu den Öffnungszeiten der Stadtverwaltung Herzogenrath zu sehen. Vernissage ist heute um 16.30 Uhr. Jede Menge Ausbildungsplätze und freie Stellen sind zu besetzen. Interessierte können deshalb die Gesundheitsberufe-Messe als Sprungbrett für ihre eigene Karriere nutzen. Heute von 9 bis 13 Uhr in der alten Tuchfabrik in Euskirchen. Einfach eine E-Mail an veranstaltungen@radio700.eu und schon ist auch Ihr Event im Kalender auf dem Sender.
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Mollig warm wird's in den kommenden Tagen. Alles zum Wetter der nächsten Stunden gibt's gleich wieder bei uns im Serviceblock, gemeinsam mit Werbung und den Weltnachrichten. Und dann starten wir durch in die zweite Stunde Treffpunkt am Mittwoch.

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20: Heute Nachmittag scheint verbreitet die Sonne und nur lockere Wolkenfelder ziehen durch. Die Temperaturen erreichen nun 26 Grad in Einatten und in Aachen und 22 Grad in Malmedy und in Monschau. Am Abend und in der Nacht bleibt es lange mild, ideal zum draußen Fußball gucken. Die Temperaturen gehen auf 16 bis 12 Grad zurück. Der Donnerstag startet dann mit Hochsommer, Sonnenschein und nur wenige Wolken und die Temperaturen klettern auf 28 bis 31 Grad.
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21: Ich bin Dirk Zeitler. Die Meldestellen des Bundesverbands RIAS haben im vergangenen Jahr 8.725 antisemitische Vorfälle erfasst. Das waren in etwa so viele wie 2024, aber mehr als dreimal so viele wie im Jahr vor dem Terrorangriff der Hamas auf Israel. Wie schon 2024 ordnet RIAS mehr als zwei Drittel der Vorfälle israelbezogenem Antisemitismus zu. Die Zahl der Vorfälle mit rechtsextremem Hintergrund stieg laut RIAS deutlich um 9%. Bundesinnenminister Dobrindt hat in der Debatte um Reformen eine Kürzung des Bürgergeldregelsatzes angeregt. Das Bürgergeld mit knapp 50 Milliarden Euro pro Jahr könne einen entscheidenden Beitrag zur Konsolidierung leisten, sagte der CSU-Politiker dem Fokus. Dobrindt sieht darin deutlich mehr Einsparpotenzial als bisher geplant.
22: Das Bürgergeld heißt ab Juli Grundsicherung. Die Regelsätze liegen derzeit bei gut 560 Euro pro Monat für Alleinstehende. Für Kinder zwischen rund 360 und etwa 470 Euro. Innenminister Dobrindt will nun prüfen lassen, ob die Sätze wirklich nur das Existenzminimum abdecken und nichts darüber hinaus. Für die rund

0: Monaten vorbereitet. Aber dass es jetzt auf einmal so schnell ging, damit hatte doch niemand gerechnet. Erst Anfang Juni kam Mette-Marit auf die Warteliste für eine neue Lunge. Jetzt hat sie sie schon bekommen und die OP scheint geglückt zu sein. Ohne das Spenderorgan hätte die Norwegerin noch rund ein Jahr zu leben gehabt. Nun stehen ihre Chancen deutlich besser. Aus Skandinavien, Julia Weschenbach.
1: Mit modernen Gentechnikverfahren veränderte Lebensmittel dürfen in der EU künftig ohne spezielle Kennzeichnung im Supermarkt verkauft werden. Das Europäische Parlament stimmte mehrheitlich dafür, entsprechende Züchtungen in vielen Fällen von bislang strengen EU-Gentechnikregeln auszunehmen. Die Änderungen wurden bereits von den EU-Staaten bestätigt und sollen voraussichtlich ab Mitte 2028 angewendet werden.
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5: Gleich 14 Uhr, wir starten durch in die zweite Stunde Treffpunkt am Mittwochnachmittag. Herzlich willkommen, schön, dass Sie eingeschaltet haben.

0: Um einen großen Weltstar, der gerade halbe Runden Geburtstag gefeiert hat, machen sich viele Fans gerade richtig Sorgen. Wir sprechen in dieser Stunde darüber. Außerdem blicken wir ein wenig auf unsere Star Talks in dieser Woche, denn da haben wir gleich zwei bekannte Schauspieler für Sie. Und es gibt natürlich auch heute wieder unsere tägliche Dosis Geschichte gleich in einer neuen Ausgabe unserer Zeitreise.
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0: Heute Nachmittag blicken wir wieder zurück in die Vergangenheit zu Schlagzeilen, die mit dem 17. Juni vergangener Jahre verbunden sind. Und dieses Datum, das kennen natürlich vor allem die Menschen im deutschen Teil unseres Sendegebietes, denn hier wurde früher Tag der Deutschen Einheit gefeiert. Und das vor der Wiedervereinigung und nicht ohne Grund. Wir blicken gleich zurück, unter anderem auf den 17. Juni 1953 in einer weiteren Ausgabe unserer Zeitreise mit Theresa Bosse.
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2: 17. Juni 1953. Die schlechte Versorgung der Menschen mit Lebensmitteln und Gütern des täglichen Bedarfs lässt die Unzufriedenheit in der Bevölkerung der DDR immer weiter anwachsen. Nun streiken in Ost-Berlin zunächst die Bauarbeiter und der Funke springt auf andere Berufsgruppen über. Zehntausende sind auf den Beinen, vor allem in Ost-Berlin. Umsturzstimmung liegt in der Luft. Das DDR-Politbüro handelt sofort. Der Volksaufstand wird von der deutschen Volkspolizei und sowjetischem Militär gewaltsam niedergeschlagen. Mindestens 55 Menschen kommen ums Leben. 1600 weitere werden zu langen Haftstrafen verurteilt. So schnell wie der Aufstand beginnt, ist er auch wieder zu Ende. Nun scheint der Osten Deutschlands in Schockstarre und wie gelähmt. Als Reaktion auf die Ereignisse wird der 17. Juni ein Jahr später in der Bundesrepublik zum nationalen Feiertag erklärt. Bis 1990 wird dort alljährlich am 17. Juni Tag der Deutschen Einheit gefeiert. 17. Juni 1961. Es gilt als sichtbares Zeichen für Fortschritt und Innovation. Mit einer Lizenz von General Electric errichtet der AEG-Konzern im Auftrag von RWE und Bayernwerk im unterfränkischen Großwelzheim, das heute zu Karlstein bei Aschaffenburg gehört, das erste Versuchsatomkraftwerk auf deutschem Boden. Schon am 13. November 1960 geht das Kernkraftwerk Karl, wie es bezeichnet wird, in Betrieb. Nun liefert es zum ersten Mal Strom, der in öffentliche Netze eingespeist wird. Mit großem Interesse wird der Beginn des Atomzeitalters von der Bevölkerung wahrgenommen. Es ist die Zeit des unerschütterlichen Glaubens an den endlosen Fortschritt, an eine heile, volltechnisierte Welt, die viele Menschen nicht darüber nachdenken lässt, dass von Kernkraftwerken auch Gefahren ausgehen können. In den 25 Jahren seines Betriebs kommt es immerhin zu 90 kleineren und größeren Störfällen. Glücklicherweise ohne Folgen für die Umgebung. Der erste Siedewasserreaktor auf deutschem Gebiet wird später auch noch durch einen Heißdampfreaktor ersetzt. Die prägnante gelbe Kuppel ist im östlichen Rhein-Main-Gebiet weithin sichtbar. Noch vor dem Supergau in Tschernobyl wird der Siedewasserreaktor 1985 stillgelegt. Bis dahin sind 150.000 Stunden Betrieb absolviert und mehr als 2,1 Milliarden Kilowattstunden Strom produziert worden. Der Abriss freilich dauert mehr als 25 Jahre und damit sogar deutlich länger als die eigentliche Betriebszeit und kostet mit rund 150 Millionen Mark auch sehr viel mehr als der Aufbau. Weil der Stahlbeton in den ausgedienten Anlagen des Meilers stark radioaktiv kontaminiert ist, werden für den Abbruch ferngesteuerte Kleinbagger eingesetzt. Es ist der Test für eine Technik, die später beim Rückbau anderer Atomkraftwerke zum Einsatz kommen wird. So ist das Versuchskraftwerk seiner Rolle auch noch dann gerecht, als es schon gar nicht mehr in Betrieb ist. 17. Juni 1972. Fünf Männer werden beim Einbruch in das Hauptquartier der Demokratischen Partei in Washington D.C. verhaftet. Schnell steht fest, die Tat ist politisch motiviert. Die Watergate-Affäre nimmt ihren Lauf. 17. Juni 1972. Der amerikanische Singer und Songwriter Don McLean hat seinen Durchbruch mit dem Titel American Pie gerade hinter sich. Nun legt er nach. Die aktuelle Nummer Vincent ist dem niederländischen Maler Vincent van Gogh gewidmet. Die erste Zeile Starry Starry Night brennt sich sofort ins Gedächtnis ein und beschert McLean nun eine weitere Nummer 1 in den britischen Charts. 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

An diesem Wochenende ist wieder Star-Alarm in Dolce Vita. In unserem Star-Talk der Woche treffen wir gleich auf zwei sehr, sehr bekannte Schauspieler. Die eine kennen Sie unter anderem aus Serien wie Familie Bundschuh und aus vielen anderen Film- und Fernsehproduktionen. Und jetzt spielt sie mit bei Plötzlich Schwestern, Andrea Sawatzki. Der andere ist als bissiger, scharfzüngiger Satiriker aus der Heute-Show als Gernot Hassknecht vielen einen Begriff. Er spielt aber auch leidenschaftlich gerne Theater, gerne übrigens auch in hessischer Mundart, derzeit zum Beispiel als Datterich in Darmstadt im Staatstheater und steht auch für viele Film- und Fernsehrollen auf der Bühne und vor der Kamera. Und jetzt, da ist er bei uns zu Gast, Hans-Joachim Heist. Beide sind sie da, am Samstag ab 12 in Dolce Vita. Sie bringen neue Filme ins Sommerprogramm vom ZDF und wir sprechen mit ihnen darüber, hier bei Radio 700.

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1: Heute Nachmittag scheint verbreitet die Sonne und nur lockere Wolkenfelder ziehen durch. Die Temperaturen erreichen nun 26 Grad in Einatten und in Aachen und 22 Grad in Malmedy und in Monschau. Am Abend und in der Nacht bleibt es lange mild, ideal zum draußen Fußball gucken. Die Temperaturen gehen auf 16 bis 12 Grad zurück. Der Donnerstag startet dann mit Hochsommer, Sonnenschein und nur wenige Wolken und die Temperaturen klettern auf 28 bis 31 Grad.
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2: Ich bin Ina Pleier. Zwei Männer aus der Provinz Luxemburg sind vom Alpener Strafgericht zu Geldstrafen von jeweils 4.000 Euro verurteilt worden. 80% der Strafe wurden jeweils zur Bewährung ausgesetzt. Bei der Kontrolle nahe der Grenze zu Luxemburg hatten Ermittler im Januar vergangenen Jahres Heizöl im Tank ihres Fahrzeuges gefunden. In Kall ist am Montagabend ein 19-Jähriger offenbar grundlos aus einem Hinterhalt heraus attackiert worden. Laut Polizei soll er sich zusammen mit einer Zeugin vor einem Wohnhaus aufgehalten haben, als ein Auto zunächst langsam vorbeigefahren sei und schließlich angehalten habe. Zwei Männer seien ausgestiegen. Einer von ihnen soll unvermittelt auf den jungen Mann zugegangen sein und ihm mit der Faust ins Gesicht geschlagen haben. Weitere Schläge trafen auch den Oberkörper. Anschließend soll der Mann sein Opfer durch Büsche hindurch auf einen Gehweg gezerrt haben. Dort gab es weitere Schläge und Tritte. Der zweite Mann stand offenbar Schmiere. Anschließend flüchteten beide Männer. Zum Motiv und den Tätern konnten bisher keine Angaben gemacht werden. In Bütschenbach ist es am Montagmittag zu einem Wildunfall gekommen. Ein Motorradfahrer war laut Eifelpolizei mit einem Reh zusammengestoßen. Das Tier war nach ersten Erkenntnissen plötzlich auf die Fahrbahn gelaufen. Der Biker hatte nicht mehr ausweichen können. Er kam verletzt in ein Krankenhaus. Sommerhochzeiten bleiben auch im Kreis Euskirchen ein Renner. Vor allem im August und September werden viele Ehen geschlossen. Das geht aus aktuellen Zahlen der Landesstatistiker aus Düsseldorf hervor. Allerdings ist die Zahl der Hochzeiten im Kreis Euskirchen leicht rückläufig. Im vergangenen Jahr schlossen rund 900 Paare im Kreis den Bund der Ehe. Besonders viele waren es 2018. Damals wurde die Ehe für alle erlaubt und besonders viele gleichgeschlechtliche Paare hatten geheiratet oder bereits eingetragene Lebenspartnerschaften in Ehen umgewandelt. 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

Vor knapp 20 Minuten haben wir über unseren Star-Talk der Woche am Samstag in Deutsche Vita gesprochen. Da sind diesmal Hans-Joachim Heist und Andrea Sawatzki zu Gast. Letzte Woche, da waren ganz, ganz große Sänger bei uns in der Sendung, unter anderem der Frontmann von Captain Jack und auch Schlagerstar Beatrice Egli. Wenn Sie die Sendung verpasst haben, kein Problem, heute Abend gibt's die Wiederholung ab 19 Uhr hier bei Radio 700 und beide Interviews können Sie auch als Podcast nachhören. Bei uns gibt's die letzten 15 Podcasts immer im Internet unter radio700.eu und dann auf den Star Talk der Woche im Podcast-Bereich klicken. Übrigens kommen noch viel mehr Schlagerstars in den kommenden Wochen, unter anderem Isabel Varell und Ella Endlich. Ich freue mich drauf und ich hoffe, auch Sie sind mit dabei.

Sie ist die Frau mit der unheimlich tiefen Stimme und feiert seit den 70er Jahren große Erfolge, zunächst mit Titeln wie Lost in France, aber auch mit anderen großen Erfolgen wie zum Beispiel It's a Heartache, in den 80ern dann durchaus schnell und passend zur neuen Discowelle mit Titeln wie Total Eclipse of the Heart oder Holding Out for a Hero. Gerade hat sie ihren 75. Geburtstag gefeiert, aber zum Feiern war ihr nicht zumute. Viele ihrer Konzerte mussten abgesagt werden, ihr geht es sehr schlecht und sie befindet sich derzeit in medizinischer Behandlung. Viele Fans machen sich große Sorgen um Bonnie Tyler und wir alle drücken ihr die Daumen, dass es bald wieder besser geht. Wir spielen auf jeden Fall Musik von der Frau mit der großen Stimme. Hier kommt Bonnie Tyler bei Radio 700.

Morgen Abend gibt es wieder die großen Disco-Klassiker der 70er und 80er Jahre in einer neuen Ausgabe von 70s meets 80s mit meinem Kollegen Tobias Reuter. Richtig heiße Musik von damals, passend zu den heißen Temperaturen, die sich für die nächsten Tage ankündigen. Gleich bei uns im Wetter, außerdem die Weltnachrichten und dann die dritte Stunde vom Treffpunkt am Mittwochnachmittag.

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10: Heute Nachmittag scheint verbreitet die Sonne und nur lockere Wolkenfelder ziehen durch. Die Temperaturen erreichen nun 26 Grad in Einatten und in Aachen und 22 Grad in Malmedy und in Monschau. Am Abend und in der Nacht bleibt es lange mild, ideal zum draußen Fußball gucken. Die Temperaturen gehen auf 16 bis 12 Grad zurück. Der Donnerstag startet dann mit Hochsommer, Sonnenschein und nur wenige Wolken und die Temperaturen klettern auf 28 bis 31 Grad.
8: Es ist 5 vor 3. 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
11: Ich bin Dirk Zeitler. Zwei Tage vor einer geplanten Unterzeichnung des Iran-Rahmenabkommens hat US-Präsident Trump dem Land erneut gedroht. Wenn sie sich nicht benehmen, werden wir direkt wieder damit beginnen, Bomben mitten auf ihre Köpfe zu werfen, sagte Trump am Rande des G7-Gipfels am Genfer See. In der Schweiz soll am Freitag das Abkommen unterzeichnet werden. Mit modernen Gentechnikverfahren veränderte Lebensmittel dürfen in der EU künftig ohne spezielle Kennzeichnung im Supermarkt verkauft werden. Das Europäische Parlament stimmte mehrheitlich dafür, entsprechende Züchtungen in vielen Fällen von bislang strengen EU-Gentechnikregeln auszunehmen. Die Änderungen sollen voraussichtlich ab Mitte 2028 angewendet werden.
12: Künftig gibt es zwei Kategorien für gentechnisch veränderte Lebensmittel. Dort, wo weniger gravierende Eingriffe vorgenommen wurden, dürfen sie ohne besondere Prüfung und ohne Kennzeichnung verkauft werden. Bei größeren Eingriffen in das Erbgut gelten strengere Regeln für die Kontrolle und für die Kennzeichnung. Im Bioanbau sind keine solchen Pflanzen erlaubt. Neue gentechnische Verfahren machen es in einigen Fällen fast unmöglich, eine veränderte Pflanze von einer unveränderten zu unterscheiden. Aus Brüssel, Dieter Ebeling.
11: Bundesinnenminister Dobrindt hat in der Debatte um Reform eine Kürzung des Bürgergeldregelsatzes angeregt. Das Bürgergeld mit knapp 50 Milliarden Euro pro Jahr könne einen entscheidenden Beitrag zur Konsolidierung leisten, sagte der CSU-Politiker dem Fokus. Dobrindt sieht darin deutlich mehr Einsparpotenzial als bisher geplant.
13: Das Bürgergeld heißt ab Juli Grundsicherung. Die Regelsätze liegen derzeit bei gut 560 Euro pro Monat für Alleinstehende. Für Kinder zwischen rund 360 und etwa 470 Euro. Innenminister Dobrindt will nun prüfen lassen, ob die Sätze wirklich nur das

0: Die Zahl der Vorfälle mit rechtsextremem Hintergrund stieg laut RIAS deutlich um 9%.
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4: Und er freut sich mit Ihnen auf die dritte Stunde hier am Mittwochnachmittag. Herzlich willkommen.

0: Der Mittwochnachmittag hier bei Radio 700 und das bedeutet in dieser Stunde auch wieder, wir schauen auf die Neuvorstellungen aus der aktuellen Ausgabe unserer schnellsten Schlagercharts für Eifel und Euregio. Gleich in der nächsten halben Stunde blicken wir auf die aktuelle Ausgabe der Super 20 und noch können Sie mitmachen bei uns im Netz unter radio700.eu und dann auf das Musikabstimmungsformular der Super 20 klicken, direkt auf der Startseite. Wir haben gleich noch ein musikalisches Geburtstagskind für Sie und die Temperaturen, die gehen ordentlich nach oben und da gibt es von Radio 700 den besten Service mit dazu. Was Sie da genau erwarten dürfen, das verrate ich Ihnen in gut 10 Minuten.
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Der Mittwochnachmittag hier bei Radio 700 mit unserem nächsten musikalischen Geburtstagskind. Und dieser Mann hier aus Brooklyn, der hat bewiesen, dass man mit einer soften Stimme eine ganze Menge bewegen kann. Über 3 Jahrzehnte war er einer, der sagen konnte, ich bin ein Teil des Maßes aller Dinge, was die Musik angeht. Er konnte ganz langsam und gefühlvoll mit Titeln wie Can't Smile Without You oder Mandy. Er konnte aber auch ganz, ganz schnell und fetzig, obwohl die Geschichte hinter Copacabana, wenn man genau zuhört, durchaus eher eine schwierige ist. Aber auch andere große Disco-Fetzen der 80er Jahre stammen von ihm. Could It Be Magic zum Beispiel oder die Neuauflage des Klassikers der Four Seasons Let's Hang On. Mehr als 80 Millionen Singles und Alben hat er bereits verkauft und jetzt feiert er seinen 83. Geburtstag. Wir hören Musik von Barry Manilow.

Nur die Schafskälte, die hat uns einige Tage so richtig schön die Sommerlaune vermiest und jetzt wird's von nix auf gleich so richtig, richtig warm. Nicht nur ein bisschen, so warm, dass die Bäume den Hunden hinterherlaufen, denn die Temperaturen steigen in den nächsten Stunden rasch über Werte um 30, am Freitag sogar über 35 Grad und das sieht ganz nach einer richtigen Hochsommerperiode aus. Ideales Wetter, um draußen zu feiern, vielleicht auch zusammen Fußball zu schauen oder einfach nur zu grillen und den Abend ganz in Ruhe zu genießen, vielleicht auch mal für Spaziergänge, aber sie sollten unbedingt ein wenig langsamer machen, also vor allem am Tag dann nicht zu viel anstrengen, auf jeden Fall viel trinken und nachts gut durchlüften. Es gibt so viele Tipps, wie man gut durch die heißen Tage kommt. Experten und der Kreis Euskirchen haben diese zusammengetragen und wenn die Temperaturen am Freitag und Samstag besonders hoch sind, dann werden wir sie von Radio 700 aktuell auf dem Laufenden halten. Übrigens auch in unseren Rubriken und in den aktuellen Wettervorhersagen, da geht's dann auch um so Themen wie zum Beispiel Ozonalarm oder auch um die UV-Belastung, um den Pollenflug und um die Sonnenbrandgefahr. Mit uns versäumen Sie nichts und sind immer gut informiert.

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1: Heute Nachmittag scheint verbreitet die Sonne und nur lockere Wolkenfelder ziehen durch. Die Temperaturen erreichen nun 26 Grad in Einatten und in Aachen und 22 Grad in Malmedy und in Monschau. Am Abend und in der Nacht bleibt es lange mild, ideal zum draußen Fußball gucken. Die Temperaturen gehen auf 16 bis 12 Grad zurück. Der Donnerstag startet dann mit Hochsommer, Sonnenschein und nur wenige Wolken und die Temperaturen klettern auf 28 bis 31 Grad.
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2: Ich bin Ina Pleier. Der Eifelkreis Bitburg-Prüm reagiert auf die tiefgreifenden Änderungen bei der Mobilitätsstruktur. Besondere Herausforderungen stellen dabei die dünne Besiedlung, Daseinsvorsorge und die hohe Quote an Privatautos dar. Die Region sei einerseits geprägt von einer kleinteiligen Siedlungsstruktur, gleichzeitig wachse der Bedarf nach einer flexiblen, nachhaltigen und modernen Mobilitätsalternative, heißt es in einer Pressemitteilung. Nur damit lasse sich der Alltag erleichtern und die Lebensqualität erhöhen. Im Zuge des Kreisentwicklungskonzepts wurden jetzt Mobilitätsstationen nach dem Vorbild der Städteregion Aachen ins Spiel gebracht. Sie sollen helfen, den Umstieg zwischen Auto, Fahrrad, öffentlichem Nahverkehr und anderen Angeboten besser miteinander zu verknüpfen. Ziel sei es, ein Netzwerk zu schaffen, das verschiedene Verkehrsmittel miteinander kombiniert und neue Mobilitätsformen zu integrieren. Weitere Details sollen in den nächsten Monaten geplant werden. Ausgerechnet ihr gutes Herz ist in Einatten einer Frau zum Verhängnis geworden. Sie ist am Montag auf einen dreisten falschen Spendensammler hereingefallen. Laut Polizei war die Frau nach Einkäufen auf dem Parkplatz eines Warenhauses von einem Unbekannten angesprochen worden. Dieser gab vor, Spenden für ein Taubstummenheim zu sammeln. Die Frau überwies mit ihrer Bankkarte 5 € über ein mitgeführtes elektronisches Bezahlterminal. Später stellte sie fest, dass ein deutlich höherer Betrag von ihrem Bankkonto abgebucht worden war. Von dem Betrüger fehlt jede Spur. Im Zuge des Ausbaus der A44 bei Würseln und der Asphaltarbeiten an der Ausfahrt Bruchweiden in Richtung Aachen ist eine weitere Straßensperrung erforderlich. Von morgen an wird die L223 vom Kreisverkehr zur K34 und der Ampel an der Autobahnanschlussstelle Bruchweiden für rund eine Woche voll gesperrt. Das teilte der Landesbetrieb Straßen NRW mit. Eine Umleitung über die L136 und mehrere Kreisstraßen ist ausgeschildert. Die Ausfahrt Bruchweiden in Richtung Aachen ist in dieser Zeit ebenfalls gesperrt. Der Verkehr dort wird über das Aachener Kreuz umgeleitet. Die Zufahrten zur A44 in beiden Richtungen sowie die Ausfahrt in Richtung Düsseldorf bleiben aber weiter geöffnet. Zum Sport. Die SWD Powervolleys aus Düren erhalten personelle Unterstützung. Der Volleyball-Bundesligist vermeldet die Verpflichtung von Andres Jefanov. Ab der kommenden Saison wechselt der 18-Jährige nach Düren. Dort besetzt er die zweite Diagonalspielerposition neben Jordan Canhan. Der 2,7 Meter große Spieler war zuletzt auch in der Nationalmannschaft von Estland eingesetzt. Trainer Christoph Achten bezeichnete den Neuzugang als großes Talent mit viel Entwicklungspotenzial. 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
1: 3:30 bei Radio 700 am Mittwochnachmittag. Das bedeutet Zeit für unsere Super 20. Die schnellsten Schlagercharts für Eifel und Euregio. Immer bis mittwochs um 16 Uhr können Sie Ihre Stimme abgeben. Das geht auch heute wieder bei uns im Internet unter radio700.eu und dann auf das Super 20 Formular klicken. Einfach noch Ihren Vote abgeben, um die Charts mitzubestimmen. Wer es 6 Wochen nacheinander in die Charts schafft, der zieht ein ins Jahresfinale im direkten Vergleich um den Titel Schlager des Jahres 2026. 20 Titel sind bereits platziert, es gibt aber auch 5 Neuvorstellungen, die wollen in die Schlagercharts. Zum Beispiel unsere Neuvorstellung Nummer 1. Sie hat gerade ein aktuelles Album veröffentlicht, geht im Herbst wieder auf Tour, war am Wochenende bei uns im Programm und hat ihre Fans mit Musik in ihrem Schweizer Heimatdialekt überrascht. Auf Hochdeutsch heißt es so etwas ähnliches wie Zeit nach Hause zu kommen. Zieht zu Heicho. Neuvorstellung Nummer 1, Beatrice.

Unsere Neuvorstellung Nummer 1, Beatrice Egli. Sie entscheidet mit Ihnen zusammen, ob es Zeit ist, nach Hause zu kommen oder noch ein bisschen in der Super 20 zu verweilen durch Ihre Stimmabgabe bei uns im Netz unter radio700.eu und dann auf das Super 20 Abstimmungsformular klicken. Vielleicht ja auch für Neuvorstellung Nummer 2, eine Band, die seit vielen Jahren sehr erfolgreich ist. Ihr aktueller Song wurde am Sonntag schon bei Gefragt gespielt gewünscht und jetzt ist da bei den Neuvorstellungen mit dabei. Jeder Tag mit dir, Fantasy, Neuvorstellung Nummer 2.

Unsere Neuvorstellung Nummer 2 Fantasy und Sie entscheiden mit Ihrer Stimmabgabe noch bis 16 Uhr bei uns im Internet unter radio700.eu auf dem Super 20 Abstimmungsformular, ob es bei diesem Song ein Leben mit dir oder ein Leben ohne Fantasy in der kommenden Woche wird. Neuvorstellung Nummer 3 ist erstmals bei uns in der Super 20 Kieran Kaiser und jetzt wird es lateinamerikanisch Mi Latina Corazón.

Kieran Kaiser, unsere Neuvorstellung Nummer 3. Und wenn der Sommer bis jetzt noch nicht da war, mit dieser Musik ist es garantiert. Sie entscheiden mit Ihrer Stimmabgabe, ob der Sommer bleibt oder schon wieder ausscheidet. Einfach Ihre Stimme abgeben unter radio700.eu und dann auf die Super 20 klicken und nicht mehr lange abwarten, denn um 16 Uhr macht mein Kollege Hacki Heinen den Schieber zu und wertet aus und dann ist Schluss mit neuen Stimmen abgeben. Also schnell nochmal rein ins Netz radio700.eu und dann auf das Super 20 Abstimmungsformular. Eine Schweizerin hatten wir heute schon unter den Neuvorstellungen. Da darf schon alleine wegen der Gleichberechtigung auch ein Schweizer nicht fehlen. Und der ist jetzt da. Ein letzter Blick zurück. Neuvorstellung Nummer 4, Leonard.

Neuvorstellung Nummer 4, Leonhard hier bei Radio 700 im Treffpunkt, und Sie können auch für ihn noch die Stimme abgeben, aber nur noch bis 16 Uhr. Deshalb jetzt unser Last Call, der letzte Aufruf für die Teilnahme an der aktuellen Ausgabe der Super 20, denn Leonhard, wie auch die 24 anderen Künstler, die wollen natürlich noch ihre Stimme für ihren aktuellen Titel. Bei Leonhard heißt der Song Ein letzter Blick zurück, und Sie entscheiden, ob es auch noch einen Blick nach vorne gibt oder ob der Blick in den Rückspiegel eine einzige Teilnahme bei der Super 20 verheißen könnte. Sie haben es in der Hand, schnell ins Netz unter radio700.eu. Eine Neuvorstellung haben wir gleich noch für Sie von einer Frau, die seit mehr als 10 Jahren immer wieder in den Schlagercharts zu finden ist. Vorher blicken wir noch auf die Themen des Tages im Radio 700 Feierabend, und da schauen wir unter anderem auf viele Projekte, die die Attraktivität von Lommersdorf, einem Ortsteil von Blankenheim, weiter aufwerten sollen. Unter anderem ging jetzt die Bürgerhalle nach der Zerstörung durch die Flutkatastrophe endlich wieder in Betrieb. Und dann geht's ans Bäume pflanzen, zumindest in den Gärten im Kreis Euskirchen. Sie dürfen aussuchen, der Kreis stellt die Pflanzen, wenn Sie sich drum kümmern. Wie es genau funktioniert, verraten wir Ihnen gleich hier ab 4. Eine Neuvorstellung habe ich Ihnen noch versprochen, und die kommt jetzt. Gib unserer Liebe keinen Namen. Tanja Lasch, Neuvorstellung Nummer 5. Ich bin Jochen Späth, bleibe meinem Namen treu und komme morgen wieder so gegen 1 hier bei Radio 700. 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
5: Heute Nachmittag scheint verbreitet die Sonne und nur lockere Wolkenfelder ziehen durch. Die Temperaturen erreichen nun 26 Grad in Einatten und in Aachen und 22 Grad in Malmedy und in Monschau. Am Abend und in der Nacht bleibt es lange mild, ideal zum draußen Fußball gucken. Die Temperaturen gehen auf 16 bis 12 Grad zurück. Der Donnerstag startet dann mit Hochsommer, Sonnenschein und nur wenige Wolken und die Temperaturen klettern auf 28 bis 31 Grad.
3: Es ist 5:04. 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
6: Ich bin Dirk Zeitler. Bundeskanzler Merz geht davon aus, dass der Bundestag unmittelbar vor der parlamentarischen Sommerpause im Juli über das für einen möglichen Bundeswehreinsatz in der Straße von Hormuz nötige Mandat entschieden wird. Die Bundesregierung sei bereit, eine Feuerpause oder einen Waffenstillstand abzusichern, sagte Merz am Rande des G7-Gipfels.
7: Die Bundesregierung hat schon länger zugesagt, nach einem Ende des Iran-Kriegs bei der Absicherung der Straße von Hormuz mitzuwirken. Aber es gäbe noch eine ganze Reihe von Voraussetzungen, die noch nicht dafür erfüllt seien, so Kanzler Merz. Trotzdem, ein Gesetzentwurf für ein mögliches Mandat werde vorbereitet. Die Bundesregierung hatte zugesagt, ein Minenjagdboot und ein Versorgungsschiff zur Verfügung zu stellen. Tine Klimach, Nachrichtenredaktion.
6: Die SPD weist Forderungen von Bundesinnenminister Dobrindt nach Kürzungen bei der neuen Grundsicherung strikt zurück. Das Bürgergeld mit knapp 50 Milliarden Euro pro Jahr könne einen entscheidenden Beitrag zur Konsolidierung leisten, sagte der CSU-Politiker dem Fokus. Unterstützung im Grundsatz kam von der CSU im Bundestag, scharfer Widerspruch dagegen vom Koalitionspartner SPD und aus der Opposition. Mit modernen Gentechnikverfahren veränderte Lebensmittel dürfen in der EU künftig ohne spezielle Kennzeichnung im Supermarkt verkauft werden. Das Europäische Parlament stimmte mehrheitlich dafür. Entsprechende Züchtungen in vielen Fällen von bislang strengen EU-Gentechnikregeln auszunehmen. Die Änderungen sollen voraussichtlich ab Mitte 2028 angewendet werden.
8: Künftig gibt es zwei Kategorien für gentechnisch veränderte Lebensmittel. Dort, wo weniger gravierende Eingriffe vorgenommen wurden, dürfen sie ohne besondere Prüfung und ohne Kennzeichnung verkauft werden. Bei größeren Eingriffen in das Erbgut gelten strengere Regeln für die Kontrolle und für die Kennzeichnung. Im Bioanbau sind keine solchen Pflanzen erlaubt. Neue gentechnische Verfahren machen es in einigen Fällen fast unmöglich, eine veränderte Pflanze von einer unveränderten zu unterscheiden. Aus Brüssel, Dieter Ebeling.
6: Die schwerkranke norwegische Kronprinzessin Mette Marit hat eine neue Lunge bekommen, das teilte das norwegische Königshaus mit. Die Lungentransplantation sei soweit erfolgreich verlaufen, zitierte das norwegische Königshaus das Universitätskrankenhaus in Oslo.
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1: Wir starten in Ihren Feierabend bei Radio 700. Am Mikrofon begrüßt Sie Uwe Lorenz.
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0: Wie gestalten wieder Ihren Feierabend ganz so, wie Sie es gewöhnt sind, mit Schlagern und Oldies in der richtigen Mischung und vielen Informationen? Wir haben das Neueste aus Eifel und Euregio für Sie und blicken gleich nach Blankenheim. Lommersdorf wird noch attraktiver. Und zweites Thema, aus der Hundewiese wird in Kelmis der Dogspark.
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0: Gleich zwei große Projekte konnten jetzt in Lommersdorf abgeschlossen werden. Nach der Flutkatastrophe wurde die Bürgerhalle wieder aufgebaut und auch der ehemalige VR-Bank-Komplex zu neuem Leben erweckt. Ina Pleier berichtet.
1: Ziemlich viel getan hat sich in den letzten Wochen in Lommersdorf. Der kleine Eifelort hat gleich mehrere größere Projekte der Gemeinde Blankenheim zu realisieren. Alles wurde erfolgreich gemeistert. Größte Einzelmaßnahme war der Wiederaufbau der Bürgerhalle. Diese war durch die Flut 2021 zerstört worden. Nun erstrahlt sie in neuem Glanz. Blankenheims Bürgermeisterin Jennifer Meuren ist sehr zufrieden.
2: Jetzt freuen wir uns natürlich, dass wir innerhalb eines Jahres Bauzeit pünktlich zur Kirmes die Halle wieder an den Nutzer übergeben konnten. Und ja, die Bevölkerung ist begeistert und jetzt haben wir für knapp 1,3 Millionen Euro, so wie es auch veranschlagt war, diese Halle auf den neuesten Stand der Technik und innen sehr modern gestaltet.
1: Viel Geld dafür, dass das gesellschaftliche Leben im Dorf erhalten bleibt. Aber auch eine sinnvolle Institution, meint die Rathauschefin, denn die Halle ist wichtig.
2: Es ist eine der größten Hallen, die wir auch in der Gemeinde haben, die auch immer mal wieder überörtlich sogar genutzt wird. Aber es ist natürlich vor allem für Lommersdorf selber, für alle Veranstaltungen, die das Jahr über stattfinden, ein wichtiger Treffpunkt. Auch private Veranstaltungen finden dort sehr häufig statt und man hat bestimmt 30 bis 40 Buchungen pro Jahr. Und von daher eine gute Auslastung und ja, einfach auch sehr wichtig, dass sie zur Verfügung steht.
1: Aber auch an anderer Stelle in Lommersdorf tut sich was. 2017 war ein großes Areal von der Gemeinde gekauft worden. Hier entstand inzwischen ein modernes Feuerwehrhaus. Künftig kann auch noch eine Rettungswache angefügt werden. Lange war nicht klar, was mit der dortigen Lagerhalle und dem alten Gebäude der VR-Bank geschehen soll. Doch aus den Reihen der Dorfbewohner wurde ein tolles Konzept für eine künftige Nutzung entwickelt.
2: Dann kam glücklicherweise jemand aus dem Ort, der gesagt hat, ich würde gerne was draus machen. Und nach längeren Gesprächen, welche Nutzung ist denn die richtige für dieses Objekt, hat sich dann eine gewerbliche Nutzung durch eine Physiotherapeutin ergeben und zugleich eben Wohnnutzung und teilweise jetzt auch noch vorübergehend Büronutzung für die Firma Evemo.
1: Für Meuren ein Beweis dafür, dass auch größere Immobilien in Dörfern am Leben gehalten werden können. Für einen Ort wie Kommersdorf ein wichtiger Vorteil. Denn so bleibt Leben im Ort. Das findet die Bürgermeisterin wichtig. Sie will nicht, dass in den Dörfern nur geschlafen und gewohnt wird.
2: Für uns sehr, sehr wichtig. Wir sind um jede gewerbliche Nutzung natürlich froh. Sie schafft Arbeitsplätze und bringt einfach auch Leben und ein gutes Angebot in die Gemeinde. Und zugleich eben auch Wohnraum zu schaffen, ist eine wichtige Herausforderung, mit der wir uns beschäftigen. Und auch kleinere Wohneinheiten zu schaffen für Menschen, die eben zur Miete vorübergehend oder auch dauerhaft leben möchten. Und von daher ist es einfach klasse, dass auch in kleineren Ortschaften, Lommersdorf ist zwar im Vergleich einer der größeren, aber sicherlich deutlich kleiner als der Kernort, dass eben auch dort solche Projekte realisiert werden. Und dann auch noch von Ur-Lommersdorfern, das ist natürlich ganz toll auch für die Akzeptanz im Ort.
1: Die VR-Bank-Filiale in Lommersdorf ist einer neuen Nutzung zugeführt worden. Und die vom Hochwasser beschädigte Bürgerhalle kann auch wieder genutzt werden und befindet sich nun auf dem neuesten Stand. Das sind doch mal gute Nachrichten für Lommersdorf. Und es beweist, dass das Leben auf dem Land lebenswert ist.

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1: Am Abend und in der Nacht ist es lange mild und nur wenige Wolken sind am Himmel. Die Temperaturen gehen in der zweiten Nachthälfte auf Werte um 16 Grad in Kelmis und in Alsdorf und auf 12 Grad in Amel und in Kalt zurück. Ab Donnerstag kommt der Hochsommer. Schon am Donnerstag Sonnenschein und nur lockere Wolkenfelder, 28 bis 31 Grad. Am Freitag Sonne pur und sehr heiß, ab dem Nachmittag Quellwolken und die können gegen Abend kräftige Hitzegewitter mitbringen. Erwärmung auf 30 bis 35 Grad.
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2: Ich bin Ina Pleier. Der Eifelkreis Bitburg-Prüm reagiert auf die tiefgreifenden Änderungen bei der Mobilitätsstruktur. Besondere Herausforderungen stellen dabei die dünne Besiedlung, Daseinsvorsorge und die hohe Quote an Privatautos dar. Die Region sei einerseits geprägt von einer kleinteiligen Siedlungsstruktur, gleichzeitig wachse der Bedarf nach einer flexiblen, nachhaltigen und modernen Mobilitätsalternative, heißt es in einer Pressemitteilung. Nur damit lasse sich der Alltag erleichtern und die Lebensqualität erhöhen. Im Zuge des Kreisentwicklungskonzepts wurden jetzt Mobilitätsstationen nach dem Vorbild der Städteregion Aachen ins Spiel gebracht. Sie sollen helfen, den Umstieg zwischen Auto, Fahrrad, öffentlichem Nahverkehr und anderen Angeboten besser miteinander zu verknüpfen. Ziel sei es, ein Netzwerk zu schaffen, das verschiedene Verkehrsmittel miteinander kombiniert und neue Mobilitätsformen zu integrieren. Weitere Details sollen in den nächsten Monaten geplant werden. Ausgerechnet ihr gutes Herz ist den Einnatten einer Frau zum Verhängnis geworden. Sie ist am Montag auf einen dreisten falschen Spendensammler hereingefallen. Laut Polizei war die Frau nach Einkäufen auf dem Parkplatz eines Warenhauses von einem Unbekannten angesprochen worden. Dieser gab vor, Spenden für ein Taubstummenheim zu sammeln. Die Frau überwies mit ihrer Bankkarte 5 € über ein mitgeführtes elektronisches Bezahlterminal. Später stellte sie fest, dass ein deutlich höherer Betrag von ihrem Bankkonto abgebucht worden war. Von dem Betrüger fehlt jede Spur. Im Zuge des Ausbaus der A44 bei Würseln und der Asphaltarbeiten an der Ausfahrt Bruchweiden in Richtung Aachen ist eine weitere Straßensperrung erforderlich. Von morgen an wird die L223 vom Kreisverkehr zur K34 und der Ampel an der Autobahnanschlussstelle Bruchweiden für rund eine Woche voll gesperrt. Das teilte der Landesbetrieb Straßen-NRW mit. Eine Umleitung über die L136 und mehrere Kreisstraßen ist ausgeschildert. Die Ausfahrt Bruchweiden in Richtung Aachen ist in dieser Zeit ebenfalls gesperrt. Der Verkehr dort wird über das Aachener Kreuz umgeleitet. Die Zufahrten zur A44 in beiden Richtungen sowie die Ausfahrt in Richtung Düsseldorf bleiben aber weiter geöffnet. Zum Sport. Die SWD Powervolleys aus Düren erhalten personelle Unterstützung. Der Volleyball-Bundesligist vermeldet die Verpflichtung von Andres Jefanov. Ab der kommenden Saison wechselt der 18-Jährige nach Düren. Dort besetzt er die zweite Diagonalspielerposition neben Jordan Canhan. Der 2,7 Meter große Spieler war zuletzt auch in der Nationalmannschaft von Estland eingesetzt. Trainer Christoph Achten bezeichnete den Neuzugang als großes Talent mit viel Entwicklungspotenzial. 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

Eine kleine musikalische Oase, jetzt mal wieder sozusagen ein französisches Chanson, immer wieder gern genommen bei uns im Programm und zu Recht, denn die Franzosen haben da wirklich Pionierleistungen erbracht, zum Beispiel Alain Bayer, auch einer der ganz Großen aus dieser Riege mit seinem wunderschönen Chanson Ma Vie. Hier ist es.

0: Eigentlich sollte die Hundewiese in Kelmis für Entspannung zwischen Hundehaltern und Anwohnern sorgen. Das Gegenteil war allerdings der Fall. Nun soll es der neue Kelmis Dogs Park richten. Ina Pleier ist für uns Gassi gegangen.
1: Eigentlich sollte es ein Geschenk für die Hundehalter sein, das die Gemeinde Kelmis machen wollte. 2019 richtete sie am Kuhlgelände eine Hundewiese ein. Doch die sorgte schnell für Ärger. Anwohner beschwerten sich über das Gebell und die Hunde, Hundehalter über das Unverständnis der Anwohner. Etwa 100 Meter weiter und diesmal nicht nur mit Zaun, sondern auch von Waldbäumen umgeben und damit deutlich geschützter. Dazu der zuständige Kelmisser Chef Raimund Lennertz.
2: Wir sind in einem Waldgebiet und wir haben einen natürlichen Sichtschutz durch den Wald.
1: Das sind schon mal deutlich bessere Bedingungen als vorher. Mehr als 800 Quadratmeter stehen für die Vierbeiner zum Spielen und Tollen zur Verfügung. Die Gemeinde hofft, dass der neue Kelmis Dog Park nicht erneut zum Zankapfel in der Bevölkerung wird.
2: Ich appelliere jetzt an die Leute hier, sie sollen gucken, dass sie harmonisch zusammenleben.
1: Bei der Eröffnung spielten viele Herrchen und Frauchen mit ihren Hunden. Die waren untereinander nicht immer so harmonisch. Natürlich wird auch mal gebellt und geknurrt. Aber bis zu den nächsten Häusern ist es noch ein ganz schönes Stück. Die Gemeinde geht davon aus, dass damit allen Bedürfnissen Rechnung getragen worden ist.
2: Die Voraussetzung ist da, um einen Neuanfang zu machen und ich hoffe, die Leute haben das kapiert.
1: Die nächsten Wochen und Monate werden zeigen, ob dieser Wunsch auch in Erfüllung gehen wird.

0: Das war die erste Stunde unseres heutigen Feierabends am Mittwoch hier bei Radio 700. Mein Name ist Uwe Lorenz. Wir hören uns gleich wieder. Jetzt folgt der Serviceblock mit den Weltnachrichten. Bleiben Sie dran.
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22: Am Abend und in der Nacht ist es lange mild und nur wenige Wolken sind am Himmel. Die Temperaturen gehen in der zweiten Nachthälfte auf Werte um 16 Grad in Chelmis und in Alsdorf und auf 12 Grad in Amel und in Kall zurück. Ab Donnerstag kommt der Hochsommer. Schon am Donnerstag Sonnenschein und nur lockere Wolkenfelder, 28 bis 31 Grad. Am Freitag Sonne pur und sehr heiß, ab dem Nachmittag Quellwolken und die können gegen Abend kräftige Hitzegewitter mitbringen. Erwärmung auf 30 bis 35 Grad.
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23: Ich bin Dirk Zeitler. Die SPD weist Forderungen von Bundesinnenminister Dobrindt nach Kürzungen bei der neuen Grundsicherung strikt zurück. Das Bürgergeld mit knapp 50 Milliarden Euro pro Jahr könne einen entsprechenden Beitrag zur Konsolidierung leisten, sagte dagegen der CSU-Politiker dem Fokus. Unterstützung im Grundsatz kam von der CSU im Bundestag. Scharfer Widerspruch kommt dagegen vom Koalitionspartner.
24: Das Bürgergeld heißt ab Juli Grundsicherung. Die Regelsätze liegen derzeit bei gut 560 Euro pro Monat für Alleinstehende. Für Kinder zwischen rund 360 und etwa 470 Euro. Innenminister Dobrindt will nun prüfen lassen, ob die Sätze wirklich nur das Existenzminimum abdecken und nichts darüber hinaus. Für die rund 5,5 Millionen Leistungsempfänger gelten ab Juli schärfere Regeln bis hin zu möglichen Totalsanktionen. Die halten Sozialverbände allerdings für verfassungswidrig. Katrin Müller, Nachrichtenredaktion.
23: Bundeskanzler Merz geht davon aus, dass der Bundestag unmittelbar vor der parlamentarischen Sommerpause im Juli über das für einen möglichen Bundeswehreinsatz in der Straße von Hormuz nötige Mandat entscheiden wird. Die Bundesregierung sei bereit, eine Feuerpause oder einen Waffenstillstand abzusichern, sagte Merz am Rande des G7-Gipfels.
25: Die Bundesregierung hat schon länger zugesagt, nach einem Ende des Iran-Kriegs bei der Absicherung der Straße von Hormuz mitzuwirken. Aber es gäbe noch eine ganze Reihe von Voraussetzungen, die noch nicht dafür erfüllt seien, so Kanzler Merz. Trotzdem ein Gesetzentwurf für ein mögliches Mandat werde vorbereitet. Die Bundesregierung hatte zugesagt, ein Minenjagdboot und ein Versorgungsschiff zur Verfügung zu stellen. Tine Klimach, Nachrichtenredaktion.
23: Mit dem Zug kostenlos ins Nachbarland Deutschland und Polen spendieren jeweils 30.000 jungen Leuten einen Bahnpass für eine Erkundungsreise. Die deutsch-polnischen Freundschaftspässe seien für Personen zwischen 18 und 27 Jahren bestimmt, teilte das Bundesverkehrsministerium mit. Gelten sollen die Pässe für eine kostenlose An- und Abreise im Heimatland sowie für 7 flexible Reisetage im Nachbarland. Bewerben könne man sich ab September. Die schwerkranke norwegische Kronprinzessin Mette Marit hat eine neue Lunge bekommen, das teilte das norwegische Königshaus mit. Die Lungentransplantation sei soweit erfolgreich verlaufen, zitiert das norwegische Königshaus, das Universitätskrankenhaus in Oslo.
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0: Ganz viel gute Musik auch in dieser zweiten Stunde unseres Feierabends heute am Mittwoch bei Radio 700. Schlager und Oldies in der richtigen Mischung und interessante Themen, wie ich hoffe, zum Beispiel mehr Grün für heimische Gärten in Euskirchen. Das ist gleich unser Thema. Dann haben wir natürlich wieder das Neueste aus Eifel und Euregio für Sie zusammengestellt und der Veranstaltungskalender, der ist auch dabei. Musikalisch gehen wir aber jetzt ins Jahr 1956 zu einem wunderschönen Duett der Musikgeschichte. Bing Crosby und Grace Kelly, True Love aus dem Film High Society.
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0: Der Kreis Euskirchen will resilienter gegen den Klimawandel werden und jeder einzelne Hausbesitzer kann etwas dazu beitragen. Mit einer großen Pflanzaktion will der Kreis Euskirchen für mehr Grün in den heimischen Gärten sorgen. Ina Pleier hat sich für uns Setzlinge und Heckensträucher angeschaut.
1: Naturschutz fängt schon vor der eigenen Haustür an. Man kann vieles tun, um den eigenen Garten klimafreundlich zu gestalten. Der Kreis Euskirchen setzt sich dafür ein, dass Hausbesitzer mehr Bäume und Hecken in ihre Gärten pflanzen. Sie spenden nicht nur Schatten und sorgen für bessere Luft, sie bieten auch ein Zuhause für Tiere und Pflanzen. In den nächsten Wochen kann man kostenlos zwischen heimischen Gehölzen und Heckenpflanzen entscheiden. Bis zu 5 Stück stellt der Kreis im Rahmen des Projekts Pro Garten kostenfrei zur Verfügung. Jonathan Schulze, zuständig für die Projekte von Land for Climate im Kreis Euskirchen.
2: Wenn man zum Beispiel 80 Quadratmeter zur Verfügung hat, kann man 5 Bäume auch bekommen. Und die kann man dann ausleihen aus unserer, wir haben eine Baumpflanzliste, wo man dann verschiedene Baumsorten auswählen kann.
1: Zunächst muss ein Antrag online zur Teilnahme gestellt werden. Dann entscheidet der Kreis. Wird man berücksichtigt, wird ein Tag im Herbst genannt, an dem die Setzlinge abgeholt werden können. Nur einpflanzen und die nächsten 20 Jahre drum kümmern, das muss man sich dann selbst. Auch wer über nicht so viel Erfahrung mit jungen Bäumen und Sträuchern verfügt, muss sich keine Sorgen machen.
2: Eine Pflegeanleitung stellen wir zur Verfügung. Wir haben auch eine Pflanzanleitung, die wir an die Bürgerinnen und Bürger schicken, wo genau erklärt ist, wie so ein Baum zu pflanzen ist. Dann haben wir außerdem eine Kooperation mit der, es gibt so ein Streuobstwiesen-Netzwerk, wo ehrenamtliche sogenannte Baumwarte und Baumwärtinnen aktiv sind. Die würden wir auch gerne einbinden, dass sie beraten können, wie denn zum Beispiel so ein Pflegeschnitt durchzuführen ist und wie man so einen Baumstamm weiß kalken kann und genau, wie die Bäume am besten zu pflegen sind, dass sie sich auch gut entwickeln.
1: Noch bis Ende Juli sind im Kreis Euskirchen Anmeldungen zur Teilnahme möglich. Alles ist einfach und übersichtlich gehalten.
2: Der Kreis Euskirchen hat ja dieses Serviceportal. Das können Sie ganz einfach googeln, wenn Sie Serviceportal Kreis Euskirchen eingeben und dann noch das Stichwort Baumpflanzaktion eingeben, dann kommen Sie auf diese Webseite. Und da können Sie sich, das sehen Sie auch dann direkt auf der Seite, da können Sie dann einen Teilnahmeantrag runterladen. Das ist wirklich nur ein Einseiter, wo Sie Ihre Adresse und Grundstück angeben. Und dann gibt es noch, darüber ist noch die Pflanzliste, da können Sie dann auch abhängig, wie groß Ihr Grundstück ist, dann noch die Baumarten auswählen. Und dann schicken Sie das einfach an die E-Mail-Adresse, die auch auf dem Antrag draufsteht. Und das ist eigentlich schon alles.
1: Mehr Bäume in den Garten im Kreis Euskirchen. Das soll die neue Baumpflanzaktion bewirken. Ab jetzt ist die Teilnahme möglich. Und natürlich kommen nur heimische Arten in den Boden.

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1: Am Abend und in der Nacht ist es lange mild und nur wenige Wolken sind am Himmel. Die Temperaturen gehen in der zweiten Nachthälfte auf Werte um 16 Grad in Kelmis und in Alsdorf und auf 12 Grad in Amel und in Kalt zurück. Ab Donnerstag kommt der Hochsommer. Schon am Donnerstag Sonnenschein und nur lockere Wolkenfelder, 28 bis 31 Grad. Am Freitag Sonne pur und sehr heiß, ab dem Nachmittag Quellwolken und die können gegen Abend kräftige Hitzegewitter mitbringen. Erwärmung auf 30 bis 35 Grad.
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2: Ich bin Ina Pleier. Der Eifelkreis Bitburg-Prüm reagiert auf die tiefgreifenden Änderungen bei der Mobilitätsstruktur. Besondere Herausforderungen stellen dabei die dünne Besiedlung, Daseinsvorsorge und die hohe Quote an Privatautos dar. Die Region sei einerseits geprägt von einer kleinteiligen Siedlungsstruktur, gleichzeitig wachse der Bedarf nach einer flexiblen, nachhaltigen und modernen Mobilitätsalternative, heißt es in einer Pressemitteilung. Nur damit lasse sich der Alltag erleichtern und die Lebensqualität erhöhen. Im Zuge des Kreisentwicklungskonzepts wurden jetzt Mobilitätsstationen nach dem Vorbild der Städteregion Aachen ins Spiel gebracht. Sie sollen helfen, den Umstieg zwischen Auto, Fahrrad, öffentlichem Nahverkehr und anderen Angeboten besser miteinander zu verknüpfen. Ziel sei es, ein Netzwerk zu schaffen, das verschiedene Verkehrsmittel miteinander kombiniert und neue Mobilitätsformen zu integrieren. Weitere Details sollen in den nächsten Monaten geplant werden. Ausgerechnet ihr gutes Herz ist den Einnatten einer Frau zum Verhängnis geworden. Sie ist am Montag auf einen dreisten falschen Spendensammler hereingefallen. Laut Polizei war die Frau nach Einkäufen auf dem Parkplatz eines Warenhauses von einem Unbekannten angesprochen worden. Dieser gab vor, Spenden für ein Taubstummenheim zu sammeln. Die Frau überwies mit ihrer Bankkarte 5 Euro über ein mitgeführtes elektronisches Bezahlterminal. Später stellte sie fest, dass ein deutlich höherer Betrag von ihrem Bankkonto abgebucht worden war. Von dem Betrüger fehlt jede Spur. Im Zuge des Ausbaus der A44 bei Würseln und der Asphaltarbeiten an der Ausfahrt Bruchweiden in Richtung Aachen ist eine weitere Straßensperrung erforderlich. Von morgen an wird die L223 vom Kreisverkehr zur K34 und der Ampel an der Autobahnanschlussstelle Bruchweiden für rund eine Woche voll gesperrt. Das teilte der Landesbetrieb Straßen NRW mit. Eine Umleitung über die L136 und mehrere Kreisstraßen ist ausgeschildert. Die Ausfahrt Bruchweiden in Richtung Aachen ist in dieser Zeit ebenfalls gesperrt. Der Verkehr dort wird über das Aachener Kreuz umgeleitet. Die Zufahrten zur A44 in beiden Richtungen sowie die Ausfahrt in Richtung Düsseldorf bleiben aber weiter geöffnet. Zum Sport. Die SWD Powervolleys aus Düren erhalten personelle Unterstützung. Der Volleyball-Bundesligist vermeldet die Verpflichtung von Andres Jefanov. Ab der kommenden Saison wechselt der 18-Jährige nach Düren. Dort besetzt er die zweite Diagonalspielerposition neben Jordan Canhan. Der 2,7 Meter große Spieler war zuletzt auch in der Nationalmannschaft von Estland eingesetzt. Trainer Christoph Achten bezeichnete den Neuzugang als großes Talent mit viel Entwicklungspotenzial. 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

Heiß wird's bei uns. Vom Wetter her gesehen gibt es Tropennächte und die Nacht der Nächte. Die beschreibt uns jetzt musikalisch Paola. Die Nacht.

0: 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Zeitgenössischen Tanz verspricht das Tanzfestival Tanzart Ost-West. Wie immer organisiert von der Kompanie Irene K. Getanzt wird ab 20 Uhr im Kulturzentrum Alter Schlachthof in Eupen. Ein Hauch von Strandfeeling verspricht die große Beachparty im alten Schwimmbad in Euskirchen. Sommerlich wird es hier ab 16 Uhr. Heute Abend darf wieder nach Herzenslust gespielt werden und das in geselliger Runde. Bei der Spielkultur im Sichhauscafé in Zülpich. Die Würfel fallen ab 18 Uhr. Ab 16 Uhr ist der Nachwuchs gefragt. Junge Autoren stellen in der Stadtbibliothek Aachen ihre Werke vor. In einem Vortragsabend wird über die aktuellen gesetzlichen Rahmenbedingungen für Photovoltaik berichtet. Interessierte treffen sich um 18 Uhr im Nell-Bräuning-Haus in Herzogenrath. Heute findet wieder ein Konzert aus der Klassikreihe Spannungen statt. Auftakt ist um 19 Uhr im historischen Wasserkraftwerk Heimbach. Das Musiktheaterstück Herzog Blaubartsburg wird heute um 19 Uhr im Theater Aachen inszeniert. Elisabeth Sandmann liest aus ihrem Buch Wir dachten, das Leben kommt noch. Aufgeblättert wird um 19 Uhr im Bürgerhaus Hürtchenwald Brandenberg. Das Aachener Kurorchester spielt Melodien aus Oper und Operette um 19.30 Uhr in den Aachener Parkterrassen. Wieder im Spielplan ist das Stück Achtsam Morden durch bewusste Ernährung. Der Vorhang im Aachener Grenzlandtheater hebt sich um 20 Uhr. Das Ensemble des Aachener Grenzlandtheaters ist wieder auf Tour, diesmal mit der Komödie 1:22 vor dem Ende. Der Vorhang öffnet sich um 20 Uhr in der Stadthalle Alsdorf. Kabarettist Stefan Franke ist wieder unterwegs mit seinem Programm Schöner Sterben, steht er um 20 Uhr im Talbahnhof in Eschweiler auf der Bühne. Harmonie in Form und Farbe. Unter diesem Titel verspricht Künstlerin Nina Peitsch Emotionen auf der Leinwand. Die neue Ausstellung ist in der Reihe Kunst im Rathaus zu den Öffnungszeiten der Stadtverwaltung Herzogenrath zu sehen. Vernissage ist heute um 16.30 Uhr. Jede Menge Ausbildungsplätze und freie Stellen sind zu besetzen. Interessierte können deshalb die Gesundheitsberufe-Messe als Sprungbrett für ihre eigene Karriere nutzen. Heute von 9 bis 13 Uhr in der alten Tuchfabrik in Euskirchen. 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

Die zweite Stunde unseres Feierabends heute hier bei Radio 700 am Mittwoch nähert sich ihrem Ende. Jetzt gibt es gleich den Serviceblock mit den Weltnachrichten und ich melde mich dann kurz vor sechs wieder. Mein Name ist Uwe Lorenz. Bis gleich.

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13: Am Abend und in der Nacht ist es lange mild und nur wenige Wolken sind am Himmel. Die Temperaturen gehen in der zweiten Nachthälfte auf Werte um 16 Grad in Kelmis und in Alsdorf und auf 12 Grad in Amel und in Kalt zurück. Ab Donnerstag kommt der Hochsommer. Schon am Donnerstag Sonnenschein und nur lockere Wolkenfelder, 28 bis 31 Grad. Am Freitag Sonne pur und sehr heiß, ab dem Nachmittag Quellwolken und die können gegen Abend kräftige Hitzegewitter mitbringen. Erwärmung auf 30 bis 35 Grad.
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14: Ich bin Dirk Zeitler. Ist der Staat beim Bürgergeld zu großzügig? Die Koalition hat lange darüber gestritten. Ab dem 1. Juli gelten nun neue Regeln. Innenminister Dobrindt sieht die Chance auf Milliardeneinsparungen. Unterstützung im Grundsatz kam von der CSU im Bundestag. Scharfer Widerspruch dagegen vom Koalitionspartner SPD und aus der Opposition.
15: Kürzungen bei der Grundsicherung würden weder erhebliche Einsparungen bringen, noch die Wirtschaft wieder in Schwung. Davon ist Bernd Rützel von der SPD überzeugt. Er ist der Vorsitzende des Sozialausschusses im Bundestag. Den Vorschlag des Innenministers hält er für realitätsfern, genauso wie die Grünen im Bundestag. Dobrindts Politik sei unseriös. Auch der Sozialverband Deutschland blickt kritisch auf die Einsparpläne. Kürzungen bei der Grundsicherung würden das Existenzminimum angreifen, das verfassungsmäßig garantiert ist. Außerdem würde das Betroffene noch ärmer machen und die Gesellschaft weiter spalten. Fiona Reinhardt, Nachrichtenredaktion.
14: Zwei Tage vor der geplanten Unterzeichnung des Iran-Rahmenabkommens hat US-Präsident Trump dem Land erneut gedroht. Wenn sie sich nicht benehmen, werden wir direkt wieder damit beginnen, Bomben mitten auf ihre Köpfe zu werfen, sagte Trump am Rande des G7-Gipfels am Genfer See. Trump hat in der vergangenen Woche ähnlich gedroht. Die schwerkranke norwegische Kronprinzessin Mette-Marit hat eine neue Lunge bekommen. Das teilte das norwegische Königshaus mit. Die Lungentransplantation sei soweit erfolgreich verlaufen, zitierte das norwegische Königshaus das Universitätskrankenhaus in Oslo.
16: Der Eingriff wurde seit Monaten vorbereitet, aber dass es jetzt auf einmal so schnell ging, damit hatte doch niemand gerechnet. Erst Anfang Juni kam Mette-Marit auf die Warteliste für eine neue Lunge. Jetzt hat sie sie schon bekommen und die OP scheint geglückt zu sein. Ohne das Spenderorgan hätte die Norwegerin noch rund ein Jahr zu leben gehabt. Nun stehen ihre Chancen deutlich besser. Aus Skandinavien Julia Weschenbach.
14: Mit dem Zug kostenlos ins Nachbarland. Deutschland und Polen spendieren jeweils 30.000 jungen Leuten einen Bahnpass für eine Erkundungsreise. Die deutsch-polnischen Freundschaftspässe sind für Personen zwischen 18 und 27 Jahren bestimmt. Gelten sollen sie für eine kostenlose An- und Abreise im Heimatland sowie für 7 flexible Reisetage im Nachbarland. Bewerben kann man sich ab September.
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19: Hier beginnt sie, die dritte Stunde Ihres Feierabends bei Radio 700. Am Mikrofon weiterhin für Sie, Uwe Lorenz.

0: Auch die dritte Stunde unserer Sendung Feierabend heute am Mittwoch ist wieder angefüllt mit guter Musik, Schlagern und Oldies in der richtigen Mischung und mit vielen Themen. Vor allem Service bieten wir wieder. Heute geht es wieder ab in den Radio 700 Garten. Dort werden wieder interessante Dinge vorgestellt, die jetzt wichtig sind in dieser Jahreszeit, wenn es um Gartenbepflanzung geht. Ja, und da haben wir natürlich auch wieder Energiespartipps für Sie heute in der Sendung und wir blicken natürlich auf das regionale Geschehen in unserem Sendegebiet.
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1: Heute melden wir uns mit einer Hörerfrage aus Aachen. Hier verfügt ein Hobbygärtner nicht gerade über viel Platz, dafür über einen umgebauten Hinterhof mit wenig Sonnenlichteinstrahlung. Dieser soll nun in eine blühende Oase verwandelt werden. Das ist mal ein echter Fall für unseren Gärtnermeister Karl-Josef Schmitz.
2: Für einen schattigen oder halbschattigen Hinterhof eignen sich viele Kübel und Topfpflanzen. Gerade wenn morgens so ein wenig Sonne in diesen Hof hineinschaut oder vielleicht am Abend, kann man ihn in eine grüne Oase verwandeln. Man würde das vielleicht mit kleinen Bäumchen machen, hier zu empfehlen, zum Beispiel die verschiedenen japanischen Ahornsorten. Die gibt es in unheimlich vielen Variationen. Wir haben hier sehr filigrane Blätter, wir haben Formen, die leicht hängend sind, wir haben aufrechte Formen, wir haben rotblättrige Ahorn, wobei ich aber sagen muss, dass diese Rotfärbung der Blätter tatsächlich von dem Licht abhängig ist. Je dunkler das ist, desto grünlicher ist halt dieses Rot.
1: Und der hat noch eine Menge weitere Ideen.
2: Die Felsenbirne wird im Kübel auch nicht so sehr groß, wächst sehr schön buschig. Man könnte die unteren Zweige etwas entfernen, sodass man quasi einen kleinen Dachbaum hat mit einigen Stämmen. Die Felsenbirne hat übrigens eine sehr attraktive Herbstfärbung. Es gibt verschiedene Ilex-Sorten. Ilex kann auch gut Schatten vertragen und ist auch an für sich äußerst robust. Es gibt kleine Formen, die man zu Kugeln schneiden kann oder auch Pflanzen, die etwas größer werden. Ilex liebt schattige Lagen, hat kleine weiße Blüten im Frühling und kann auch im Laufe des Jahres bis zum Herbst schöne rote Beeren ansetzen. Der Kugelahorn wird ein bisschen größer. Man kann ihn gut auch beschneiden, die Krone. Das wird kurz vor dem Laubfall gemacht, sodass man eine Krone halten kann von einem Durchmesser bis zu 2 Metern ungefähr.
1: Und dann gibt es auch noch ein paar echte Geheimtipps. In diesem Fall Pflanzen, die richtig toll aussehen, die aber nicht jeder von uns zu Hause in seinem Garten hat.
2: Ein relativ neuer Baum ist der Kugel-Amberbaum. Er hat ein etwas zartes Blatt und eine wunderschöne Herbstfärbung. Das Blatt ist ahornähnlich, also auch eine Pflanze, die ich immer wieder empfehlen kann. Dann möchte ich noch einige Blattschmuckstauden ansprechen, wie zum Beispiel die Funki oder Hosta genannt. Eine sehr schöne Schattenpflanze, die es auch in vielen Farbvariationen gibt. Panaschierte Blätter, das heißt buntlaubig ist diese Pflanze. Sie mit Gelb, Grün, Weiß, Grün, Innengelb, Außengelb und umgekehrt das Grün. Also wirklich eine sehr schöne Pflanze. Wird leider auch von Schnecken geliebt. Da muss man also so ein bisschen aufpassen, denn die Schnecken können hier schon großes Unheil bringen. Purpurglöckchen ist eine kleine Staude, die auch im Halbschatten wächst. Lässt sich auch super in Kübeln halten. Und wir haben hier eine große Vielzahl an verschiedenen Blattfarben. So kann man wirklich Leben in den kleinen Garten bringen.
1: In einen Hinterhof passen nicht überall hochwachsende Pflanzen. Diese Bereiche muss man aber nicht aussparen. Auch hier gibt es eine Menge Möglichkeiten.
2: Farne sind natürlich auch geeignet. Farne, eine Pflanze, die aus dem Wald kommt. Farne wachsen optimal im Schatten, also für diesen Zweck ideal geeignet. Es gibt verschiedene Farne, die auch unterschiedlich in der Höhe sind. Farne von 80 cm bis 100 cm, aber auch kleinbleibende Farne, die nicht höher werden als 20 cm. Die Hortensie ist auch für schattige Lagen sehr geeignet. Es gibt winterharte Fuchsien, die sie verwenden können. Die Begonie, eine Pflanze, die auch zum Spätsommer blüht, auch für Insekten sehr interessant sind, würde ich ebenfalls empfehlen. Für eine Ecke, vielleicht mit einem kleinen Klettergerüst, wäre eine Kletterhortensie sehr schön. Diese Pflanze blüht im Frühjahr, hat Haftwurzeln, haftet also auch an Mauern. Clematis, die Waldrebe, liebt am Fuße Schatten. Oben darf sie ruhig mal etwas Sonne bekommen. Absolut kein Problem.
1: Auf 2 Dinge sollten Sie aber in allen Fällen achten. Die Pflanzen brauchen die jeweils für sie passende Erde, um bestmögliche Bedingungen zu bekommen. Außerdem sollte Staunässe unbedingt vermieden werden. Dann aber steht einem blühenden Hinterhof auch ohne große Menge Sonnenlicht praktisch nichts im Wege.
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1: Ein Warmwasserspeicher ist ein gängiges Mittel, warmes Wasser zu bevorraten. Häufig sind aus hygienischen und Gründen des Komforts Zirkulationspumpen installiert. Diese sorgen dafür, dass warmes Wasser schnell an den Ausläufen anliegt. Zudem wird die Warmwasserleitung durch die Bewegung immer wieder heiß und dadurch thermisch desinfiziert. Das muss jedoch nicht den ganzen Tag so sein. Daher ist es ratsam, durch Hinzunahme einer Zeitschaltuhr die Zeiten mehrfach am Tag zu takten. Moderne Heizungsregler hingegen können so etwas sicher auch. Also, meine Lieben, lasst die Pumpe nicht mit der Uhr um die Wette drehen.
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1: Am Abend und in der Nacht ist es lange mild und nur wenige Wolken sind am Himmel. Die Temperaturen gehen in der zweiten Nachthälfte auf Werte um 16 Grad in Kelmis und in Alsdorf und auf 12 Grad in Amel und in Kalt zurück. Ab Donnerstag kommt der Hochsommer. Schon am Donnerstag Sonnenschein und nur lockere Wolkenfelder, 28 bis 31 Grad. Am Freitag Sonne pur und sehr heiß, ab dem Nachmittag Quellwolken und die können gegen Abend kräftige Hitzegewitter mitbringen. Erwärmung auf 30 bis 35 Grad.
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2: Ich bin Ina Pleier. Der Eifelkreis Bitburg-Prüm reagiert auf die tiefgreifenden Änderungen bei der Mobilitätsstruktur. Besondere Herausforderungen stellen dabei die dünne Besiedlung, Daseinsvorsorge und die hohe Quote an Privatautos dar. Die Region sei einerseits geprägt von einer kleinteiligen Siedlungsstruktur, gleichzeitig wachse der Bedarf nach einer flexiblen, nachhaltigen und modernen Mobilitätsalternative, heißt es in einer Pressemitteilung. Nur damit lasse sich der Alltag erleichtern und die Lebensqualität erhöhen. Im Zuge des Kreisentwicklungskonzepts wurden jetzt Mobilitätsstationen nach dem Vorbild der Städteregion Aachen ins Spiel gebracht. Sie sollen helfen, den Umstieg zwischen Auto, Fahrrad, öffentlichem Nahverkehr und anderen Angeboten besser miteinander zu verknüpfen. Ziel sei es, ein Netzwerk zu schaffen, das verschiedene Verkehrsmittel miteinander kombiniert und neue Mobilitätsformen zu integrieren. Weitere Details sollen in den nächsten Monaten geplant werden. Ausgerechnet ihr gutes Herz ist den Einnatten einer Frau zum Verhängnis geworden. Sie ist am Montag auf einen dreisten falschen Spendensammler hereingefallen. Laut Polizei war die Frau nach Einkäufen auf dem Parkplatz eines Warenhauses von einem Unbekannten angesprochen worden. Dieser gab vor, Spenden für ein Taubstummenheim zu sammeln. Die Frau überwies mit ihrer Bankkarte 5 Euro über ein mitgeführtes elektronisches Bezahlterminal. Später stellte sie fest, dass ein deutlich höherer Betrag von ihrem Bankkonto abgebucht worden war. Von dem Betrüger fehlt jede Spur. Im Zuge des Ausbaus der A44 bei Würseln und der Asphaltarbeiten an der Ausfahrt Bruchweiden in Richtung Aachen ist eine weitere Straßensperrung erforderlich. Von morgen an wird die L223 vom Kreisverkehr zur K34 und der Ampel an der Autobahnanschlussstelle Bruchweiden für rund eine Woche voll gesperrt. Das teilte der Landesbetrieb Straßen NRW mit. Eine Umleitung über die L136 und mehrere Kreisstraßen ist ausgeschildert. Die Ausfahrt Bruchweiden in Richtung Aachen ist in dieser Zeit ebenfalls gesperrt. Der Verkehr dort wird über das Aachener Kreuz umgeleitet. Die Zufahrten zur A44 in beiden Richtungen sowie die Ausfahrt in Richtung Düsseldorf bleiben aber weiter geöffnet. Zum Sport. Die SWD Powervolleys aus Düren erhalten personelle Unterstützung. Der Volleyball-Bundesligist vermeldet die Verpflichtung von Andres Jefanov. Ab der kommenden Saison wechselt der 18-Jährige nach Düren. Dort besetzt er die zweite Diagonalspielerposition neben Jordan Canhan. Der 2,7 Meter große Spieler war zuletzt auch in der Nationalmannschaft von Estland eingesetzt. Trainer Christoph Achten bezeichnete den Neuzugang als großes Talent mit viel Entwicklungspotenzial. 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

Martha McNeil aus den Niederlanden. Tja, das war ein Riesenhit, Helloa damals. Und ein Riesenhit war übrigens auch für die italienische Sängerin Milva in den 80er Jahren. Hurra, wir leben noch. Was die wenigsten wissen, das Ganze stammte ja eigentlich aus einem Film, der von Peter Zadek inszeniert worden ist und der so einige ältere Filmschauspieler und Sänger vereinigte. Und andere hat sogar Freddie Quinn eine kleine Rolle in dem Film gespielt. Hier ist Milva.

Ja, das war's mal wieder für heute im Feierabend bei Radio 700. Mein Name ist Uwe Lorenz. Wir hören uns an dieser Stelle auf dieser Welle morgen wieder beim Feierabend am Donnerstag. Ich bedanke mich erstmal fürs Zuhören. Und ja, jetzt gibt es um 19 Uhr die Wiederholung der Sendung Deutsche Vita mit meinem Kollegen Jochen Speth. Und da war unter anderem Beatrice Egli zu Gast. Also dazu viel Spaß. Ja, und wir hören uns, wie gesagt, morgen wieder. Bis dann.

Ein kleiner, geduldiger Esel, der fast verborgen unter einem Riesenhaufen Grünfutter die Straße dahintrippelt. Ein schwer mit Wasserbehältern und Proviant bepacktes Kamel, das dem Beduinen willig durch den heißen Wüstensand folgt.

Manchmal sieht man solche Motive wie den vollbepackten Esel und das schwer schleppende Kamel auf farbigen Spruchpostkarten. Sie sollen Menschen ansprechen, die selbst wie hart arbeitende Lasttiere durchs Leben gehen. Schwer atmend, unter Schmerzen, Krankheit oder Behinderung, hochbepackt mit Sorgen und Ängsten um die Zukunft, niedergedrückt von seelischen Lasten, die sie nicht selten seit Kindesbeinen mit sich herumschleppen. Aber da gibt es tatsächlich einen, der dasteht und sie aus ihrem beschwerlichen Trott zu einem überraschenden Richtungswechsel aufruft: Kommt her zu mir! Nicht alle hören diesen Ruf, weil sie zu sehr mit sich oder ihren Pflichten beschäftigt sind. Und nicht alle, die ihn hören, schenken ihm genug Vertrauen, um aus ihrer gewohnten Bahn auszubrechen. Aber wer hört und hingeht, bekommt garantiert das geschenkt, was er gerade am allernötigsten braucht. Weiterhin Kraft und Geduld zum Tragen. Denn für den Gottessohn Jesus Christus ist auch ihre Last weder zu schwer noch zu unbedeutend. Christus spricht: Kommt her zu mir, alle, die ihr mühselig und beladen seid, ich will euch erquicken. Aus dem Matthäusevangelium Kapitel 8, Vers 26. Das waren Gedanken zu diesem Wochenspruch für den zweiten Sonntag nach Trinitatis, verfasst von Angelika Krieser, produziert von Petra Schmid.

Das war eine Sendung der Lutherischen Stunde. Für weitere Informationen besuchen Sie die Internetseite www.lutherischestunde.de oder schreiben Sie an Lutherische Stunde, Postfach 11 62, Postleitzahl 27 3 6 3 Sottrum, Deutschland. Oder wie gesagt, unter der Internetadresse www.lutherischestunde.de finden Sie weitere Audios sowie unsere Materialangebote und weitere Informationen. Bis dann! Dankeschön, Dagobert Rick, für das Lied.

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23: Am Abend und in der Nacht ist es lange mild und nur wenige Wolken sind am Himmel. Die Temperaturen gehen in der zweiten Nachthälfte auf Werte um 16 Grad in Kelmis und in Alsdorf und auf 12 Grad in Amel und in Kalt zurück. Ab Donnerstag kommt der Hochsommer. Schon am Donnerstag Sonnenschein und nur lockere Wolkenfelder, 28 bis 31 Grad. Am Freitag Sonne pur und sehr heiß, ab dem Nachmittag Quellwolken und die können gegen Abend kräftige Hitzegewitter mitbringen. Erwärmung auf 30 bis 35 Grad.
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24: Ich bin Dirk Zeitler. Ist der Staat beim Bürgergeld zu großzügig? Die Koalition hat lange darüber gestritten. Innenminister Dobrindt sieht nun die Chance auf Milliardeneinsparungen und fordert Kürzungen beim Bürgergeld. Scharfer Widerspruch dagegen kommt vom Koalitionspartner SPD und aus der Opposition.
25: Kürzungen bei der Grundsicherung würden weder erhebliche Einsparungen bringen, noch die Wirtschaft wieder in Schwung. Davon ist Bernd Rützel von der SPD überzeugt. Er ist der Vorsitzende des Sozialausschusses im Bundestag. Den Vorschlag des Innenministers hält er für realitätsfern, genauso wie die Grünen im Bundestag. Dobrindts Politik sei unseriös. Auch der Sozialverband Deutschland blickt kritisch auf die Einsparpläne. Kürzungen bei der Grundsicherung würden das Existenzminimum angreifen, das verfassungsmäßig garantiert ist. Außerdem würde das Betroffene noch ärmer machen und die Gesellschaft weiter spalten. Fiona Reinhardt, Nachrichtenredaktion.
24: Bundeskanzler Merz äußert sich besorgt über eine mögliche weitere Eskalation des Konflikts zwischen Israel und dem Libanon und ruft zur Mäßigung auf. Wir haben Verständnis für das Sicherheitsinteresse Israels, aber das darf nicht so weit gehen, dass ein ganzer Staat in der Nachbarschaft destabilisiert wird, sagte er zum Abschluss des G7-Gipfels im französischen Evian der ARD. Optimistisch äußerte sich Merz über die Erfolgsaussichten der Ankündigungen von US-Präsident Trump. Die für die weltweite Energieversorgung wichtige Straße von Hormuz werde demnächst wieder frei befahrbar sein. Die schwerkranke norwegische Kronprinzessin Mette Marit hat eine neue Lunge bekommen. Das teilte das norwegische Königshaus mit. Die Lungentransplantation sei soweit erfolgreich verlaufen, zitierte das norwegische Königshaus das Universitätskrankenhaus in Oslo.
26: Der Eingriff wurde seit Monaten vorbereitet, aber dass es jetzt auf einmal so schnell ging, damit hatte doch niemand gerechnet. Erst Anfang Juni kam Mette Marit auf die Warteliste für eine neue Lunge. Jetzt hat sie sie schon bekommen und die OP scheint geglückt zu sein. Ohne das Spenderorgan hätte die Norwegerin noch rund ein Jahr zu leben gehabt. Nun stehen ihre Chancen deutlich besser. Aus Skandinavien Julia Weschenbach.
24: Zum Sport. RB Leipzig hat sich von Trainer Ole Werner getrennt. Das gab der Fußball-Bundesligist bekannt. Auch die Co-Trainer Tom Zichon und Patrick Kohlmann sind laut Mitteilung freigestellt.
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3: Und auch heute genießen wir wieder das einfache, süße Leben in einer weiteren Ausgabe von Dolce Vita. Heute mit zwei internationalen Stargästen und mit Jochen Späth am Mikrofon. Hallo zusammen.
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Deutsche Vita, das ist das einfache, süße Leben, jede Woche neu bei Radio 700 und in dieser Woche kann man sagen, mehr als Star-Alarm. In beiden Sendestunden gibt es bei uns echte Weltstars, zu ihnen frei nach Hause. In der ersten Stunde, da sprechen wir mit einer Band, die in den 90er Jahren Superstars waren. Sie füllten die Arenen und sie sorgten dafür, dass der Eurodance Einzug in die breite Masse des Publikums gehalten hat. International waren sie sehr, sehr erfolgreich. Musik, die damals vor allem die jungen Menschen zunächst begeisterte und auch so ein Stückchen die Feierkultur prägte. Eine der Bands von damals gibt es heute immer noch. Sie war gerade im Fernsehen zu sehen und es gibt bald Neues von ihr und dann taucht sie auch nochmal im Fernsehen auf. Deswegen sprechen wir mit Bruce, dem Frontmann von Captain Jack. Und in der zweiten Stunde kommen wir zu einer der erfolgreichsten Schlagerinterpretinnen überhaupt auf dem deutschsprachigen Markt. Sie ist seit vielen Jahren sehr erfolgreich. Sie hat aktuell ihr Publikum überrascht mit etwas sehr Persönlichen und ganz Besonderen an Musik. Außerdem gibt es ein neues Album und es gibt eine aktuelle Tour, die im Herbst starten wird. Und genau darüber sprechen wir heute mit Beatrice Egli. Unbedingt dranbleiben in den kommenden beiden Stunden.

0: Seit den 90er Jahren begeisterten sie ein Millionenpublikum. Mitte der 90er Jahre, da begann die elektronische Musik Einzug in die internationalen Charts zu halten. In Europa hieß dieses Phänomen Eurodance und eine ganze Menge von Bands und Interpreten schwammen auf dieser Welle, die dann schnell abflaute. Diese Band hat sich bis heute ihren Kultstatus bewahrt und wir sprechen mit dem Frontmann von Captain Jack. Bei mir ist Bruce Brazy. Hallo Bruce. Bruce, ich freue mich so sehr, dass du da bist, denn es gibt so viel zu besprechen und ich habe es gerade schon gesagt, ich wollte eigentlich erst sagen, ihr seid die Könige der 90er Jahre, aber man muss sagen, ihr seid eigentlich die Kapitäne der 90er, was die Musik angeht, oder?
1: That's good.
0: Okay, also lass uns ein bisschen starten mit diesem unglaublichen Erfolg, den Captain Jack auch 30 Jahre nach den ganz, ganz großen Charterfolgen hat. Was macht diese Musik aus deiner Sicht so zeitlos und so erfolgreich?
1: Mit den 90er, das ist so eine Stimmung, du hast geile Melodies, du hast richtige Earworm und catchy Hooks und das hat immer funktioniert, because es hat immer geblieben in Leute's Kopf und das ist warum die 90er ist so gut und du hast auch diese geile Techno Elements in der ganzen Geschichte, so das ist warum die 90er so speziell und das bleibt immer.
0: Aber weißt du, was mich da wundert? Ich habe das in den 90ern gehört, da war ich so 16, 17 und da war das schon so ein Stilbruch zu vielem, was so in den 70er und 80er Jahren populär war und die ältere Generation hat gesagt, damit kann ich mich nicht mehr identifizieren. Heute, 30 Jahre später, feiern das die, die damals 16 und heute 46 sind, genauso wie die, die damals 30 waren und dementsprechend heute 30 Jahre älter. Wie kann das sein?
1: Es ist nicht richtig laut, heute Musik ist ein bisschen anders, aber der immer nimmt diese Element von 90er und 80er. Und das ist, warum das Musik ist so, meiner Meinung nach, die Musik ist richtig gut. Was funktioniert jetzt, ist ein bisschen anders, aber du hast immer die Elemente von die 90er und die 80er. Und das ist, warum das bleibt immer so. Und du hast immer eine younger generation. Mhm. Mit den Handys und alles und Spotify und das ist warum der immer nimmt diese Leads und alles.
0: Also es gibt dafür wohl diesen Grund, wie du es auch beschreibst. Wahrscheinlich ist es wirklich dies, dass so 90er und 80er Jahre Sounds einfach zeitlos geblieben sind. Und wir hoffen, dass das noch lange so bleibt. Du warst nicht von Beginn an bei Captain Jack, bist dann aber dazugekommen. Wie war das für dich? Wie kamst du zu diesem großen Bandprojekt?
1: Ich habe gekommen bei Captain Jack mit einem richtig Glück. It's a lange Geschichte, ich mache das kurz. Ich habe bei Casting gemacht für Udo Niebergall und ich war glücklich genug. Ich habe alles richtig gemacht und ich bin der neue Captain.
0: Okay, aber das war jetzt, glaube ich, die sehr kurze Version, denn es gehört ja nicht nur Glück, sondern auch Talent dazu und die Möglichkeit oder auch die Fähigkeit, die Menschen von der Bühne heraus zu begeistern. Und genau das liegt dir ja. Als du wusstest, du bist der neue Captain Jack, wie hast du dich da gefühlt? Was sind so deine Feelings jetzt, wenn man so die letzten 25 Jahre anschaut?
1: Jetzt, ich bin kein Neuer mehr. Ich habe das fast 25 Jahre gemacht.
0: Genau.
1: Aber das Ding ist, Die Unterschied, Frankie war einer richtig verrückter, eins von 100 type of Typ. Und bei mir ist es ein bisschen anders. Und ich bin mehr Kontakt mit anderen Leuten und Spaß zu haben und Party zu machen, weil alle Leute ist richtig zufrieden.
0: Mhm.
1: Und This is not about me. It's immer about my Publikum. When my Publikum and Zuschauer is zufrieden, then ich bin zufrieden.
0: Das ist doch mal die genau richtige Grundeinstellung und sie funktioniert, seitdem es diese Band gibt. Wir sprechen gleich weiter mit Bruce von Captain Jack, heute hier bei Dolce Vita im Star Talk der Woche bei Radio 7.

0: Sie waren die Captains der 90er Jahre, dürften mit ihrer Musik bei Viva nicht fehlen, füllten Stadien und Arenen und waren in den Radiostationen Dauergäste, prägten einen ganzen Musikstil, eine ganze Musikära und mindestens eine Generation von Fans. Und die Band spielt heute immer noch und bei mir ist der Mann, der den Kult der 90er Jahre mitgeprägt hat, nämlich Bruce von Captain Jack. Bruce, wir haben gerade schon über die Zeitlosigkeit dieser Musik gesprochen. Jetzt wart ihr gerade wieder im Fernsehen zu sehen und habt für gute Laune gesorgt im ZDF-Fernsehgarten. Das war am vergangenen Sonntag. Wie war das für dich, vor so vielen Menschen zu feiern, auf der Bühne zu stehen, gute Laune zu machen und auch zu sehen, das Publikum jeden Alters geht richtig mit. Und dann auch zu wissen, da schauen zu Hause auch noch Millionen Menschen.
1: Fernsehgarten ist so wie ein Heimspiel. Das ist so, wenn du bist in Frankfurt, du hast einen Fußball Game geschaut und du bist im Stadion. Das ist ein Gefühl, das ist total anders und das ist richtig cool. Und bei Fernsehgarten, das ist auch so. Das Publikum ist total anders Generation, aber das ist so super und so geil, wenn du machst so ein Ding für die Fernsehgarten. Das ist so wie eine Familie treffen, du bist mit Tante und Onkels und Brothers und Schwestern und Cousin und Cousine. This is the atmosphere from Fernsehgarten. This is warum this is so good.
0: Und ihr habt dort nicht nur die großen Hits der 90er performt. Inzwischen gibt's ja auch ganz, ganz viele Stimmungshits, die ihr covert und die mal große Erfolge waren und die ihr mit den modernen, tanzbaren Rhythmen unterlegt. Zum Beispiel wart ihr am Sonntag zu sehen mit Get Up. Wer diesen Titel in dieser Version nicht kennt, alle kennen ihn als Abanda oder Zwei Apfelsinen im Haar. Ist so ein richtiger Kulthit aus den 60er Jahren von France Gall. Den habt ihr richtig toll und so richtig leicht und locker nochmal neu produziert und präsentiert. Das ist auch so ein richtiger Dauerbrenner für euch, oder?
1: Jetzt, wir probieren ein Lied mit Mallorca-Künstler, die Spitze. Ich habe das richtig Spaß gemacht. Und wir machen verschiedener. Das ist, wenn du bleibst immer die gleiche und du machst nicht richtig gar nichts neu, denn mit der Generation jetzt, the attention span is so kurz. Wenn du bist weg vom Fenster, das Fenster geht zu und dann du hast keine Chance oder du hast keine Ahnung, wenn das Fenster geht auf nochmal. So du musst immer neue Dinge probieren, immer neue Videos oder TikTok-Leads oder egal mit neuen Künstlern, neuen Artists, wo du immer bleib relevant in this game, because mit Musik, das ist richtig schwer. Du haben viele DJs und Produzenten und mag so wie, der mag das Ding so wie Bäckerei. Die schmeißt eine Hit auf einander und manchmal du hast richtig keine Chance. So, wenn du bleibst relevant, dann das ist ein bisschen leichter.
0: Ein schönes Bild. Musik ist manchmal so wie eine Bäckerei. Viele werfen ihre Hits wie Brötchen in die Warenauslage und hoffen, dass dann einige davon so oft gekauft werden, dass es Hits werden. Das war bei euch nie so. Ihr hattet schon auch ein bisschen den richtigen Riecher. Gibt es irgendeinen Moment aus 25 Jahren Captain Jack, an den du dich besonders gerne zurückerinnerst?
1: Wow. I would have to say meine schönstes Zeit mit Captain Jack, 25 Jahre, wo meine erste Auftritt als Captain Jack, als der neue Captain Jack. Das war eine total Schock für mich. Das war eine richtig Adrenalin-Hype für mich. Und das war in Kempten bei Kegelverein. Der hat eine Kegel. Das immer Turnier mit Kegler Verein. Und das war in Kempten. Ich habe das gemacht. Und die Jürgen Dresch war der Moderator. Der hat richtig gut gesprochen über Frankie. Und dann hat auf mich introduced to the Leute als der neue Captain Jack. Und das ist so eine Reaction von den Leuten und dem Publikum. 10.000 Euro, Leute, das klingt so wie 1 Million Leute war dabei. Und das war so ein Schock. Jetzt ich kriege Gänsehaut, when I think about it and I go back, I immer noch Gänsehaut. Und das, meiner Meinung nach, das war die beste Zeit, wo ich kann richtig sagen, okay, jetzt ich bin Captain Jack and this is how this funktioniert. Wow.
0: Also so ein echter kometenhafter Start wie aus dem Bilderbuch. Ich habe gerade mit dir über diesen Auftritt im ZDF-Fernsehgarten gesprochen und ich würde sagen, wir hören nochmal die Nummer aus dem Fernsehgarten. Hier kommt Get Up, Captain Jack bei Radio 700.

0: Mittendrin im Star Talk hier bei Dolce Vita auf Radio 700. Heute mit Bruce, dem Frontmann von Captain Jack, einer der angesagtesten Bands der 90er Jahre, die auch heute immer noch für Stimmung sorgt und die wir gerade vor kurzem erst im Fernsehen sehen konnten. Lieber Bruce, was macht ihr in diesem Jahr noch? Was ist für dieses Jahr geplant? Was steht für euch als Band in den nächsten Monaten an?
1: Oh God, we finished this year mit gute Laune. Und letztes Jahr, wir haben ein paar andere neue Things wir probieren, wo wir kann, wenn du machst jedes Jahr anders und nicht die gleiche so wie die Jahre früher, dann das ist immer geil. Wir machen immer eine Überraschung. Wir machen das Ding fertig und dann wir sehen, was passiert.
0: Also, das wird noch nicht alles verraten, gehe ich mal jetzt davon aus, wenn du sagst, es wird jede Show eine Überraschung. Ein bisschen was dürfen wir doch verraten, denn es gibt eine große 90er-Jahre-Party am 12. Juli im ZDF-Fernsehgarten und da werdet ihr nochmal mit dabei sein. Wirst du uns schon ein bisschen was verraten, was dort passiert?
1: Das ist ein 90er-Thema für die nächste Auftritt bei Fernsehgarten. Das ist eine 90er-Party. So, dann vielleicht wir bringen eine von die, wir haben so wie eine 90er Medley that we do with Captain Jack. Mm-hmm. Und das ist immer mit alten Lieder, das ist neue, frische Sounds, frische Melodies und dann, aber das immer funktioniert, immer so.
0: Okay, lass uns mal noch ein bisschen auf die Songs eingehen. Ihr hattet große eigene Erfolge. In den letzten 25 Jahren habt ihr aber auch viele erfolgreiche Songs älteren Baujahrs oder aus anderen Stilrichtungen neu gecovert. Gibt es einen Song, von dem du sagst, den würde ich mit Captain Jack unheimlich gerne selbst nochmal beziehungsweise zum ersten Mal covern?
1: Oh, this is really good. I would like to cover... Kennst du Gloria Estefan in the Miami Sound Machine?
0: Auf jeden Fall. Jetzt bin ich mal so gespannt, was du sagst. Das ist eine meiner absoluten Lieblingsbands aus den 80ern. Kommt jetzt Bad Boy oder kommt Conga?
1: Nein, Conga.
0: Oh mein Gott, das wird einfach herrlich.
1: This would be good that I would like to do with Captain Jack is Conga. I would do this with the voice singerin that I had before, Laura Martin. Mhm. She was with The Voice, and she also did the DSDS Strafe mit Mark Medlock. And she's Latino also, and she sounds as good as Gloria Estefan, so I would like to do that. That would be really interesting to do Conga.
0: Also das sollten wir auf jeden Fall im Auge behalten. Ich will unbedingt sehen, wenn ihr mit Conga auf der Bühne steht, dann müssen wir uns einfach nochmal treffen. Ich will da unbedingt mitfeiern, beziehungsweise wenn ihr dann auch in Köln oder in Aachen in der Nähe seid, dann würde ich euch sehr gerne nochmal zu uns ins Studio einladen.
1: Ja, natürlich, for sure. I will make sure that Udo knows that and we'll definitely swing by. Und wir können treffen und nochmals sprechen.
0: Auf jeden Fall, das sollten wir machen. Wir sind leider schon am Ende, lieber Bruce, aber eine Frage muss ich dir stellen. Man hört natürlich, dass Englisch deine Muttersprache ist, aber ich will mal so sagen, das ist auch nicht unbedingt das, was man als lupenreines Hochdeutsch bezeichnen würde. Erst hatte ich gedacht, es könnte hessischer oder Frankfurter Dialekt sein. Ich weiß aber, dass du viele Jahre in der Pfalz lebst. Ist das so? Ist das tatsächlich Englisch und Pfälzisch?
1: Ein Dialekt ist so wie der Pfalz. Es ist eine Mischung von American English und Pfälzisch.
0: Auf jeden Fall. Hört man kein bisschen, es steht dir richtig gut. Ich danke dir so sehr und ich hoffe, wir hören uns bald mal wieder. Bruce war das. Bruce Swayze von Captain Jack. Danke dir, dass du bei uns in der Sendung warst.

Ich weiß nicht, wie es Ihnen geht. Ich hätte noch stundenlang mit Bruce weitersprechen können. Es macht so viel Laune, auch wenn der ein oder andere Satz in Englisch von ihm war, mit ihm zu sprechen und dieses Lebensgefühl der 90er Jahre wieder zurückzuholen. Das können Sie machen bei vielen Auftritten mit Captain Jack in diesem Jahr noch, nicht nur in Deutschland, aber eben auch bei uns in der Region und am 12. Juli im ZDF-Fernsehgarten bei der großen 90er-Party. Gleich nach Werbung, Wetter und den Weltnachrichten wird weitergefeiert. Mit ihr habe ich zum letzten Mal, ich glaube, das ist so vor 6 oder 7 Jahren gewesen, gesprochen. Seitdem haben wir immer wieder gesagt, wir reden mal wieder miteinander. Und heute ist es endlich soweit. Es gibt ein aktuelles Album, eine große Fanüberraschung, die für Furore gesorgt hat, und eine neue Tour. Und die führt sie auch nach Oberhausen und nach Düsseldorf. Aber nächste Stunde erstmal zu uns ans Telefon. Ich freue mich riesig auf Beatrice Egli. Bleiben Sie dran.

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11: Am Abend und in der Nacht ist es lange mild und nur wenige Wolken sind am Himmel. Die Temperaturen gehen in der zweiten Nachthälfte auf Werte um 16 Grad in Kelmis und in Alsdorf und auf 12 Grad in Amel und in Kall zurück. Ab Donnerstag kommt der Hochsommer. Schon am Donnerstag Sonnenschein und nur lockere Wolkenfelder, 28 bis 31 Grad. Am Freitag Sonne pur und sehr heiß, ab dem Nachmittag Quellwolken und die können gegen Abend kräftige Hitzegewitter mitbringen. Erwärmung auf 30 bis 35 Grad.
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12: Ich bin Dirk Zeitler. Bundeskanzler Merz geht davon aus, dass der Bundestag unmittelbar vor der parlamentarischen Sommerpause im Juli über das für einen möglichen Bundeswehreinsatz in der Straße von Hormuz nötige Mandat entscheiden wird. Die Bundesregierung sei bereit, eine Feuerpause oder einen Waffenstillstand abzusichern, sagte Merz am Rande des G7-Gipfels.
13: Deutschland wird helfen. Es liegt in unserem Interesse, dass der Frieden hält. Wir brauchen einen stabilen Nahen und Mittleren Osten. Wir brauchen eine Klarheit bei den Seewegen, freie Seewege. Wir brauchen stabile Energiepreise.
12: Die USA zeigten sich im Kreis der G7-Staaten wieder konstruktiver. Zum Abschluss eines dreitägigen Gipfels verständigten sich die führenden demokratischen Wirtschaftsmächte auf gemeinsame Positionen zum Konflikt im Nahen Osten und zum Ukraine-Krieg. Innenminister Dobrindt hat eine Kürzung des Bürgergeldregelsatzes angeregt. Das Bürgergeld mit knapp 50 Milliarden Euro pro Jahr könne einen entsprechenden Beitrag zur Konsolidierung leisten, sagte der CSU-Politiker dem Fokus. Scharfer Widerspruch dagegen kommt vom Koalitionspartner SPD. Aus dem Wahlkampf müsste der Minister doch wissen, dass Milliardeneinsparungen nicht zu erzielen sind, sagte der Vorsitzende des Sozialausschusses im Bundestag Rützel in der Rheinischen Post. Mit modernen Gentechnikverfahren veränderte Lebensmittel dürfen in der EU künftig ohne spezielle Kennzeichnung im Supermarkt verkauft werden. Das Europäische Parlament stimmte mehrheitlich dafür, entsprechende Züchtungen in vielen Fällen von bislang strengen EU-Gentechnikregeln auszunehmen. Die Änderungen sollen voraussichtlich ab Mitte 2028 angewendet werden.
0: Künftig gibt es zwei Kategorien für gentechnisch veränderte Lebensmittel. Dort, wo weniger gravierende Eingriffe vorgenommen wurden, dürfen sie ohne besondere Prüfung und ohne Kennzeichnung verkauft werden. Bei größeren Eingriffen in das Erbgut gelten strengere Regeln für die Kontrolle und für die Kennzeichnung. Im Bioanbau sind keine solchen Pflanzen erlaubt. Aus Brüssel, Dieter Ebeling.
12: Zum Sport. RB Leipzig hat sich von Trainer Ole Werner nach nur einem Jahr getrennt. Das teilte der Fußball-Bundesligist mit. Nachfolger soll nach übereinstimmenden Medienberichten der Argentinier Martin de Michelis werden. Der 45 Jahre alte frühere Abwehrspieler von Bayern München war bislang Trainer von RCD Mallorca.
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11: Zweite Stunde Deutsche Vita, auch heute wieder mit unserem Star-Talk der Woche, und ich habe Ihnen eine Frau versprochen, die das Schlagergeschäft derzeit wie kaum eine andere dominiert, und heute ist sie bei uns in der Sendung. Wir sprechen gleich mit Beatrice Egli. Am Mikrofon begleitet sie weiter Jochen Spetz.
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0: Seit Jahren bestimmt sie wie kaum eine andere das Schlagergeschäft im deutschsprachigen Raum. In diesem Jahr präsentiert sie sich mit einem neuen Album. Sie geht wieder auf Tournee, auch bei uns in der Region. Und gerade da hat sie ihre Fans mit einem echten Superhit überrascht, mit dem viele, glaube ich, nicht gerechnet haben. Und heute, da überrascht sie uns. Sie ist nämlich endlich wieder zu Gast bei uns in der Sendung. Ich freue mich so sehr, dass du da bist. Hallo und herzlich willkommen, Beatrice Egli.
1: Ja, vielen herzlichen Dank. Ich freue mich sehr.
0: Ich freue mich auch, so lange schon nicht mehr miteinander gesprochen. Heute ist es endlich wieder möglich. Und bevor wir über deine vielen Projekte sprechen, müssen wir mal was über deine positive Energie sagen. Denn die ist ja auch oft Thema in deinem Podcast. Und du bist schon hier ins Telefongespräch gegangen mit einem Lächeln. Wir hören dich sofort wieder strahlen. Wie machst du das, an jedem Tag gut gelaunt zu sein und auch immer diesen Vorsatz zu behalten, gut gelaunt zu sein, auch wenn ein Tag mal gar nicht so gut vielleicht läuft? Ist es wirklich alleine das Lächeln? Was ist da so deine Zauberformel?
1: Ja, hilft. Also Lächeln ist immer das Beste. Also dem Leben mit einem Lächeln zu begegnen, aber auch den Mitmenschen. Und es ist wirklich so, dass der Körper diese Glückshormone ausstoßt und gleich geht es einem besser.
0: Das ist wohl so, aber man kann das, glaube ich, gar nicht immer. Du hast aber die Lizenz zum Lächeln und du hast ganz viele deiner Fans zum Lächeln gebracht, denn es gibt richtig viele tolle Hits von dir und jetzt kommen auch noch einige neue hinzu. Du hast aber gerade einen Titel in Schweizerdeutsch herausgebracht. Ich weiß nicht, ob es Zürcher Dialekt oder Rätoromanisch ist und ich traue mich auch fast nicht, es zu versuchen anzukündigen. Zieht zu Hacho.
1: Ja, zieht zum Hacho, was auf Schweizerdeutsch übersetzt auf Hochdeutsch heißt Zeit, um nach Hause zu kommen. Es ist ein Schweizer Song, ein Gefühl, was ich beschrieben habe, das ich mittlerweile sehr gut kenne, wenn man einfach spürt, oh, es ist Zeit, nach Hause zu kommen. Und das nicht nur an Weihnachten, sondern immer mal wieder, wo ich einfach spüre, oh, ich brauche jetzt meine Heimat, den Zürichsee, ich brauche die Berge, ich brauche meine Familie, ich brauche dieses Gefühl der Vertraute. Und das ist etwas, was genau dieser Song beschreibt.
0: Und wie schön das alles ist, das muss man tatsächlich mal sagen. Das ist dir wirklich gut gelungen und ich versuche es jetzt noch einmal zu sagen. Zeit zum Heicho, also Zeit zum Nachhausekommen oder Zeit, um nach Hause zu kommen. Ein richtig toller Titel und eine sensationelle Überraschung. Und warum dir Heimatgefühl so wichtig ist, darüber sprechen wir gleich mit Beatrice Egli im Star Talk der Woche hier bei Radio 700.

0: Deutsche Vita, der Star-Talk der Woche, heute mit Beatrice Egli. Ich freue mich so sehr, dass du hier bist, Beatrice. Wir haben gerade über deinen großen Überraschungstitel in Schweizerdeutsch gesprochen und ich will dich gar nicht fragen, wie es zur Idee kam, weil ich glaube, das kann man von selbst beantworten. Da steckt einfach so unglaublich viel Heimatgefühl und Verwurzelung dahinter und ich denke, das ist es auch, oder?
1: Ja, mein Heimatgefühl beschreibt einfach so die Natur. Aber auch so dieses Vertraute, man kommt dahin, was man schon immer kannte, man kommt zu den Menschen, die einem großgezogen haben, die mit einem groß geworden sind und das finde ich so ein Gefühl von so einem tiefen inneren, ja, Geborgenheit, Ankommen, aber vor allem auch in meinem Fall mit einer wunderschönen Kulisse. Das Cover von dieser Single ist nämlich der Zürichsee, also ist meine Heimat. Tatsächlich ein Kraftort, wo ich ein Foto gemacht habe und das ist das Cover von diesem Song. In dem Fall bin ich gar nicht zu sehen, weil nach Hause kommen bedeutet nicht mich zu sehen, sondern meine Heimat zu sehen und die Menschen zu sehen, die mir das Gefühl von Heimat schenken, meine Familie, meine Freunde.
0: Nach Hause kommen, das ist für dich aber, glaube ich, auch so diese Urverbundenheit, wie das ja Schweizer auch gerne haben. Ich glaube, so eins sein mit der Natur und vielleicht auch mit den Tieren, vielleicht auch mit den Kuhglocken, oder?
1: Ja, tatsächlich, ja. Es ist so dieses Gefühl von, wenn ich auf der Wiese stehe, auf dem Punkt, dass man wirklich auf dem Cover dann sieht, das sind die Kühe im Sommer, jetzt sind sie gerade auf der Alm oben, sind von meinem Onkel. Und wenn ich die höre, und wenn es ist einfach so, oh ja, jetzt bin ich zu Hause und ja, jetzt, das ist es. Und ja, so hat halt jeder so Klänge, Düfte, Sachen, die man sieht, die man spürt, jetzt bin ich zu Hause und so geht's mir mit Kuhglocken schon.
0: Auf jeden Fall. Also du klingst auch, wenn du sofort darüber sprichst, wieder so, als kannst du dich da sofort reinversetzen, um anzukommen. Und das Schöne ist, diese Begeisterung, die geht ja auch auf die Menschen über. Denn das klingt ja alles, was du uns auch mitteilst, auch in Schweizerdeutsch, auch wenn nicht jeder jedes Wort versteht, super sympathisch. Etwas, was ja nicht nur jetzt bei dir in der Musik auch sehr populär ist.
1: Ich glaube, es ist einfach die Natur unserer Sprache, die ist schon eher witzig auch, die hat viel Charme, aber die hat auch was sehr Kerniges und ich glaube, das Kernige, gerade bei Comedian, und ich finde, das ist ja, also Witz ist ja die höchste Kunst, die man machen kann, ich finde, witzig sein ist gar nicht so leicht, aber die Sprache gibt schon viel Charme her, um Witze zu machen und vor allem, ich glaube, das können wir sehr gut über uns selbst auch lachen und das ist was ganz, ganz Wichtiges und das bringt die Nation so ein bisschen mit. Wir nehmen uns nicht alle zu ernst und das ist auch ganz gesund so.
0: Etwas, was man den Deutschen auf jeden Fall nicht unbedingt nachsagen kann. Wir sprechen gleich noch ein bisschen über deine Leidenschaft zu deiner Heimat, aber natürlich auch über aktuelle Songs und über die aktuelle Tournee und was uns dort erwartet. Gleich im Star Talk mit Beatrice Egli hier in Deutsche Vita bei Radio 700.

0: Der Star-Talk der Woche heute in Dolce Vita hier bei Radio 700 mit Beatrice Egli und wir haben gerade über ihren aktuellen Titel gesprochen. In Schweizerdeutsch hat sie das Publikum und ihre Fans überrascht. Zeit zum Heicho. Zeit, um nach Hause zu kommen. Inzwischen, Beatrice, habe ich mich ein bisschen eingegroovt. Es geht tatsächlich jetzt so allmählich mit den schweizerdeutschen Worten. Hast du denn ein Lieblingswort in deinem Heimatdialekt, in dieser ja eigentlich ja eigenen Sprache?
1: Ja, Grüßimüsi. Grüßimüsi ist ein Durcheinander. Wenn du ein Durcheinander hast, hast du Grüßimüsi. Du kannst Grüßimüsi im Kopf haben, du kannst Grüßimüsi, wenn die Fäden sich verhadern. Und ich finde es ein mega schönes Wort, Grüßimüsi.
0: Oh, das kann ich gut nachvollziehen. Grüßimüsi, habe ich das richtig ausgesprochen? Es klingt richtig gut. Du lachst. Also ich glaube fast mein ganzes Leben ist Grüßimüsi. Hast du das bei dir auch manchmal?
1: Ja, auch ich kenne Grüßimüsi schon. Also manchmal habe ich schon das Grüßimüsi im Kopf und denke so, oh Gott, was ist denn jetzt alles? Und dieses Chaos, dieses Grüßimüsi schafft aber ganz viel Kreativität und er schafft genau solche Songs wie jetzt Zieh zum Heicho oder jetzt auch vor der Tour. Wir haben gerade die Setlist gemacht und bevor ich gestanden ist, war ein riesen Grüßimüsi an Songs, die ich alle singen wollte, aber das nicht alles zusammenging und es auch viel zu lang geworden wäre. Aber aus diesem Grüßimüsi entstehen immer ganz tolle Sachen und ich finde, den Mut zu haben fürs Chaos, den Mut, aus dem Durcheinander das Schönste sich zu picken. Das ist eigentlich so das, was ich gerade mache in den Vorbereitungen auch für die Tournee.
0: Schön, wie du versuchst, gerade mit dieser Erklärung dieses Wortes ein wenig auch wieder mich zu rehabilitieren zu versuchen. Hast du denn bei dir in deiner Heimat, wo es ja jetzt auch wirklich wir ziemlich viel gerade drüber erfahren haben und wo es auch viel in dem Video zu sehen gibt, persönlich einen ganz besonderen, einen eigenen Lieblingsort, zu dem du immer wieder gerne zurückkehrst?
1: Mein Lieblingsort ist und bleibt der Zürichsee.
0: Kann ich verstehen.
1: Weil es einfach meine Heimat ist und mein Gefühl von Zuhause sein und er gibt mir so einen schönen Horizont und trotzdem sehr eingebettet. Man sieht immer wieder auch das Land. Das mag ich, nicht nur Horizont.
0: Ja, also das Geerdetsein, das ist für Beatrice Egli besonders wichtig. Und gleich sprechen wir natürlich mit ihr über ihre aktuelle Tour, heute in Dolce Vita bei Radio 700.

0: So viele große Songs sind von Beatrice Egli in den letzten Jahren in den Schlagercharts gelandet und jetzt gibt es wieder eine aktuelle Tour. Darüber sprechen wir mit ihr heute hier in Dolce Vita, dem Star Talk der Woche. Beatrice, erzähl uns was zur aktuellen Tour, die ja jetzt startet in Kürze.
1: Ja, es ist die größte Tournee, die ich spiele und ich habe als kleines Kind schon ein Plakat vom Hallenstadion gehabt in Zürich. Das ist ein schönes Stadion in Zürich und habe gesagt, da werde ich irgendwann auftreten. Und dieses Jahr ist es soweit, am 10. Oktober trete ich wirklich in Zürich in dem Hallenstadion auf mit der Tournee Tanzen, Lachen, Leben und natürlich in vielen anderen Städten. Aber Zürich wird schon so eine Traumerfüllung werden, wenn man als kleines Kind da Britney Spears damals gesehen hat oder Whitney Houston und heute selber da steht. Das ist schon Gänsehaut pur, wenn ich schon allein da spreche. Kämpfen meine Herrchen um Stehplätze. Also das ist wirklich was ganz, ganz Besonderes. Aber vor allem ist es einfach ein Geschenk, dass ich dank meinem Publikum so viel von dieser Musik über die Jahrzehnte machen durfte und sie mit meiner Musik anscheinend auch glücklich machen durfte und ihnen Freude bereiten durfte. Und genau diese Freude werde ich auf Tournee ganz, ganz, ganz enorm viel verschenken und geben. Und ich garantiere, jeder, der auf diese Tournee kommen wird, wird mit einem Lächeln nach Hause gehen.
0: Da bin ich mir ganz sicher. Jetzt kann man dich einmal in deinem, ich nenne es mal Wohnzimmer, also praktisch direkt in deiner Heimat in Zürich besuchen am 10. Oktober. Aber wir müssen bei uns in der Eifel nicht ganz so weit fahren, denn du bist auch am 3. Oktober in Oberhausen und am 17. Oktober in Düsseldorf. Was erwartet uns bei diesen Shows?
1: Also es wird eine sehr schöne musikalische Show, die einen natürlich zum Tanzen animiert, die einen in Bewegung bringt, in Schwung bringt und eben ganz viel lachen, weil wir einfach Spaß haben miteinander. Und gleichzeitig, das finde ich ganz besonders schön, wird es eine sehr persönliche Show. Denn Tanzen, Lachen und Leben heißt auch Leben, dass ich ganz viel aus meinem Leben erzähle und Songs aus meinem Leben nochmal neu zeige und den Blick hinter den Song auch zeige. Und da freue ich mich ganz besonders drauf, dass man ganz viel Beatrice nochmal spüren wird, musikalisch, aber auch menschlich. Und diese intimen Momente, die lauten und die leisen Momente, werden etwas Einzigartiges werden auf dieser Tournee.
0: Also klingt schon so, als ob du wirklich voller Vorfreude bist. Und jeder, der schon mal bei dir auf dem Konzert war, der weiß auch, dass das tatsächlich immer so ist. Gibt es einen Song, auf den du dich auf der Tour besonders freust?
1: Hör nie auf damit. Also Hör nie auf damit ist für mich meine neue Lebenshymne geworden. Und Hör nie auf damit ist auch so ein Song, wo alle mitsingen. Und so laut, das ist unglaublich schön, wenn Hör nie auf damit, Hör nie auf damit mit. Und alle singen mit. Das ist das Schönste. Und da freue ich mich ganz besonders drauf, gerade weil die Tour so heißt und alle mitmachen und nie aufhören, das Gute zu sehen und vor allem dem Guten ganz viel Aufmerksamkeit zu schenken. Und wir treffen uns als Optimisten und wir treffen uns auf meiner Tour, um gemeinsam einen Moment einfach das Gute zu erspüren, zu fühlen und zu erleben.
0: Genau das machen wir, und zwar in Oberhausen und in Düsseldorf oder überall dort, wo Beatrice Egli noch auf der Bühne steht. Und gleich spricht sie mit uns erstmal weiter hier in Dolce Vita, dem Star Talk der Woche bei Radio 700.

0: Deutsche Vita, der Star-Talk der Woche hier bei Radio 700. Heute mit Beatrice Egli. Im Herbst geht sie wieder auf Tour. Am 10. Oktober ist sie in Zürich. Sie kommt aber auch zu uns nach Oberhausen und nach Düsseldorf. Und Beatrice, du hast mir im Vorgespräch gesagt, du stehst eigentlich ganz gerne hier bei uns in der Region auf der Bühne. Was verbindest du denn mit Rheinland und Ruhrgebiet?
1: Ja, das Ruhrgebiet ist für mich so das Gebiet, wo die Menschen so viel Lebensenergie haben und der Schlager gefühlt schon in jedem drin ist, einfach zu feiern, das Miteinander zu genießen und so die positive Energie zu zelebrieren. Und da freue ich mich immer so sehr darauf, weil da ist immer garantiert grandiose Stimmung ab Sekunde 1.
0: Jetzt ist das ja immer ein ganzer Abend Action. Du stehst viele Abende nacheinander auf der Bühne. Das zehrt natürlich auch. Und auch wenn man immer so einen großen Hype für sich selbst bekommt, wenn man dann das Publikum sieht, das total begeistert ist und das mitgeht, das ist ja trotzdem anstrengend. Womit kann man dir hinter der Bühne vor oder nach dem Konzert eine Freude machen? Manche wollen ja ein ganz üppiges Buffet, wenn auch nicht viele. Andere sagen, weniger ist da mehr. Oder es muss einfach nur was sein, worauf ich in dem Augenblick Lust habe. Helene Fischer schwört zum Beispiel auf Ingwertee. Was ist dein Geheimnis? Womit kann man dir tatsächlich den Abend versüßen an so einem Tourabend?
1: In meinem Fall ist es tatsächlich nicht viel. Ich bin froh, wenn einfach Wasser da ist und ich brauche mal eine Banane und Nüsse. Das ist so etwas, was mir immer Power gibt für zwischendurch, um schnell zur Energie zu kommen. Und ich bin dann eher während der Show auf Pfefferminztee, weil der Ingwer heizt eher auf und mir ist immer schon genug heiß. Pfefferminz kühlt, von daher ist der Kühlende während der Show besser. Vor der Show Ingwer ja, aber nach der Show, also während der Show definitiv Pfefferminz, um einen kühlen Kopf zu bewahren.
0: Okay, bei Pfefferminz bin ich absolut bei dir, aber während du den kühlen Kopf behalten willst, da geht das Publikum richtig heiß mit und feiert dich den ganzen Abend. Und du suchst auch immer die Nähe zum Publikum und das ist ja wirklich mit dir auf sehr, sehr enge und vielfältige Weise verbunden. Was gefällt dir so gut?
1: Ich freue mich ja immer, wenn auch Kinder oder auch andere ihre Schilder hochhalten und man so Messages kriegt von denen. Aber meistens ist es immer wieder faszinierend, wenn ich dann doch mal jemand anspreche, was sie mir alles für Geschichten erzählen, wie meine Musik sie begleitet hat durch eine schwere Zeit, wieder motiviert hat oder sie haben geheiratet oder das Kind ist jetzt groß geworden mit dieser Musik, mittlerweile singen sie zusammen, Oma, Mama und das Kind, und ich finde es immer wieder so faszinierend und wunderschön, wenn ich die Menschen treffe und sie mir ihre, ja, ihr Leben erzählen und wie schön, dass ich mit meiner Musik ihr Leben begleiten darf, und vieles kriege ich ja nicht mit und weiß es nicht, wie jemand durch, gerade vielleicht hören die auf damit, eine schwere Zeit gegangen ist und sich wieder zurückgekämpft hat ins Leben, und das finde ich was ganz Besonderes, was mich am meisten berührt.
0: Klingt sehr geerdet und auch sehr demütig vor dem Publikum. Wir sprechen gleich noch weiter mit Beatrice Egli über ihre aktuelle Tour heute in Deutsche Vita bei Radio 700.

0: Das wünsche ich mir.
1: Wir sind schon leider in der letzten Runde angekommen vom Star Talk der Woche hier bei Dolce Vita. Heute mit Beatrice Egli und wir wollen noch einen Augenblick über die aktuelle Tour sprechen. Im Oktober ist sie in Oberhausen und in Düsseldorf, aber auch in der Schweiz, in Zürich. Da freut sie sich besonders drauf, hat sie uns gerade schon erzählt. Wird es denn auch Überraschungen auf der Tour geben, liebe Beatrice?
2: Ja, es sind Stuttgart wird der Giovanni Zarrella mit dabei sein.
1: Oh.
2: Das wird eine Überraschung sein, dass er da ist. Und ansonsten müsst ihr dabei sein, um es erleben zu können. Da werde ich nichts verraten.
1: Okay, also wir freuen uns schon auf ganz viele Überraschungen. Aber es ist ja alleine schon die Show selbst immer jeden Abend, wenn du irgendwo auf der Bühne stehst, nicht nur eine riesengroße Überraschung, sondern auch einfach ein Grund, zu dir zu kommen und auch positive Energie zu tanken. Wir haben darüber am Anfang gesprochen. Ich will da auch zum Ende nochmal ein bisschen drauf eingehen, denn du versprühst diese positive Energie und sagst dir auch immer, ich singe das, was ich lebe und dass es bei dir immer bergauf geht. Da hat man so dieses Gefühl eigentlich in all deinen Songs. Du bist ja sogar für Hör nie auf damit auf einen Berg geklettert. Geht's echt immer bergauf?
2: Ja, ich glaube, da kann ich jedem sagen, also bei mir ging es nicht nur immer bergauf und ich kenne auch die Talfahrten. Und ich glaube, dass die aber genauso dazugehören. Und ich glaube, dass das Leben mit all seinen Facetten das richtige Leben ist. Da gehört Trauer dazu, da gehört jegliche Art von Emotionen dazu, da gehören auch mal Zweifel dazu, da gibt's Ängste und all das ist was Gutes und ich bin, glaube ich, so optimistisch und so zuversichtlich, weil ich das andere auch zulasse. Ich finde nur immer wichtig, dass man wieder aus dem Ganzen rauskommt, man lässt es zu, man nimmt an, was gerade ist und versucht dann wieder das Gute darin zu sehen und ich finde auch eine Angst zeigt dir, wo eigentlich das liegt, wovor du dich am meisten scheust und ich glaube, dass da immer ein Schatz liegt, wo man ganz viel über sich lernen kann und über sich hinauswachsen kann. Und das habe ich über die Jahre gelernt, genau das immer wieder zu machen und dahin zu gehen, wo es auch mal unangenehm ist. Mhm. Habe einen Neuanfang gemacht, Menschen losgelassen und genau dieses volle Risiko immer wieder zu gehen, zu riskieren, die Komfortzone zu verlieren, aber auch Menschen, die vielleicht nicht mehr dich begleiten oder nicht mehr da sind, das geht immer weiter und dieses Weitermachen, genau davon wird in der Tour ganz viel zu spüren sein und eben aus meinem Lebensweg, was ich alles erlebt habe und wie mache ich es, dass ich nie aufhöre zu tanzen und zu lachen und das Leben zu schätzen und zu lieben in ihrer ganzen Pracht. Und davon gibt es eine Riesenportion und ich wünsche mir eigentlich auch, dass ich die Menschen motivieren und inspirieren kann, genau ihren eigenen Weg zu gehen. Man muss nicht den Berg erklimmen. Wichtig ist, dass man seine eigenen Schritte geht, ob die aufwärts oder links oder rechts gehen, das ist völlig egal. Man geht seinen eigenen Weg und keiner kann dir sagen, was das Richtige oder was falsch ist oder ob es gut ist, nur du selber, weil niemand vor dir ist diese Spur gelaufen und nur du wirst diese Spuren hinterlassen und das wünsche ich jedem vom Herzen und dafür gibt es meine Show, die ganz viel von dieser Energie mitgibt.
1: Was für schöne Worte, was für schöne Bilder, die du da malst und was für viele Gründe mehr, um zu deiner Show zu kommen. Ein Abend der Emotionen und wir freuen uns auf ganz viele solcher Abende auf deiner Tour. Wir haben es gerade schon gesagt, Anfang Oktober in Oberhausen, dann zur Monatsmitte im Oktober in Düsseldorf. Vielleicht lädst du die Hörerinnen und Hörer von Radio 700 nochmal selbst dazu ein, vorbeizukommen.
2: Ja, gerne. Liebe Radio 700 Hörerinnen und Hörer, wenn ihr gemeinsam tanzen, lachen und leben wollt, dann kommt vorbei. Wir feiern gemeinsam in Oberhausen und in Düsseldorf und ich kann es kaum erwarten. Es wird ein unvergesslicher Abend und ihr werdet so strahlend nach Hause gehen. Das garantiere ich euch. Eure Beatrice.
1: Das machen wir in jedem Fall. Ich verspreche dir, ich komme auf jeden Fall. Und ich glaube, auch einige Kollegen werden mit dabei sein und natürlich ganz, ganz viele Hörer, die gerade zugehört haben und die sich auf einen Abend mit dir mit ganz viel toller Musik und jede Menge toller Show und Emotionen freuen werden. Wir wünschen dir ganz, ganz viel Erfolg bei allem, was du weiter tust. Und ich hoffe, du kommst mal bald wieder zu uns, zu Dolce Vita.
2: Dankeschön. Ich freue mich, wenn wir uns sehen und gemeinsam ganz viel feiern und ganz viel Musik erleben. Und danke für das schöne Interview. Bis bald.
1: Danke dir. Das war's für heute schon wieder von Dolce Vita. 2 Stunden Star Talk der Woche sind wie im Flug vorbeigekommen. Danke auch an dieser Stelle an meine Kollegin Madeleine, die mich heute bei der Sendung unterstützt hat. Nächste Woche gibt es hier geballte Schauspielpower. Es gibt 2 tolle neue Filme im Sommerprogramm vom ZDF, die wir Ihnen vorstellen wollen. Und einmal sprechen wir darüber mit Hans-Joachim Heist. Sie kennen ihn alle als Gernot Hassknecht, der jetzt wieder sein schauspielerisches Talent unter Beweis stellen wird. Und wir haben eine Frau bei uns in der Sendung, die Sie alle seit den letzten, man kann sagen, mehr als 30 Jahren aus unzähligen Film- und Fernsehrollen kennen. Nächste Woche bei uns in der Sendung ist auch Andrea Sawatzki. Ich darf mich bei Ihnen verabschieden, freue mich, wenn Sie auch nächstes Mal wieder dabei sind. Ich bin Jochen Späth, Madet Jut.

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9: Am Abend und in der Nacht ist es lange mild und nur wenige Wolken sind am Himmel. Die Temperaturen gehen in der zweiten Nachthälfte auf Werte um 16 Grad in Kelmis und in Alsdorf und auf 12 Grad in Amel und in Kall zurück. Ab Donnerstag kommt der Hochsommer. Schon am Donnerstag Sonnenschein und nur lockere Wolkenfelder, 28 bis 31 Grad. Am Freitag Sonne pur und sehr heiß, ab dem Nachmittag Quellwolken und die können gegen Abend kräftige Hitzegewitter mitbringen. Erwärmung auf 30 bis 35 Grad.
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10: Ich bin Dirk Zeitler. Die Innenminister von Bund und Ländern sind mit einer vor allem auf Fragen der zivilen Verteidigung fokussierten Tagesordnung in ihre Frühjahrskonferenz gestartet. Nachdem die irreguläre Migration zuletzt deutlich abgenommen hat, steht das Thema Asylpolitik diesmal bei der Innenministerkonferenz nicht so stark im Vordergrund. Der Fokus des dreitägigen Treffens in Hamburg liegt diesmal stärker auf Fragen des Katastrophen- und Zivilschutzes, auch wegen möglicher Bedrohungsszenarien mit Blick auf Russland. Bundeskanzler Merz geht davon aus, dass der Bundestag unmittelbar vor der parlamentarischen Sommerpause im Juli über das für einen möglichen Bundeswehreinsatz in der Straße von Hormuz nötige Mandat entscheiden wird. Die Bundesregierung sei bereit, eine Feuerpause oder einen Waffenstillstand abzusichern, sagte Merz am Rande des G7-Gipfels.
11: Deutschland wird helfen. Es liegt in unserem Interesse, dass der Frieden hält. Wir brauchen einen stabilen Nahen und Mittleren Osten. Wir brauchen eine Klarheit bei den Seewegen, freie Seewege. Wir brauchen stabile Energiepreise.
10: Die USA zeigen sich im Kreis der G7-Staaten wieder konstruktiver. Zum Abschluss des dreitägigen Gipfels verständigten sich die führenden demokratischen Wirtschaftsmächte auf gemeinsame Positionen zum Konflikt im Nahen Osten und zum Ukraine-Krieg. Kampf gegen das Liegestuhlchaos. Griechenland will bei der Kontrolle von Stränden künftig verstärkt auf Drohnen- und Satellitenbilder setzen. Dem Parlament in Athen liegt ein entsprechender Gesetzentwurf vor.
12: Für Strandbarbesitzer in Griechenland heißt es künftig, nicht nur die Gäste im Blick behalten, sondern auch den Luftraum. Drohnen sollen kontrollieren, ob zu viele Liegestühle und Sonnenschirme aufgestellt werden, wer seinen Strandabschnitt etwas zu großzügig möbliert. Könnte statt voller Kasse bald eine saftige Rechnung vom Staat bekommen. Und während die Urlauber irgendwann unter dem Sonnenschirm einschlafen, macht die Drohne keine Siesta. Aus Athen, Takis Zafos.
10: Zum Sport. RB Leipzig hat sich von Trainer Ole Werner nach nur einem Jahr getrennt. Das teilte der Fußball-Bundesligist mit. Nachfolger soll nach übereinstimmenden Medienberichten der Argentinier Martin De Michelis werden. Der 45 Jahre alte frühere Abwehrspieler von Bayern München war bislang Trainer von RCD Mallorca.
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1: In der Bibel lesen wir: Das Wort Gottes ist lebendig und wirksam und schärfer als jedes zweischneidige Schwert und ein Richter der Gedanken und Gesinnungen des Herzens. Hebräer 4, Vers 12. G. Bradford, ein amerikanischer Biograf, der das Leben vieler bekannter Persönlichkeiten untersuchte, gab offen zu: Ich lese das Neue Testament deshalb nicht, weil ich mich fürchte, dass es in mir einen Sturm von Furcht, Selbstvorwürfe, Zweifel und die Angst, den falschen Weg gewählt zu haben, entfesselt und dass ich mir wie ein Verräter des Planes Gottes vorkomme. Die Furcht, mit Versagen, Schuld und Sünde konfrontiert zu werden, ist wohl kein vernünftiger Grund, die Bibel nicht zu lesen. Es ist genauso irrational wie jemand, der sich weigert, zum Arzt zu gehen, weil bei ihm eine unheilbare Krankheit diagnostiziert werden könnte. Sich über Krankheit hinwegzutäuschen, kann einen tödlichen Ausgang nehmen. Die Bibel ist wie ein Spiegel. Wir sollten uns nicht scheuen, hineinzuschauen und uns ihrer Diagnose zu stellen, denn sie deckt nicht nur schonungslos unser Problem auf, sondern bietet auch eine Lösung dafür. Die Bibel konfrontiert uns mit dem, was in uns steckt. Sie ist wie ein Röntgengerät, das durch die Oberfläche des netten Äußeren hindurch jede Bosheit offenbart. Die Bibel zeigt uns den ganzen schlimmen Zustand unseres Menschseins, der bei jedem Einzelnen und in geballter Form in unserer kaputten Welt seine Auswirkung hat. Sie zeigt uns aber auch den großen Retter und Arzt, Jesus Christus, der in der Lage ist, unser Sündenproblem zu lösen und Heilung zu bewirken. Wer die Bibel mit der Bereitschaft liest, sich der Wahrheit zu stellen, der wird auch auf das Heilmittel stoßen, der Glaube an Jesus Christus. Wann haben Sie das letzte Mal in der Bibel gelesen? Fangen Sie doch damit wieder an.
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1: Am Abend und in der Nacht ist es lange mild und nur wenige Wolken sind am Himmel. Die Temperaturen gehen in der zweiten Nachthälfte auf Werte um 16 Grad in Kelmis und in Alsdorf und auf 12 Grad in Amel und in Kalt zurück. Ab Donnerstag kommt der Hochsommer. Schon am Donnerstag Sonnenschein und nur lockere Wolkenfelder, 28 bis 31 Grad. Am Freitag Sonne pur und sehr heiß, ab dem Nachmittag Quellwolken und die können gegen Abend kräftige Hitzegewitter mitbringen. Erwärmung auf 30 bis 35 Grad.
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2: Ich bin Ursula Winkler. Die USA zeigen sich im Kreis der G7-Staaten wieder konstruktiver. Zum Abschluss eines dreitägigen Gipfels in Evian verständigten sich die führenden demokratischen Wirtschaftsmächte auf gemeinsame Positionen zum Konflikt im Nahen Osten und zum Ukraine-Krieg. Kanzler Merz und der Gastgeber Frankreichs Präsident Macron bezeichneten den Gipfel als Erfolg.
3: Der Gipfel am Genfer See habe den demokratischen Wirtschaftsmächten eine enge Abstimmung ermöglicht, um auf die Krisen zu antworten und an den großen aktuellen Herausforderungen zu arbeiten, betonte Präsident Macron. Wenn die Gipfeleuphorie verflogen ist, muss sich aber erst noch zeigen, ob die in Evian gefundene Einigkeit hält. Kommen Europäer und die USA auf dem Weg zu einer Friedenslösung für die Ukraine voran? Und hält die Abmachung mit dem Iran, sodass Amerikaner und Europäer die Straße von Hormus wieder sicher befahrbar machen können und die Wirtschaft wieder in Schwung kommt? Michael Evers, Evian.
2: Das Europaparlament hat dem Vorhaben der umstrittenen Rückkehrzentren für abgelehnte Asylbewerber in Drittstaaten zugestimmt. Die EU-Staaten müssen noch final zustimmen, das gilt aber als Formalie.
4: In die geplanten Abschiebezentren außerhalb der EU sollen Ausreisepflichtige kommen, die nicht in ihre Herkunftsländer zurückgebracht werden können, etwa weil das Heimatland sich weigert, sie zurückzunehmen. Unbegleitete Minderjährige sollen dahin nicht abgeschoben werden, Familien mit Kindern dagegen schon. Daran gibt es Kritik von Flüchtlingsverbänden. Ebenso daran, welche Deals mit den jeweiligen Drittstaaten dann gemacht werden und zu welchem Preis. Noch ist unklar, welche Länder bereit wären, diese Zentren einzurichten. Laut Bundesinnenminister Dobrindt sollen noch in diesem Jahr Vereinbarungen getroffen werden. Tine Klimach, Nachrichtenredaktion.
2: Die Innenminister von Bund und Ländern haben ihre dreitägige Frühjahrskonferenz in Hamburg begonnen. Der Fokus liegt vor allem auf Fragen der zivilen Verteidigung. Nachdem die irreguläre Migration zuletzt deutlich abgenommen hat, steht das Thema Asylpolitik diesmal bei der Innenministerkonferenz nicht so stark im Vordergrund. Es geht eher um den Katastrophen- und Zivilschutz, auch wegen möglicher Bedrohungsszenarien mit Blick auf Russland. Zum Fußball. Superstar Cristiano Ronaldo ist mit Portugal nur sehr verhalten in die WM gestartet. Das als Mitfavorit gehandelte Team kam gegen den Außenseiter Demokratische Republik Kongo nur zu einem 1:1 Unentschieden.
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1: In der Nacht ist es meist gering bewölkt oder klar und die Luft kühlt nur mäßig ab auf Wertum. 16 Grad in Lonzen und in Stolberg und auf 12 Grad in Hürtchenwald und in Burgreuland. Durchlüften kann man da das Schlafzimmer immer noch gut. Sonnenaufgang am Donnerstag um 5.03 Uhr. Die weißen Nächte sorgen dafür, dass es nicht nur kaum abkühlt, sondern auch sehr früh wieder hell wird. Und Sonne satt erwartet uns am Donnerstag mit nur lockeren Wolkenfeldern bei Temperaturen von hochsommerlichen 28 bis 31 Grad. Im Radio 700 Wettertrend dann ein Hauch von Tropen. Freitag und Samstag Sonne vom Morgen bis zum Nachmittag, dann Quellwolken und sehr schwül und gegen Abend zum Teil kräftige Hitzegewitter. Die Temperaturen steigen am Freitag auf 30 bis 34 und am Samstag auf 31 bis 35 Grad.
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2: Ich bin Ursula Winkler. Kanzler Merz geht davon aus, dass der Bundestag unmittelbar vor der parlamentarischen Sommerpause im Juli über das Mandat für einen möglichen Bundeswehreinsatz in der Straße von Hormuz entscheiden wird. Die Bundesregierung sei bereit, eine Feuerpause oder einen Waffenstillstand abzusichern, sagte Merz am Rande des G7-Gipfels.
3: Deutschland wird helfen. Es liegt in unserem Interesse, dass der Frieden hält. Wir brauchen einen stabilen Nahen und Mittleren Osten. Wir brauchen eine Klarheit bei den Seewegen, freie Seewege. Wir brauchen stabile Energiepreise. Unsere Hilfe kann auch ein militärisches Engagement vor Hormuz beinhalten. Ein entsprechendes Mandat wird die Bundesregierung dem Bundestag vorschlagen, wenn und sobald die entsprechenden Voraussetzungen gegeben sind.
2: Kanzler Merz in Evian. Die Bundesregierung hat zugesagt, bei einem Kriegsende ein Minenjagdboot und ein Versorgungsschiff zur Sicherung der Handelsroute zur Verfügung zu stellen. Beide Schiffe sind bereits im östlichen Mittelmeer. Ist der Staat beim Bürgergeld zu großzügig? Die Koalition hat lange darüber gestritten. Ab dem 1. Juli gelten nun neue Regeln. Innenminister Dobrindt sieht die Chance auf Milliardeneinsparungen. Kritik kam von der SPD und aus der Opposition.
4: Kürzungen bei der Grundsicherung würden weder erhebliche Einsparungen bringen, noch die Wirtschaft wieder in Schwung. Davon ist Bernd Rützel von der SPD überzeugt. Er ist der Vorsitzende des Sozialausschusses im Bundestag. Den Vorschlag des Innenministers hält er für realitätsfern, genauso wie die Grünen im Bundestag. Dobrindts Politik sei unseriös. Auch der Sozialverband Deutschland blickt kritisch auf die Einsparpläne. Kürzungen bei der Grundsicherung würden das Existenzminimum angreifen, das verfassungsmäßig garantiert ist. Außerdem würde das Betroffene noch ärmer machen und die Gesellschaft weiter spalten. Fiona Reinhardt, Nachrichtenredaktion.
2: Das in Schorndorf bei Stuttgart leblos in einem Auto entdeckte Kleinkind ist nach ersten Ermittlungen der Polizei von seiner Mutter im Fahrzeug vergessen worden. Die 44-Jährige fand das etwa 20 Monate alte Mädchen erst nach mehreren Stunden am Nachmittag wieder im Auto. Die alarmierten Rettungskräfte konnten das Kind aber nicht mehr wiederbeleben. Zum Fußball. Superstar Cristiano Ronaldo ist mit Portugal nur sehr verhalten in die WM gestartet. Der Mitfavorit kam gegen den Außenseiter Demokratische Republik Kongo nur zu einem 1:1 Unentschieden.
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1: In der Nacht ist es meist gering bewölkt oder klar und die Luft kühlt nur mäßig ab auf Wertum. 16 Grad in Lonzen und in Stolberg und auf 12 Grad in Hürtchenwald und in Burgreuland. Durchlüften kann man da das Schlafzimmer immer noch gut. Sonnenaufgang am Donnerstag um 5.03 Uhr. Die weißen Nächte sorgen dafür, dass es nicht nur kaum abkühlt, sondern auch sehr früh wieder hell wird. Und Sonne satt erwartet uns am Donnerstag mit nur lockeren Wolkenfeldern bei Temperaturen von hochsommerlichen 28 bis 31 Grad. Im Radio 700 Wettertrend dann ein Hauch von Tropen. Freitag und Samstag Sonne vom Morgen bis zum Nachmittag, dann Quellwolken und sehr schwül und gegen Abend zum Teil kräftige Hitzegewitter. Die Temperaturen steigen am Freitag auf 30 bis 34 und am Samstag auf 31 bis 35 Grad.
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2: Ich bin Ursula Winkler. Einen Tag nach dem G7-Gipfel kommt Kanzler Merz am Abend mit Staats- und Regierungschefs der anderen EU-Staaten zusammen. Bei dem EU-Gipfel geht es unter anderem um das Abkommen zum Ende des Iran-Kriegs. Ein weiteres Thema in Brüssel, die Lage in der Ukraine und die Beziehungen zu China.
3: Es gibt verschiedene große Themen bei dem EU-Gipfel. Ganz sicher werden die Teilnehmer des gerade beendeten G7-Gipfels über die US-Sicht auf den Krieg mit dem Iran berichten. Und natürlich ist das zunehmende wirtschaftliche Gewicht Chinas ein Thema. Keine Konfrontation, heißt es in Brüssel, aber beispielsweise weniger Abhängigkeit von chinesischen Rohstoffen. Und ganz sicher wird man auch jetzt wieder über die EU-Haushaltsplanung bis 2034 sprechen. Knapp 1,8 Billionen Euro will die Kommission ausgeben. Darüber gibt es jede Menge Streit. Dieter Ebeling, Brüssel.
2: Die SPD weist Forderungen von Bundesinnenminister Dobrindt nach Kürzungen bei der neuen Grundsicherung strikt zurück. Dobrindt hatte gefordert, bei den Regelsätzen zu kürzen. Zum Inkrafttreten der schwarz-roten Bürgergeldreform am 1. Juli sagte er dem Fokus, das Bürgergeld mit knapp 50 Milliarden Euro pro Jahr kann einen entscheidenden Beitrag zur Konsolidierung leisten. Unterstützung im Grundsatz kam von der CSU im Bundestag, scharfer Widerspruch dagegen vom Koalitionspartner SPD und aus der Opposition. Kampf gegen das Liegestuhlchaos. Griechenland will bei der Kontrolle von Stränden künftig verstärkt auf Drohnen- und Satellitenbilder setzen. Dem Parlament in Athen liegt ein entsprechender Gesetzentwurf vor.
4: Für Strandbarbesitzer in Griechenland heißt es künftig, nicht nur die Gäste im Blick behalten, sondern auch den Luftraum. Drohnen sollen kontrollieren, ob zu viele Liegestühle und Sonnenschirme aufgestellt werden, wer seinen Strandabschnitt etwas zu großzügig möbliert. Könnte statt voller Kasse bald eine saftige Rechnung vom Staat bekommen. Und während die Urlauber irgendwann unter dem Sonnenschirm einschlafen, macht die Drohne keine Siesta. Takis Athen.
2: Zum Fußball. Superstar Cristiano Ronaldo ist mit Portugal nur sehr verhalten in die WM gestartet. Der Mitfavorit kam gegen den Außenseiter Demokratische Republik Kongo nur zu einem 1:1 Unentschieden.
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1: In der Nacht ist es meist gering bewölkt oder klar und die Luft kühlt nur mäßig ab auf Werte um 16 Grad in Lonzen und in Stolberg und auf 12 Grad in Hürtchenwald und in Burgreuland. Durchlüften kann man da das Schlafzimmer immer noch gut. Sonnenaufgang am Donnerstag um 5.03 Uhr. Die weißen Nächte sorgen dafür, dass es nicht nur kaum abkühlt, sondern auch sehr früh wieder hell wird. Und Sonne satt erwartet uns am Donnerstag mit nur lockeren Wolkenfeldern bei Temperaturen von hochsommerlichen 28 bis 31 Grad. Im Radio 700 Wettertrend dann ein Hauch von Tropen. Freitag und Samstag Sonne vom Morgen bis zum Nachmittag, dann Quellwolken und sehr schwül und gegen Abend zum Teil kräftige Hitzegewitter. Die Temperaturen steigen am Freitag auf 30 bis 34 und am Samstag auf 31 bis 35 Grad.
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2: Ich bin Ursula Winkler. Die USA zeigen sich im Kreis der G7-Staaten wieder konstruktiver. Zum Abschluss eines dreitägigen Gipfels in Evian verständigten sich die führenden demokratischen Wirtschaftsmächte auf gemeinsame Positionen zum Konflikt im Nahen Osten und zum Ukraine-Krieg. Kanzler Merz und der Gastgeber Frankreichs Präsident Macron bezeichneten den Gipfel als Erfolg.
3: Der Gipfel am Genfer See habe den demokratischen Wirtschaftsmächten eine enge Abstimmung ermöglicht, um auf die Krisen zu antworten und an den großen aktuellen Herausforderungen zu arbeiten, betonte Präsident Macron. Wenn die Gipfeleuphorie verflogen ist, muss sich aber erst noch zeigen, ob die in Evian gefundene Einigkeit hält. Kommen Europäer und die USA auf dem Weg zu einer Friedenslösung für die Ukraine voran? Und hält die Abmachung mit dem Iran, sodass Amerikaner und Europäer die Straße von Hormuz wieder sicher befahrbar machen können und die Wirtschaft wieder in Schwung kommt? Michael Evers, Evian.
2: Das Europaparlament hat dem Vorhaben der umstrittenen Rückkehrzentren für abgelehnte Asylbewerber in Drittstaaten zugestimmt. Die EU-Staaten müssen noch final zustimmen, das gilt aber als Formalie.
4: In die geplanten Abschiebezentren außerhalb der EU sollen Ausreisepflichtige kommen, die nicht in ihre Herkunftsländer zurückgebracht werden können, etwa weil das Heimatland sich weigert, sie zurückzunehmen. Unbegleitete Minderjährige sollen dahin nicht abgeschoben werden, Familien mit Kindern dagegen schon. Daran gibt es Kritik von Flüchtlingsverbänden. Ebenso daran, welche Deals mit den jeweiligen Drittstaaten dann gemacht werden und zu welchem Preis. Noch ist unklar, welche Länder bereit wären, diese Zentren einzurichten. Laut Bundesinnenminister Dobrindt sollen noch in diesem Jahr Vereinbarungen getroffen werden. Tine Klimach, Nachrichtenredaktion.
2: Die Menschen in Deutschland haben im vergangenen Jahr ihre täglichen Einkäufe häufiger bargeldlos bezahlt. Das zeigt eine Studie der Bundesbank. Erstmals seit der ersten Analyse vor 18 Jahren lagen die bargeldlosen Bezahlmethoden vorn. 55% der Zahlungen erfolgten mit Karte oder Smartphone, 45% in bar. Zum Fußball. Superstürmer Harry Kane hat England einen perfekten Start in die WM-Titelmission beschert. Der Kapitän war mit einem Doppelpack der entscheidende Mann beim 4:2-Sieg im ersten Gruppenspiel gegen Kroatien. Zuvor hatte Portugal mit Topstar Cristiano Ronaldo gegen den Außenseiter Demokratische Republik Kongo nur ein 1:1 Unentschieden erreicht.
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1: In der Nacht ist es meist gering bewölkt oder klar und die Luft kühlt nur mäßig ab auf Wertum. 16 Grad in Lonzen und in Stolberg und auf 12 Grad in Hürtchenwald und in Burgreuland. Durchlüften kann man da das Schlafzimmer immer noch gut. Sonnenaufgang am Donnerstag um 5.03 Uhr. Die weißen Nächte sorgen dafür, dass es nicht nur kaum abkühlt, sondern auch sehr früh wieder hell wird. Und Sonne satt erwartet uns am Donnerstag mit nur lockeren Wolkenfeldern bei Temperaturen von hochsommerlichen 28 bis 31 Grad. Im Radio 700 Wettertrend dann ein Hauch von Tropen. Freitag und Samstag Sonne vom Morgen bis zum Nachmittag, dann Quellwolken und sehr schwül und gegen Abend zum Teil kräftige Hitzegewitter. Die Temperaturen steigen am Freitag auf 30 bis 34 und am Samstag auf 31 bis 35 Grad.
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2: Ich bin Ursula Winkler. Kanzler Merz geht davon aus, dass der Bundestag unmittelbar vor der parlamentarischen Sommerpause im Juli über das Mandat für einen möglichen Bundeswehreinsatz in der Straße von Hormuz entscheiden wird. Die Bundesregierung sei bereit, eine Feuerpause oder einen Waffenstillstand abzusichern, sagte Merz am Rande des G7-Gipfels.
3: Deutschland wird helfen. Es liegt in unserem Interesse, dass der Frieden hält. Wir brauchen einen stabilen Nahen und Mittleren Osten. Wir brauchen freie Seewege. Wir brauchen stabile Energiepreise. Unsere Hilfe kann auch ein militärisches Engagement vor Hormuz beinhalten. Ein entsprechendes Mandat wird die Bundesregierung dem Bundestag vorschlagen, wenn und sobald die entsprechenden Voraussetzungen gegeben sind.
2: Kanzler Merz in Evian. Die Bundesregierung hat zugesagt, bei einem Kriegsende ein Minenjagdboot und ein Versorgungsschiff zur Sicherung der Handelsroute zur Verfügung zu stellen. Beide Schiffe sind bereits im östlichen Mittelmeer. Ist der Staat beim Bürgergeld zu großzügig? Die Koalition hat lange darüber gestritten. Ab dem 1. Juli gelten nun neue Regeln. Innenminister Dobrindt sieht die Chance auf Milliardeneinsparungen. Kritik kam von der SPD und aus der Opposition.
4: Kürzungen bei der Grundsicherung würden weder erhebliche Einsparungen bringen, noch die Wirtschaft wieder in Schwung. Davon ist Bernd Rützel von der SPD überzeugt. Er ist der Vorsitzende des Sozialausschusses im Bundestag. Den Vorschlag des Innenministers hält er für realitätsfern, genauso wie die Grünen im Bundestag. Dobrindts Politik sei unseriös. Auch der Sozialverband Deutschland blickt kritisch auf die Einsparpläne. Kürzungen bei der Grundsicherung würden das Existenzminimum angreifen, das verfassungsmäßig garantiert ist. Außerdem würde das Betroffene noch ärmer machen und die Gesellschaft weiter spalten. Fiona Reinhardt, Nachrichtenredaktion.
2: Das in Schorndorf bei Stuttgart leblos in einem Auto entdeckte Kleinkind ist nach ersten Ermittlungen der Polizei von seiner Mutter im Fahrzeug vergessen worden. Die 44-Jährige fand das etwa 20 Monate alte Mädchen erst nach mehreren Stunden am Nachmittag wieder im Auto. Die alarmierten Rettungskräfte konnten das Kind aber nicht mehr wiederbeleben. Zum Fußball. Superstürmer Harry Kane hat England einen perfekten Start in die WM-Titelmission beschert. Der Kapitän war mit einem Doppelpack der entscheidende Mann beim 4:2-Sieg im ersten Gruppenspiel gegen Kroatien. Zuvor hatte Portugal mit Topstar Cristiano Ronaldo gegen den Außenseiter Demokratische Republik Kongo nur ein 1:1 Unentschieden erreicht.
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